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1: Bei der Nachtschicht hört ihr Ostseewelle. Es ist Dienstag, der 7. Juli. Ich bin Elisabeth Reinhold und habe für euch in die Sterne geguckt.
2: Widder.
1: Kaum startet der Tag, kommt schon Bewegung in die Sache. Ihr seid heute erstaunlich schlagfertig.
2: Stier.
1: Ein ruhiger Moment zwischendurch tut euch heute besser als jeder große Plan. Gönnt euch eine Pause.
2: Zwillinge.
1: Mit einer spontanen Bemerkung bringt ihr heute gleich mehrere Menschen zum Lachen.
2: Krebs.
1: Nicht alles muss heute sofort entschieden werden. Je gelassener ihr bleibt, desto leichter fügen sich die einzelnen Puzzleteile.
2: Löwe.
1: Jemand rechnet heute nicht mit eurem Einfallsreichtum. Umso größer ist die Überraschung, wenn ihr eine clevere Idee aus dem Ärmel schüttelt.
2: Jungfrau.
1: Eine Aufgabe, vor der ihr euch schon eine Weile gedrückt habt, erledigt sich heute schneller als gedacht.
2: Waage.
1: Mit eurer freundlichen Art entschärft ihr heute jede Situation, die andere längst aufgegeben hätten.
2: Skorpion.
1: Heute merkt ihr erstaunlich schnell, wann es besser ist, einfach mal abzuwarten.
2: Schütze.
1: Eine spontane Idee für die nächsten Wochen lässt euch plötzlich vom Alltag abschweifen.
2: Steinbock.
1: Ihr arbeitet heute konzentrierter als sonst und seid früher fertig als erwartet.
2: Wassermann.
1: Ausgerechnet ein kleiner Zufall bringt euch heute auf einen Gedanken, der sich später noch als richtig nützlich erweisen könnte.
2: Fische.
1: Ein kurzer Blick nach draußen genügt und schon wächst die Lust auf Sonne. 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
1: Ich bin David Riemer. Das Elterngeld soll nach einem Gesetzentwurf von Familienministerin Prien künftig nur noch 12 statt 14 Monate gezahlt werden und auch nur dann, wenn Mütter und Väter jeweils mindestens 3 Monate berufliche Auszeit nehmen. Gleichzeitig soll der Mindestbetrag von 300 auf 330 Euro und der Höchstbetrag von 1.800 auf 1.900 Euro angehoben werden. Der Gesetzentwurf sei aber noch in der Ressortabstimmung, so die Ministerin. US-Präsident Trump hat sich vor dem NATO-Gipfel optimistisch über mögliche Fortschritte bei den Bemühungen um ein Ende des Ukraine-Kriegs geäußert. Nach einem Telefonat mit dem russischen Präsidenten Putin sei er sich sicher, dass dieser den Krieg beenden wolle, sagte Trump im Weißen Haus.
2: Das versichert Trump immer wieder und seit langem. Der russische Präsident Putin wolle den Angriffskrieg gegen die Ukraine nun unbedingt beenden. Nach jedem Gespräch mit seinem Moskauer Gegenüber hat Trump volles Vertrauen in Putin. Bleibt abzuwarten, wie das Treffen mit dem ukrainischen Präsidenten Zelensky in Ankara verläuft. Trump versichert, man sei mit beiden Seiten in guten Gesprächen, eine Einigung sei näher denn je. Auch Zelensky wolle ein Ende des Krieges, sagt Trump. Er glaube, man werde den Krieg nun beenden. Aus den USA, Tina Eck.
1: Übervolle Wartezimmer, teure Medikamente. Viele meckern über das Gesundheitssystem und fragen stattdessen den Chatbot. Laut einer Umfrage des Pharmaherstellers Stada setzen viele Menschen in Gesundheitsfragen auf künstliche Intelligenz.
3: Wie kündigt sich eine Migräne an? Was tun bei einem Wespenstich? Mit solchen und ähnlichen Fragen wird der Chatbot gefüttert. Die allermeisten wollen im Prinzip eine Diagnose besser verstehen oder bereiten sich so auch auf einen Arztbesuch vor. Auf jeden Fall finden gut 80% der Deutschen KI in der Gesundheitsvorsorge völlig okay. Einige sind allerdings auch skeptisch, fragen sich, was am Ende mit den eigenen Daten passiert. Claudia Wächter, Nachrichtenredaktion.
1: Spanien hat Cristiano Ronaldo einen bitteren Abschied von der WM-Bühne beschert und seine eigenen Titelansprüche untermauert. Der Europameister feierte dank eines späten Treffers von Joker Mikel Merino in der Nachspielzeit einen 1:0-Sieg gegen Portugal und zog erstmals seit dem Titelgewinn 2010 wieder in ein WM-Viertelfinale ein.
4: Ihr hört Ostseewelle und wir haben das Wetter für euch. Auch in dieser Nacht ist es ordentlich bewölkt und dazu gibt's viel Regen im ganzen Land bei 13 Grad Minimum. Das wird im Laufe des Dienstags heute dann leider auch nicht groß besser. Auch hier noch weiterhin grau und nass bei 21 Grad Spitze. Aber der Zwei-Tage-Trend sieht wieder ganz gut aus. Trockener Wechsel aus Sonne und Wolken bei bis zu 24 Grad.
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1: Ich bin David Riemer. Das Elterngeld soll nach einem Gesetzentwurf von Familienministerin Prien künftig nur noch 12 statt 14 Monate gezahlt werden und auch nur dann, wenn Mütter und Väter jeweils mindestens 3 Monate berufliche Auszeit nehmen. Gleichzeitig soll der Mindestbetrag nach dem Vorschlag der Ministerin von 300 auf 330 Euro und der Höchstbetrag von 1.800 auf 1.900 Euro angehoben werden. In Ankara startet heute der NATO-Gipfel und damit ein neuer Bewährungstest für das Bündnis. Können die Partner US-Präsident Trump bei Laune halten und die USA in der NATO halten? Neben dem diplomatischen Drahtseilakt geht es außerdem um die Unterstützung der Ukraine.
2: Kurze Sitzungen und ein extrem kurzes Schlusspapier. Beim Gipfel in Ankara nehmen die Verbündeten schon ganz viel Rücksicht auf den US-Präsidenten. Erstens will Trump weniger für die NATO ausgeben. Das bedeutet, die Europäer müssen mehr tun. Vor allem für die Ukraine. Die soll zweitens 140 Milliarden Euro für 2 Jahre bekommen von den Europäern. Für 80 Milliarden Euro steht die Finanzierung noch nicht wirklich. Drittens ist Trump verärgert und zwar über mangelnde Unterstützung für seinen Iran-Krieg. Es geht also wieder ganz viel um Trump. Aus Brüssel, Dieter Ebeling.
1: Wofür soll Deutschland im kommenden Jahr Geld ausgeben? Das hat sich die Regierung jetzt überlegt und den Haushaltsentwurf für 2027 verabschiedet. Es geht um viele Milliarden Euro. Kritiker sind alarmiert.
3: Gut 555 Milliarden Euro will die Bundesregierung nächstes Jahr ausgeben, vor allem für die Verteidigung, aber auch für die Infrastruktur und die Zinsen. Das Geld soll bei den Ressorts und den Zuschüssen für Renten und Krankenversicherung eingespart werden. Außerdem soll es eine Plastikabgabe und höhere Steuern auf Tabak und Alkohol geben. Zusätzlich will Finanzminister Klingbeil an die staatlichen Rücklagen. Er hält das für normal, seine Kritiker nicht. Industrie und Opposition sprechen von einem Offenbarungseid. Für mehr Wachstum müsse das Geld bei Wirtschaft und Verbrauchern bleiben. Tanja Wagner, Nachrichtenredaktion.
1: Portugal mit Superstar Cristiano Ronaldo ist raus bei der Fußball-WM. Spanien hat dem 41-Jährigen damit einen bitteren Abschied von der WM-Bühne beschert und seine eigenen Titelansprüche untermauert. Der Europameister feierte dank des späten Treffers von Joker Mikel Merino in der Nachspielzeit einen 1:0-Sieg gegen Portugal.
4: Einen wunderschönen guten Morgen wünsche ich euch. Ihr hört Ostseewelle mit dem Wetter. Viele dicke Wolken aktuell über dem ganzen Land, die bringen vielerorts auch Regen mit sich. Und das bleibt heute den ganzen Tag dann auch so. Viel grau und nass bei bis zu 21 Grad. Der Zwei-Tage-Trend. Morgen am Mittwoch, da sieht das Ganze schon wieder anders aus. Weniger Wolken, mehr Sonne und vor allem kein Regen. Bei 23 Grad maximal. Und übermorgen am Donnerstag auch so bei bis zu 24 Grad.
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1: In Bad Sülze hat sich über viele Jahrzehnte hinweg aus einem Fest der Kirchengemeinde das Roxa-Festival entwickelt. Pastorin Annemarie Hasenpusch fasst die Geschichte kurz zusammen.
2: Es hat tatsächlich hier Ende der 80er Jahre ein erstes Sommerfest der Kirchengemeinde gegeben. Das entwickelte sich dann weiter, wie es immer so läuft, dass im Gemeinwesen, dass die Stadt, dass Ehrenamtliche mit Kirche auch zusammengearbeitet haben und es wurde ein Turmfest, was auch wirklich jährlich gefeiert wurde mit ein paar Unterbrechungen. Und der Freundeskreis Popkultur, der ist hier sehr aktiv in der Stadt, arbeitet viel mit der Gemeinde, mit der Kommune zusammen, viele engagierte Ehrenamtliche. Und so kam es dazu, dass sich dann das Salzstadtfestival hier in Bad Sülze auch etabliert hat, immer am 2. Juli-Wochenende, wo Bands kommen, Künstler kommen. Und es gab schon immer eine Kooperation und Kirchengemeinde ist immer Kooperationspartnerin geblieben. Seit 2023 heißt dieses Festival jetzt Roxa. Das ist so ein Kunstname, ne, der sich aus dem Rock und dem Salzstadtfestival eben zusammengesetzt hat.
1: Das Roxa-Festival findet von Freitag bis Sonntag statt in Bad Sülze. Die Kirche steht in diesem Zeitraum allen offen. Am Samstag von 17 bis 19 Uhr findet ein Orgelkonzert statt und außerdem gibt es Turm- und Kirchenführungen. Alle Infos und mehr Programm findet ihr auf www.roxa.de. Aus der Ostseewelle Kirchenredaktion, Jana Kanjette.

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3: Ich bin David Riemer. Das Elterngeld soll nach einem Gesetzentwurf von Familienministerin Prien künftig nur noch 12 statt 14 Monate gezahlt werden und auch nur dann, wenn Mütter und Väter jeweils mindestens 3 Monate berufliche Auszeit nehmen. Gleichzeitig soll der Mindestbetrag von 300 auf 330 Euro und der Höchstbetrag von 1800 auf 1900 Euro angehoben werden. US-Präsident Trump hat sich vor dem NATO-Gipfel optimistisch über mögliche Fortschritte bei den Bemühungen um ein Ende des Ukraine-Kriegs geäußert. Nach einem Telefonat mit dem russischen Präsidenten Putin sei er sich sicher, dass dieser den Krieg beenden wolle, sagte Trump im Weißen Haus.
4: Das versichert Trump immer wieder und seit langem. Der russische Präsident Putin wolle den Angriffskrieg gegen die Ukraine nun unbedingt beenden. Nach jedem Gespräch mit seinem Moskauer Gegenüber hat Trump volles Vertrauen in Putin. Bleibt abzuwarten, wie das Treffen mit dem ukrainischen Präsidenten Zelensky in Ankara verläuft. Trump versichert, man sei mit beiden Seiten in guten Gesprächen, eine Einigung sei näher denn je. Auch Zelensky wolle ein Ende des Krieges, sagt Trump. Er glaube, man werde den Krieg nun beenden. Aus den USA, Tina Eck.
3: Übervolle Wartezimmer, teure Medikamente. Viele meckern über das Gesundheitssystem und fragen stattdessen den Chatbot. Laut einer Umfrage des Pharmaherstellers STADA setzen viele Menschen in Gesundheitsfragen auf künstliche Intelligenz.
5: Wie kündigt sich eine Migräne an? Was tun bei einem Wespenstich? Mit solchen und ähnlichen Fragen wird der Chatbot gefüttert. Die allermeisten wollen im Prinzip eine Diagnose besser verstehen oder bereiten sich so auch auf einen Arztbesuch vor. Auf jeden Fall finden gut 80% der Deutschen KI in der Gesundheitsvorsorge völlig okay. Einige sind allerdings auch skeptisch, fragen sich, was am Ende mit den eigenen Daten passiert. Claudia Wächter, Nachrichtenredaktion.
3: Die USA sind bei der Fußball-WM ausgeschieden. Das Team um Stürmer Balogun, der nach roter Karte im vorausgehenden Spiel seine Sperre vom Weltverband FIFA erlassen bekommen hatte, unterlag im Achtelfinale Belgien verdient mit 1:4. Zuvor hatte Spanien Cristiano Ronaldo einen bitteren Abschied von der WM-Bühne beschert. Der Europameister feierte dank eines späten Treffers in der Nachspielzeit einen 1:0-Sieg gegen Portugal und zog ins Viertelfinale ein.
6: Es bleibt den ganzen Tag über ziemlich kühl, 17 bis 20 Grad erwarten wir. Und heute gibt es für eine längere Zeit dicke Wolken. Zeitweise kommt auch Regen auf, besonders tagsüber Schauer. Zwischendurch haben wir aber auch mal trockene Phasen und sporadisch etwas Sonne. Die Sonnenscheindauer liegt in Hamburg und Lübeck bei 3 Stunden, Kiel hat 4 Stunden Sonne. Zum Abend hin bleibt es dann meist trocken und dann gibt es auch größere Auflockerungen. Dazu ein mäßiger, zunehmend frischer Wind mit starken stürmischen Böen, an der See auch Sturmböen. Der 2-Tage-Trend, morgen am Mittwoch, Wechsel aus Sonne und Wolken, 19 bis 22 Grad. Am Donnerstag zuerst wolkig und ein wenig Regen, später lockert es dann auf und gerade am Abend haben wir ganz vereinzelt nochmal Sonne bis 24 Grad.
7: 5.03 Uhr, Ostseewelle, der beste Verkehrsservice für unser Land. Da haben wir eine Info aus dem Fährverkehr. Die Rügenfähre Stallbrode-Glewitz, die fährt heute den ganzen Tag nicht. Grundtechnische Untersuchung. Flitzerblitzer, habt ihr uns schon gemeldet, stehen auf der A24 Richtung Hamburg zwischen Zarentin und Gudow. B5, Ortseingang Ludwigslust aus Bolzenburg kommend und Verlahn Richtung Prizier. B96 zwischen Neustrelitz und Fürstenberg, Abzweig Pripat und Rügenzubringer Richtung A20 Höhe Rastplatz Rügenblick. B23 in Slate Richtung Parchim, Ortsausgang Brüssow Richtung Löcknitz, Jürgeshof Richtung Rostock, Letzin-Siedlung Richtung Buro, Mückenburg Richtung Wismar, Neumukran Richtung Sassnitz, in Penzlin Warener Chaussee stadtauswärts, Dankeschön an Mendi schon, Ortsausgang Röbel Richtung Dambeck und Stralsund-Rudolf-Virchow-Straße stehen sie auch. Habt ihr noch mehr entdeckt? Dann ruft er kurz durch auf der 0381 49 78 110. Denn keiner meldet mehr aktuelle Flitzerblitzer.
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7: Ja, trocken zur Arbeit kommen heute Morgen gar nicht so einfach. Adrian ist in den Nachrichten, hat es aber geschafft. Guten Morgen.
8: Noch bin ich trocken.
7: Das wollte ich nicht wissen. Andrea mit am Start, hat feuchte Augen irgendwie. Was ist denn bei dir?
6: Du, ich habe immer Allergie um diese Uhrzeit. Ich brauche mal Augentropfen. Ich sehe euch auch gar nicht. Ja,
7: Allergie gegen Arbeit, oder was?
6: Wahrscheinlich auch. Nein, macht man ja gern.
7: Ed Sheeran gibt's gleich. Vorher noch aktuell von Loy, Red Eyes. Und damit starten wir durch in diesen Dienstag. Wir haben den 7. Juli. Es ist 5:05 Uhr. Moin.

0: come home. 5:10 ist es, ihr hört Ostseewelle, einen schönen guten Morgen, jetzt mit dem aktuellen Hit von Taylor Swift, Opal Light, und auch wenn es der ein oder andere vielleicht nicht mehr hören kann, die Hochzeit von Taylor Swift, jetzt kommen ja so immer mehr Einzelheiten ans Licht, ne? Was ich ganz lustig finde, die haben eine Tombola gemacht auf dieser Hochzeit und als Preise gab es Chanel-Taschen, Dior-Taschen, Cartier-Uhren und Hauptpreis war ein Auto, ein 70er Chevelle SS, so ein richtiger schöner Ami-Oldtimer.
1: Du, irgendwie musst du ja als so großer Star das Geld auch wieder an die Leute bringen.
0: Ja, das stimmt allerdings, ja. Ja, da spielt Geld halt keine Rolle. Aber du, ich gönn's denen, wenn sie die Kohle verdient hat, warum sollst du sie nicht auch ausgeben und in die Wirtschaft wieder stecken, ne? Ist einfach so. Hier ist er mit Opal Light. 5:11, Ostseewelle, moin.

0: 5.15 Uhr ganz genau, ihr hört Ostseewelle auf dem Weg in den Dienstag und der sieht wettertechnisch so lala aus.
1: Also das ist heute nochmal ein sehr durchwachsener Tag mit dicken Wolken, immer wieder Regen. Zum Abend hin, gerade in der Küstenregion, wird es dann trockener und dazwischen nur ein bisschen Sonne heute bis 21 Grad, also es bleibt ziemlich kühl.
0: Wir haben eine Info aus dem Fährverkehr. Rügenfähre Stallbrode-Glewitz fährt heute nicht, und zwar den ganzen Tag nicht. Grundtechnische Untersuchung und aktuellster Flitzerblitzer steht in Penzlin, Warener Chaussee stadtauswärts. Habt ihr noch mehr, ruft ihr durch 0381 49 78 110. Die meiste Musik mit allen aktuellen Hits jetzt mit Tempest City.

0: So, viele fragen sich ja vom nächsten WM-Achtelfinalspiel, spielt Messi wieder oder nicht? Aber diese Frage stellt sich heute nicht, sondern heute geht es um einen Hund, meine Lieben, der auf der Tribüne sitzt. Ihr hört Ostseewelle, es ist 5.21 Uhr. Guten Morgen.
1: Und der ist auf einem guten Weg, fast genauso erfolgreich zu werden wie Messi. Immerhin hat er schon 2 Millionen Follower bei Instagram.
0: Hammer, oder?
1: Ja, das ist ein Golden Doodle. Mhm. Und inzwischen, ja, ist der so bekannt, der heißt Brody und der wird immer eingeblendet von den Kameras. Mhm. Der sitzt auf der VIP-Tribüne mit Kopfhörern.
0: Na, wenigstens hat er Gehörschutz, ne? Weil man fragt sich auch wieder, wieso darfst du deinen Hund da mit reinnehmen ins Stadion, ne? Aber es ist tatsächlich dort so, am Anfang haben alle so gedacht, na, dann muss ja irgendein Star dahinter stecken, dass das funktioniert, aber ist nicht. Der Hund hat einfach so einen Erfolg, dass die dort gesagt haben, der ist auch ein Superstar, der darf da rein in das Stadion.
1: Ja, guck mal.
0: Ob das für ihn gut ist oder nicht, das sei dahingestellt. 5.22 Uhr ist es auf jeden Fall, ihr hört Ostseewelle und das Spiel, bei dem der Hund zu sehen sein wird, ist Argentinien-Spiel gegen Ägypten. 18 Uhr geht's da los.

0: 5.29 Uhr ist es, ihr hört Ostseewelle und gleich gibt's den Mann mit dem kleinsten Penis der Welt.
1: Uwe, das tut mir leid, dass wir gleich über dich reden, aber
0: das hast du
1: ich finde das schön,
0: gedacht.
1: Dass du so offen bist.
0: Ja, na gut, also wenn du meinst, ne? Wir werden das gleich mal analysieren in die Lieblingsschlagzeilen des Morgens um 5.40 Uhr. Och du, wenn du das so lustig findest. Ne?
1: Nein, doch. Ach komm.
0: Ja, pass auf, jetzt hole ich dich wieder. Männer mit kleinen Penissen haben auch ein Problem, Andrea.
1: Ja, das glaube ich.
0: Ne? So, und nur, was sagst du jetzt dazu?
1: Ich will ja jetzt hier auch gar nicht, es ist auch schlimm.
0: Ja, siehst du?
2: Ich gehe raus aus der Nummer, so.
0: Enrique Iglesias, Rhythm Divine haben wir gleich für euch und alle aktuellen Hits gibt's mit Dermot Kennedy, Funeral.
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0: Es ist 5.30 Uhr, Ostseewelle hier mit dem Guten Morgen-Update von Adrian Mütze.
8: Eigentlich wollte sich ein Gartenbesitzer in Malchow nur Wasser heiß machen. Das Resultat? Ein Großeinsatz, mehrere abgebrannte Lauben und 60.000 Euro Schaden. In Wismar könnten bald viele neue Jobs entstehen. Kanada hat 12 neue U-Boote bestellt. ThyssenKrupp Marine Systems will die in Wismar und Kiel bauen. Bei der Fußball-Weltmeisterschaft haben sich die europäischen Nachbarn ein Spiel geliefert, das erst in der Nachspielzeit entschieden worden ist. Spanien hat 1:0 gegen Portugal gewonnen, Belgien am Morgen deutlich 4:1 gegen die USA.
0: Damit sind wir beim Guten Morgenwetter und Andrea.
1: Und Tief Bernadette bringt heute stürmisches Wetter. Also noch geht's, aber im Laufe des Tages nimmt der Wind dann zu. Und gerade in der Küstenregion haben wir dann die Windstärke 10 ungefähr. Dazu bleibt es sehr wechselhaft. Wir haben viele Wolken, zeitweise Regen. Tagsüber wird dann auch der Regen mehr. Dann haben wir kräftige Schauer. Daneben aber auch mal trockene Phasen und ein paar Wolkenlücken. Die Sonnenscheindauer liegt zwischen 2 und 5 Stunden. Zum Abend hin lockert es dann besonders in der Küstenregion wieder auf. Morgen am Mittwoch Wechsel aus teils längeren Sonnenschein und Wolken. Es wird ruhiger und besser, 20 bis 23 Grad, aber es bleibt noch windig. Am Donnerstag haben wir zuerst Wolken, später immer mehr Sonne, 21 bis 24 Grad.
0: 5.32 Uhr, Ostseewelle, der beste Verkehrsservice für unser Land. Mit der A19 Richtung Überseehafen, Höhe Rostock-Ost, bitte aufpassen. Da sind Rehkitze an und an auf der Fahrbahn. Und die Info aus dem Fährverkehr nochmal, Rügen-Fähre-Stallbrode-Glewitz ist außer Betrieb heute, grundtechnische Untersuchung. Flitzerblitzer von euch gemeldet, stehen auf der A24 Richtung Hamburg zwischen Zarrentin und Gudow. B5 Ortseingang Ludwigslust aus Beutzenburg kommend und Verlahn Richtung Prizier. B96 zwischen Neustrelitz und Fürstenberg, Abzweig Pripert und Rügenzubringer Richtung A20 Höhe Rastplatz Rügenblick. B105 Ortsausgang Neubukow Richtung Wismar. B321 Slate Richtung Parchim. Ortsausgang Brüssow Richtung Löcknitz. Jürgeshof Richtung Rostock. Letzinsiedlung Richtung Buro. Mückenburg Richtung Wismar. Neumokran Richtung Sassnitz. Pinzlin-Warener Chaussee statt auswärts. Ortsausgang Röbel Richtung Dambeck. Und Stralsund in der Rudolf-Virchow-Straße. Habt ihr auch noch was entdeckt? Dann meldet euch gerne auf der Ostseewelle Studio Hotline. Das ist die 0381 49 78 110. Denn keiner meldet mehr aktuelle Flitzerblitzer.
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0: Der Mann für die News ist heute Adrian Mützel. Einen schönen guten Morgen.
8: Herzlich willkommen.
0: Und Enrique Iglesias gibt's gleich wie versprochen. Ein bisschen sonniger Sound bei so einem grauen Start in diesem Dienstag. Vorher noch Purple Disco Machine mit In the Dark. 5.33 Uhr. Kommt gut raus. Moin.
1: Moin.

0: Jo, moin! 5.40 Uhr ist es. Ihr hört Ostseewelle, Dienstag, 7. Juli. Und wir hören mal, was noch so im Laufe der Nacht reingekommen ist. Die Lieblingsschlagzeilen des Morgens. Andrea.
1: Sorge um Ralf Siegel, eigentlich überall zu sehen bei RTL, bei Bild, bei sämtlichen Tageszeitungen. Ja. Denn die ESC-Legende liegt im künstlichen Koma. Vor wenigen Tagen wurde er mit einer schweren Lungenentzündung ins Krankenhaus eingeliefert. Die ganze Familie ist auch momentan bei ihm und laut seiner Tochter Julia Siegel atmet er wohl wieder selbstständig, was erstmal ein kleines gutes Zeichen ist. Ralf Siegel hat mit seinen 80 Jahren auch schon einige schwere Jahre mit seiner Gesundheit zu kämpfen. Gleich viermal hat er den Krebs besiegt und er leidet unter einer Nervenkrankheit. Da sei wirklich zu hoffen, dass er dieses Mal das auch übersteht.
0: Ja. Adrian, was hast du?
2: Ich habe gefunden, mit über 100 km/h zu viel durch eine 30er-Zone. So passiert
1: über 100.
2: Über 100 in der 30er. Ja. So passiert im morgendlichen Berufsverkehr in Berlin. BMW-Fahrer hatte es offenbar sehr eilig. In der Residenzstraße dort ist 30 Tempolimit und der Fahrer oder die Fahrerin ist mit 134 km/h da durchgebrettert.
0: Der Verwalter.
2: Besonders problematisch, in der Nähe ist auch noch eine Kita. Heißt, da super. Haben etliche Eltern ihre Kinder hingebracht morgens. Im Strafmaß übrigens in dem Fall 800 Euro Bußgeld. 3 Monate Fahrverbot und 2 Punkte in Flensburg. Jetzt kommt's, bei Vorsatz oder Wiederholungstätern kann das schnell mal doppelt so teuer werden und doppelt so viele Punkte geben. Oder du kannst, das wusste ich gar nicht, du kannst auch für so einen Fall unter Vorsatz im Gefängnis landen tatsächlich.
0: Ja, ja.
2: Und wer mit 134 an der Kita vorbeibrettert, ist vielleicht nicht die schlechteste Idee, dass die Person nicht mehr hinterm Steuer sitzt.
0: Ja, naja, genau. Und vor allen Dingen, es ist ja ein Auto ist eine Waffe, das darf man immer wieder nicht vergessen. Ne? Und wenn man dann sowas dort macht, also wie kloppt sind denn die Leute? Es ist ja in Berlin sowieso diese Raserei, da stellenweise diese Straßenrennen. Ich habe noch was entdeckt in der Bild-Zeitung. Andrea schmunzelt schon wieder.
1: Nein, ich sag doch gar nichts.
0: Mann mit kleinstem Penis der Welt sammelt Geld fürs Glied. Das ist die Überschrift. Dachte, oh, da musst du mal gucken. US-Amerikaner Michael Phillips ist 38 Jahre alt und er sagt, ja, ich habe den kleinsten der Welt. Das Ding sei im, ich sage immer, Maschinenmodus, also ausgefahren, nicht mal 1 Zentimeter lang. Also vergleichbar,
1: nicht mal 1 Zentimeter.
0: Ja, vergleichbar mit einem nicht gemachten Fingernagel, ja?
1: Nicht gemachten Fingernagel.
0: Naja, wenn ihr da diese langen Krallen dran habt, dann ist es natürlich ein bisschen länger. Aber das soll sich jetzt bald ändern. Eine OP soll seinen Lörres da verlängern.
1: Aber das kann ich verstehen, dass man das ändern will.
0: Naja, natürlich.
1: Ehrlich.
0: Auf einer Spendenplattform hat er um Geld gebeten und das hat auch bisher ganz gut funktioniert. 13.000 Dollar hat er eingenommen, das sind ungefähr 11.300 Euro. Und er hat auch schon einen Termin wohl für den Eingriff. Und was erstmal lustig klingt, ich weiß, wir haben vorhin auch erstmal gewitzelt, ne? Aber wende das mal ein bisschen weiter. Das ist ja nicht nur, dass du bei der Frauenwelt wahrscheinlich nicht so gut oder insgesamt im Stich landest, im wahrsten Sinne des Wortes. Der hat auch Probleme so beim Wasserlassen und hat Schmerzen. Und deswegen auch die OP und die soll das dann alles richten.
2: Ist das ein kleiner Eingriff?
0: Ein kleiner Eingriff mit großer Wirkung.
2: Für großes Geld wahrscheinlich auch.

0: Ihr hört Ostseewelle 5.46 Uhr. Kurzblick aufs Guten Morgenwetter.
1: Das ist ein windiger, wolkiger Tag und vereinzelt gibt es Regen bis 21 Grad.
0: A19 Richtung Überseehafen, Höhe Rostock-Ost aufpassen, da sind immer noch Rehkitze unterwegs. Und moin.
2: Guten Morgen, liebes Ostseewelle-Team. Nadine hier, ich werde ein bisschen verpetzen. Und zwar, wenn man aus Neubugo rausfährt, Richtung Nantro.
0: Richtung Nantro ist die B105. Dankeschön. Habt ihr auch noch was entdeckt, meldet ihr euch auf der Ostseewelle Studio Hotline. Das ist die 0381 49 78 110. Gute Fahrt.

0: haben heute auch viel vor.
1: Ja, was habt ihr schon mal auf dem Weg in den Urlaub vergessen? Badesachen, Koffer, wir wollen es von euch wissen, gleich ab 6. Und was passiert eigentlich, wenn wir zum Beispiel den Reisepass vergessen? Hebt der Flieger dann ohne uns ab? Das checken wir mal mit der Bundespolizei um kurz vor 8.
0: Und Urlaubstaschencheck, also Urlaubsgeld besser gesagt. 300 Euro sind nämlich im Jackpot bei Schlag den Wurlitzer. Ist ja das schnellste und beliebteste Guten-Morgen-Quiz des Landes.
1: Ja.
0: Ihr besiegt Uwe, holt euch den Jackpot und die knallrote exklusive Ostseewette-Tasse.
1: Das klingt jetzt erstmal einfacher, als es ist, das kann ich euch sagen. So.
0: Ach naja, du hast dich jetzt in letzter Zeit aber auch nicht mit Ruhm bekleckert. Du bist meistens immer mit einer richtigen Frage weitergekommen.
1: 300 Euro im Jackpot, also bitte.
0: Aber 7:40 Uhr haben wir eine Verabredung, so ist es richtig.

0: Morgen, 1 vor 6 ist es, ihr hört Ostseewelle, wird ein windiger Dienstag, aber auch den schaffen wir. Und in der nächsten halben Stunde haben wir ein paar coole Songs für euch, die richtig reinhauen in die Boxen. Alle aktuellen Hits gibt's zum Beispiel mit David Guetta und Sia, Beautiful People, Kate und John dabei mit einem absoluten Hammer und was Sonniges aus den 90ern mit Vaya Con Dios.
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3: Ich bin Babit Büchner. Das Elterngeld soll nach einem Gesetzentwurf von Familienministerin Karin Prien künftig nur noch 12 statt 14 Monate gezahlt werden. Und auch nur noch dann, wenn Mütter und Väter jeweils mindestens 3 Monate berufliche Auszeit nehmen. Gleichzeitig soll der Mindestbetrag nach dem Vorschlag der Ministerin von 300 auf 330 und der Höchstbetrag von 1.800 auf 1.900 Euro angehoben werden. Der Gesetzentwurf ist aber noch in der Ressortabstimmung. In Ankara startet heute der NATO-Gipfel und damit ein neuer Bewährungstest für das Bündnis. Im Zentrum steht die Frage, ob US-Präsident Donald Trump bei der Stange gehalten werden kann.
4: Kurze Sitzungen und ein extrem kurzes Schlusspapier. Beim Gipfel in Ankara nehmen die Verbündeten schon ganz viel Rücksicht auf den US-Präsidenten. Erstens will Trump weniger für die NATO ausgeben. Das bedeutet, die Europäer müssen mehr tun. Vor allem für die Ukraine. Die soll zweitens 140 Milliarden Euro für 2 Jahre bekommen von den Europäern. Für 80 Milliarden Euro steht die Finanzierung noch nicht wirklich. Drittens ist Trump verärgert und zwar über mangelnde Unterstützung für seinen Iran-Krieg. Aus Brüssel, Dieter Ebeling.
3: Kanada setzt bei der Erneuerung seiner U-Boot-Flotte auf eine milliardenschwere Kooperation mit Deutschland und Norwegen. Dazu soll der Kieler Marineschiffbauer TKMS bis zu 12 U-Boote liefern, teilte Premierminister Mark Carney mit. Für TKMS ist es der größte U-Boot-Auftrag in der Unternehmensgeschichte. Und zum Sport. Die USA sind bei der Fußball-WM ausgeschieden. Das Team um Stürmer Bellingham, der nach roter Karte seine Sperre vom Weltverband FIFA erlassen bekommen hatte, unterlag im Achtelfinale Belgien mit 1:4.
5: Die USA sind raus, da half auch Trumps Eingreifen von höchster Stelle nichts. Balogun war auf dem Spielfeld, richtete aber gegen die überlegenen Belgier nichts aus. Das Spiel allerdings zog die Amerikaner in Massen vor die Fernseher. Der Skandal machte die K.O.-Runde extra populär. Viel Scham und Empörung gab es aber auch, nicht nur unter Fußballfans. Trumps Anruf bei der FIFA habe die Glaubwürdigkeit des US-Teams und der ganzen WM ruiniert, schimpfen viele. Aus den USA, Tina Eck.
3: Im Spiel zuvor war Portugal nach einer 0:1-Niederlage gegen Spanien aus dem Turnier ausgeschieden.
6: Es bleibt den ganzen Tag über ziemlich kühl. 17 bis 20 Grad erwarten wir. Und heute gibt es für eine längere Zeit dicke Wolken. Zeitweise kommt auch Regen auf, besonders tagsüber Schauer. Zwischendurch haben wir aber auch mal trockene Phasen und sporadisch etwas Sonne. Die Sonnenscheindauer liegt in Hamburg und Lübeck bei 3 Stunden, Kiel hat 4 Stunden Sonne. Zum Abend hin bleibt es dann meist trocken und dann gibt es auch größere Auflockerungen. Dazu ein mäßiger, zunehmend frischer Wind mit starken
0: 6:03 Uhr, Ostseewelle, der beste Verkehrsservice für unser Land. Mit einer Info aus dem Fährverkehr, Rügen, Pferdestall, Brode-Glewitz, außer Betrieb heute den ganzen Tag, grundtechnische Untersuchung. Dann hat Heiko noch was für uns, moin.
7: Morgen, liebes Ostseewelle-Team. Ey, wollte mal Verkehrsunweis gehen. In der Min, Bahnhofstraße, der Bahnübergang, da sind die Schranken und die gehen nicht mehr hoch. Das läuft alles jetzt über den Kreisverkehr.
0: Okay, danke schön, Heiko. Dann Blitzer stehen auf der A24 Richtung Hamburg zwischen Zarrentin und Gudow. B5, Ortseingang Ludwigslust aus Beutzenburg kommend und Verlahn Richtung Prizier. B96 Rügenzubringer Richtung A20 Höhe Rastplatz Rügenblick. B105 schon, Ortsausgang Neubuko Richtung Wismar. B321 Slate Richtung Parchim. Ortsausgang Brüssow Richtung Löcknitz. Zwischen Bresegard und Picher. Letzin Siedlung Richtung Buro stehen sie. Mückenburg Richtung Wismar. Neumukran Richtung Sassnitz. Penzlin-Warener Chaussee stadtauswärts. Ortsausgang Röbel Richtung Dambeck. Und Stralsund in der Rudolf-Virchow-Straße. Habt ihr auch noch was entdeckt? Dann meldet euch gerne. Ostseewelle Studio Hotline ist die 0381 49 78 110.
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0: Jo, gleich vergessen wir Dinge, die für den Urlaub wichtig sind. Nach Kate und John, Turn the Lights Off, aktuelle Hit. Und außerdem gibt's vorneweg noch mit Angel Eyes. Adrian Mützel in den Nachrichten, moin.
8: Schönen guten Morgen.
0: Andrea mit da, moin.
6: Einen wunderschönen guten Morgen.
0: Auf geht er, 6.04 Uhr.

0: So Leute, was habt ihr auf dem Weg in den Urlaub schon mal vergessen? Ihr hört Ostseewelle, 6.10 Uhr, guten Morgen. Und der Norden startet ja nur so langsam in die Sommerferien. Mecklenburg-Vorpommern, Hamburg, letzte Schulwoche jetzt, ne? Und Schleswig-Holstein ist schon im Urlaubsmodus.
1: Und diese Situation kennt doch wirklich jeder. Koffer, Kind und Kegel dabei, alle sind auf dem Weg in den Urlaub und dann zack, trifft es ein wie der Blitz.
0: Oh ja.
1: Man hat nämlich zu Hause was ganz Wichtiges vergessen. Im Durchschnitt vergessen wir bei jedem Urlaub zum Beispiel die Zahnbürste oder Zahnpasta, also so zwei Dinge, das ist so der Klassiker.
0: Ja gut, ja.
1: Das Gute ist ja, du kannst ja Zahnpasta überall nachkaufen, das wäre jetzt nicht ganz so gravierend. Hm. Aber es geht schlimmer, ne?
0: Richtig. Ich habe zum Beispiel mal Portemonnaie vergessen, als ich in Urlaub gefahren bin.
2: Oh, das ist ungünstig.
0: Das ist richtig ungünstig. Ja. Und das Schlimme ist, ich habe es erst an der Tankstelle gemerkt, nach dem Tanken.
1: Ah.
0: Und da kam genau der Blitz, den du gesagt hast, ich bin hochrot geworden, mir wurde heiß. Und dann konnte ich Gott sei Dank klären, dass sie da mir eine Rechnung schreiben. Und ich dann weiterfahren konnte und dann habe ich mir noch ein bisschen Geld von meiner Mutter an die Urlaubsadresse schicken lassen, damit das dann passt.
2: Warst du schon weit weg von zu Hause?
0: Ja, war schon so 500 Kilometer.
2: Ach so, ja gut, dann kann man nicht nochmal umdrehen.
0: Nee, das wäre doof gewesen.
1: Ich habe schon mal geschafft, ich habe den Koffer vergessen. Das muss man auch erstmal hinkriegen.
0: Koffer?
1: Ja.
0: Wie das?
1: Ich habe den vorm Auto, vorm Einladen stehen gelassen. Ich dachte, ich hätte den eingebracht.
0: Klassiker, ja.
1: Genau, und dann am Flughafen habe ich es mitgekriegt, war aber dann zu spät, um den Koffer nochmal zu holen. Und dann bin ich ohne Klamotten, ohne alles in den Urlaub geflogen. Ich kann euch sagen, da war der Urlaub schon vorbei, bevor der überhaupt angefangen hat.
0: Komm, das hast du doch mit Absicht gemacht, dass du im Urlaub was Neues kaufen kannst.
2: Klassiker.
1: Du, ich hatte wirklich Probleme nach Schlüppern, also Unterwäsche zu gucken.
0: Okay.
1: Und dann, ja, habe ich mir so ein paar Kleidchen geholt. Es geht ja alles, aber trotzdem, man fühlt sich am Anfang wie enteignet.
0: Adrian?
2: Bin einmal von Berlin nach Costa Rica geflogen, über Kanada, und da musste ich eigentlich so eine elektronische Einreise machen. Ich wusste aber nicht, dass ich die brauche, weil ich habe in Kanada den Flughafen nicht verlassen. Und in Berlin haben sie gesagt, du brauchst die aber doch. Hm. Und eigentlich kostet dieses Formular, glaube ich, 6 Euro. Hm. Und
0: ja, das
2: hat dann am ersten, also bevor der Urlaub losging, 94 Euro in Berlin gekostet. Dafür war das Ding in 20 Minuten da. Tja. Aber das hab ich vergessen, quasi vorzubereiten.
0: Ja. Leute, was habt ihr schon mal auf dem Weg in den Urlaub vergessen? Ruft gerne an oder schickt mal eine WhatsApp. 0381 49 78 110. Und wir sprechen auch mal heute Morgen mit einer Reiseexpertin, die selbst schon mal was Wichtiges auf dem Weg in den Urlaub vergessen hat und wie sie ihren Kunden hilft, wenn sowas mal passiert. Die können nämlich auch ganz nett sein. Das machen wir um kurz nach 7. Jetzt ist es 6.12 Uhr. Ihr hört Ostseewelle. Moin.

0: 6.15 Uhr ist es, ihr hört Ostseewelle. Guten Morgen. Mit einem Kurzblick aufs Guten Morgenwetter, Andrea.
1: Und da sieht es heute sehr durchwachsen aus. Immer mal wieder Regen und wir haben nur vereinzelt Sonne. Und es wird obendrauf auch noch ganz schön windig mit bis zu 21 Grad.
0: Moin.
2: Ja, moin. In Wittenburg. Du, da gehen die Schranken nicht hoch.
0: Okay, danke schön fürs Melden. Dann haben wir den Landkreis Rostock, B105. Zwischen Karlserlebnishof und Rövershagen gibt es jetzt Behinderungen nach einem Unfall. Und dann nochmal moin.
3: Jo, moin, Andreas hier. Hi. Ich wollte euch noch einen Blitzer geben. Und zwar in Brüssel Richtung Karmsow am See, in der 80er-Zone.
0: Danke. Habt ihr noch mehr? 0381 49 78 110.

0: ist 6.19 Uhr. Gleich gibt's Cocktail-Sound von Vaya con Dios. Nee, na, na, na.
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0: Aber erstmal der Blick auf diesen Tag, was er so bringt. Dienstag, der 7. Juli. Andrea, wir starten mit Widder.
2: Kaum startet der Tag, kommt schon Bewegung in die Sache. Ihr seid nämlich heute erstaunlich schlagfertig.
0: Stier.
2: Ein ruhiger Moment zwischendurch tut euch heute besonders gut und ihr gönnt euch einfach die Pause.
0: Zwillinge.
2: Mit einer spontanen Bemerkung bringt ihr heute gleich mehrere Menschen zum Lachen.
0: Krebs.
2: Nicht alles muss heute sofort entschieden werden. Je gelassener ihr bleibt, desto leichter fügen sich die einzelnen Puzzleteile.
0: Löwe.
2: Jemand rechnet heute nicht mit eurem Einfallsreichtum. Umso größer ist die Überraschung, wenn ihr eine clevere Idee aus dem Ärmel schüttelt.
0: Jungfrau.
2: Eine Aufgabe, vor der ihr euch schon eine Weile gedrückt habt, erledigt sich heute schneller als gedacht.
0: Waage.
2: Mit eurer freundlichen Art entschärft ihr heute eine Situation, die andere längst aufgegeben hätten.
0: Skorpion.
2: Heute merkt ihr erstaunlich schnell, wann es besser ist, einfach mal abzuwarten.
0: Schütze.
2: Eine spontane Idee für die nächsten Wochen lässt euch plötzlich vom Alltag abschweifen.
0: Steinbock.
2: Ihr arbeitet heute konzentrierter als sonst und seid früher fertig als erwartet.
0: Wassermann.
2: Ausgerechnet ein kleiner Zufall bringt euch heute auf einen Gedanken, der sich später noch als richtig nützlich erweisen könnte.
0: Und bei den Fischen haben wir heute die Zungaro-Welse.
2: Liebe Fische, ein kurzer Blick nach draußen genügt und schon wächst die Lust auf Sonne.
0: Es ist jetzt 6.20 Uhr. Ihr hört Ostseewelle. Moin.

0: Wir helfen euch beim Aufstehen. 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Es ist 6.26 Uhr. Guten Morgen.
1: Und wir wollen heute von euch wissen, was habt ihr schon mal auf dem Weg in den Urlaub vergessen? Anne dazu.
2: Guten Morgen. Da fällt mir ein, bei unserem allerersten Schwedenurlaub mit unserer Familie, die Kinder waren noch klein, haben wir dann im Ferienhaus bemerkt, dass die damals noch Digitalkamera, da gab es noch keine Handys, die das hatten, leider zu Hause geblieben ist. Und so mussten wir uns mit Erinnerungen füllen und können einfach nur von diesem Urlaub erzählen. Und haben leider keine Beweise.
0: Das wird natürlich auch.
1: Ja, das ist doof, ne? Wenn du keine Fotos hast, ist ja selbstverständlich heutzutage.
0: Ja. Wie sieht es bei euch aus? Was habt ihr schon mal auf dem Weg in den Urlaub vergessen? Meldet euch gerne 0381 49 78 110. Und gleich haben wir für euch Felix Jen und Cascada, aktuelle Powernummer, Boy You Turn Me und Taylor Swift auch nächste halbe Stunde mit dabei.
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0: Es ist gleich 6.30 Uhr, Ostseewelle hier mit dem Guten Morgen-Update von Adrian Mützel.
10: Eigentlich wollte sich ein Gartenbesitzer in Malchow nur wasserheiß machen. Das Resultat? Ein Großeinsatz, mehrere abgebrannte Lauben und 60.000 Euro Schaden. Bei der Fußball-WM ist jetzt auch das letzte Gastgeberland raus. Nach Kanada und Mexiko hat es die USA erwischt. Die haben 1:4 gegen Belgien verloren. Vorher hat Spanien den knappen 1:0-Sieg gegen Portugal klargemacht.
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10: Heute startet der nächste Abschnitt vom Umbau des Holsteinstadions in Kiel. Am Vormittag soll der erste gut 38 Meter hohe Flutlichtmast zurückgebaut werden. Doch bis das Stadion fertig ist, wird es noch einige Jahre dauern. Geplant ist die Fertigstellung bis September 2030. Dann haben 22.000 Fans hier Platz.
0: Alle wichtigen Infos hört ihr jederzeit nochmal nach in der Ostseewelle-App. Und alles ausführlich gibt's wieder um 7. Wir sind beim grauen guten Morgenwetter, Andrea.
1: Ja, und das bleibt heute auch ziemlich grau. Wir haben ab und zu aber auch mal ein paar Wolkenlücken und da luschert dann die Sonne vorbei. Die Sonnenscheindauer zwischen 2 und 5 Stunden. Es gibt immer wieder Regen, aber auch trockene Phasen. Und wir haben heute Höchstwerte um die 18 bis 21 Grad. Der Wind nimmt im Laufe des Tages immer mehr zu. Teilweise haben wir dann stürmische Böen in der Küstenregion, sogar bis Windstärke 10 ungefähr. Der Zwei-Tage-Trend, morgen am Mittwoch wechselhaft, ab und zu Regen bis 23 Grad, es bleibt windig. Am Donnerstag zuerst wolkig, später lockert es dann auf 21 bis 24 Grad.
0: 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Der Matze hat was, moin.
12: Zwischen Rehna und Roduchelsdorf liegt ein Reh direkt auf der Fahrbahn.
0: Ah, okay, danke schön. Landkreis Rostock B105 zwischen Karls Erlebnishof und Rövershagen gibt es Behinderungen nach einem Unfall. Landkreis Mecklenburgische Seenplatte am Bahnübergang Greiferstraße gehen die Schranken nicht hoch. Landkreis Ludwigslust-Parchim, Wittenburg am Bahnübergang auch eine Störung. Und eine Info aus dem Fährverkehr gibt es noch oben drauf. Rügenfähre, Stolbode-Glewitz fährt heute den ganzen Tag nicht. Technische Untersuchung ist hier der Grund. Flitzer, Blitzer. Von euch gemeldet A24 Richtung Hamburg zwischen Zarentin und Gudow. B5 Ortseingang Ludwigslust aus Beutzenburg kommend und Verlahn Richtung Prizier. B96 Rügenzubringer Richtung A20 Höhe Rastplatz Rügenblick. B105 Ortsausgang Neubokow Richtung Wismar. B108 Umgehung Lage Richtung Rostock. B191 Ortseingang Karstedt aus Eldena kommend. B321 in Slate Richtung Parchim. Ortsausgang Brüssow Richtung Löcknitz. Und Richtung Prenzlau auch nochmal. In Langenprütz an der Feuerwehr Richtung Letzen. Letzinsiedlung Richtung Buro. Langenjammer Richtung Bresegard. Mückenburg Richtung Wismar. Neumokran Richtung Sassnitz. Penzlin-Warener Chaussee stadtauswärts. Ortsausgang Röbel Richtung Dambeck. Stralsund in der Rudolf-Virchow-Straße stehen sie. Und Bauer Gurke hat auch noch was.
13: Guten Morgen. Ich habe einen Blitzer gefunden. Von Eldena Richtung Karstedt. In Karstedt, kurz vor der Bushaltestelle im Busch.
0: Die 191, Dankeschön. Habt ihr auch noch was entdeckt? Dann meldet das kurz auf der Ostseewelle Studio Hotline. Das ist die 0381 49 78 110. Denn keiner meldet mehr aktuelle Flitzerblitzer.
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0: Auf geht er, moin.
14: Morgen.

0: Morgen, 6.44 Uhr ist es. Ihr hört Ostseewelle. Gemeinsam starten wir mal durch hier in diesem Dienstag. Wettertechnisch jetzt nicht der Knaller.
1: Nee, ist heute wieder ein ziemlich wechselhafter Tag. Es bleibt stark bewölkt. Zeitweise gibt es Regen und im Laufe des Tages nimmt dann auch der Wind noch Fahrt auf. Bis 22 Grad heute.
0: Wir haben Landkreis Rostock B105 zwischen Karlserlebnishof und Rövershagen Behinderungen nach einem Unfall und Landkreis Mecklenburgische Seenplatte. Da Bahnübergang Reiferstraße gehen die Schranken nicht hoch, genauso wie in Wittenburg Bahnübergang. Da gibt's auch eine Störung. Dann moin.
2: Hallo, hier ist Julia. Ich wollte einen Blitzer melden in Wismar Bürgermeisterhauptstraße Richtung Werft.
0: Okay, danke schön. Moin nochmal.
3: Guten Morgen, Christian hier. Na? Ich wollte einen Blitzer melden und zwar in Rupko Richtung Anklam stellt sich gerade der Caddy auf.
0: Christian, danke. Habt ihr auch noch was entdeckt? Meldet euch ebenfalls 0381 49 78 110.

0: Viele Schülerinnen und Schüler streichen ja schon die Tage ab in Mecklenburg-Vorpommern und sagen sich, oh ja, das Ziel ist in greifbarer Nähe, die Sommerferien stehen nämlich an. Hamburg ist ja auch kurz davor, Schleswig-Holstein hat schon Sommerferien. Ihr hört Ostseewelle 7:12. Und deswegen haben wir heute ein richtig passendes Thema für euch. Was habt ihr denn schon mal auf dem Weg in den Urlaub vergessen?
1: Also im Durchschnitt vergessen wir immer 2 Artikel zu Hause. Top 5 sind Zahnbürste, Zahnpasta, klar, Ladekabel,
0: Klassiker.
1: Sonnencreme, ja. Sonnenbrillen und auch das Deo. Und um all das zu ersetzen, geben wir dann meist im Schnitt 50 Euro extra aus.
0: Aber was habt ihr denn schon mal vergessen, was vielleicht nicht so schnell zum Kaufen ist?
2: Ja, moin, hier ist die Ines.
1: Hallo Ines.
0: Hallo Ines.
2: Passt auf, also wir haben mal die Schuhe der Kinder vergessen. Und zwar waren wir auf dem Weg nach Österreich in den Winterurlaub.
1: Ja.
2: Und dann sind wir ja meistens in der Nacht immer losgefahren, weil man so 10-11 Stunden unterwegs ist, ne?
0: Ja.
2: Das heißt, die Kinder aus dem Bett gefischt, mit Decke, Schlafzeug, alles schön ins Auto gepackt. Ja, haben wir kurz vor München die erste Pause gemacht, weil die Kinder bis dahin durchgeknackt hatten. Wollten dann in die Tanke, weil die Kinder auch pullern mussten. Und wir so, wo sind die Schuhe?
0: Oh nein.
2: Jeder hat dann ein Kind, weil Zwillinge sind, auf den Rücken genommen. Und dann sind wir Richtung Toilette und dann wieder vor der Toilette gewartet, Kinder wieder hochgenommen, so zum Auto wieder zurückgetragen. Und dann haben wir über Google geguckt, ob es in Garmisch einen Schuhladen gibt.
1: Ja, der hat ja aber erst und morgens wieder aufgemacht. Nachts ist ja doof, ne?
2: Ja, aber ich glaube 9 rum oder so haben die aufgemacht. Also wir waren so fast die ersten Kunden.
1: Okay, schön, dass das geklappt hat.
2: Und dann hatte das dann doch alles geklappt und wir konnten wohlbehalten und mit warmen Füßen in den Winterurlaub, ne?
1: Sehr gut.
0: Sehr schön.
1: Gut, meine Liebe, dann sagen wir Dankeschön und wünschen euch dann den nächsten Urlaub ohne vergessene Sachen.

0: 6.57 Uhr, 3 Minuten vor 7. Ihr hört Ostseewelle und altbekanntes Problem bei dem Wetter. Moin.
1: Einen wunderschönen guten Morgen. Hier ist die Sarah. Ich bin gerade auf dem Weg von Neustrelitz nach Neubrandenburg. Und vor mir ist gerade fast ein Unfall passiert. Deswegen wollte ich euch noch einmal bitten, vielleicht durchzusagen, bei dem tollen Wetter doch auch die Lichter vom Auto anzumachen.
0: Genau, also gerade wenn du so ein Automatiklicht hast, vielleicht doch nochmal ein weiterdrehen, dass das Licht auch richtig an ist und nicht nur Tagfahrlicht. Dankeschön nochmal für die Meldung. Gleich haben wir für euch einen Song, der ist bei, ja, ich würde mal sagen, jeder zweiten Hochzeit auf jeden Fall Eröffnungstanz. Alex Warren, aktuelle Nummer Ordinary.
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15: Guten Morgen, ich bin Adrian Mützel. 62 Milliarden Euro über mehrere Jahre. So viel will Kanada für den Bau von 12 U-Booten ausgeben. Von dem Rüstungsdeal profitieren die Werften in Kiel und in Wismar. Der Auftrag geht damit nicht an Südkorea, sondern an ThyssenKrupp Marine Systems. Heißt, in Kiel und Wismar können auch viele neue Arbeitsplätze entstehen. In Schleswig-Holstein fehlen zahlreiche Notfall- und Rettungssanitäter. Und das hat Folgen. Wer den Notruf wählt, muss unter Umständen länger auf Hilfe warten. Immerhin, bei lebensbedrohlichen Fällen sind die Retter in rund 9 Minuten am Einsatzort. Wer sich aber zum Beispiel beim Sport den Fuß verletzt hat, wartet länger. Die Einsatzzahlen sind in den vergangenen Jahren stark gestiegen. Höher, als es die von Personalmangel geplagte Branche bewältigen kann. Freud und Leid liegen manchmal nur eine Landesgrenze auseinander. Während es für die Baubranche in Schleswig-Holstein aktuell gut läuft, ist der Wohnungsbau in Hamburg eingebrochen. Ostseewelle-Reporter Axel Prokopf.
16: Der Wert der Auftragseingänge des Bauhauptgewerbes in Schleswig-Holstein ist im ersten Quartal im Vergleich zum Vorjahr um mehr als 10% auf 775 Millionen Euro gestiegen. Das Gewerbe umfasst den Bau von Gebäuden, Straßen und Brücken. Den größten Auftragszuwachs gab es im Wohnungsbau. Genau dort gibt es aber in Hamburg aktuell größere Probleme. Hier hat sich der Wert der Auftragseingänge im Jahresvergleich mehr als halbiert. Insgesamt entwickle sich aber das Baugewerbe in Hamburg weiterhin gut, heißt es, wegen der hohen Nachfrage bei Büros, Lagerhallen und Kraftwerken.
14: Deutschland und die Welt.
15: Mütter und Väter sollen sich ohne allzu große finanzielle Sorgen die ersten Monate um ihr Baby kümmern können. Das ist das Ziel des Elterngeldes. Jetzt soll die staatliche Leistung geändert werden. Heißt, nur noch 12 statt 14 Monate und 3 statt 2 Vätermonate. Außerdem steigt der Mindestbetrag von 300 auf 330 Euro und der Höchstbetrag von 1.800 auf 1.900 Euro. Und das Beschäftigungsverbot der Mutter wird auf 12 Monate nach der Geburt eingeschränkt.
14: Sport.
15: Einmal knapp, einmal deutlich. Spanien hat sich am Abend erst in der Nachspielzeit mit 1:0 gegen Portugal durchgesetzt. Eindeutiger ist am Morgen das Spiel Belgien gegen die USA ausgegangen. Die Belgier haben 4:1 gewonnen und damit das letzte verbleibende Gastgeberland aus dem Wettbewerb geschossen. Spanien und Belgien treffen im Viertelfinale am Freitag aufeinander. 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Und jetzt das Wetter.
17: Es bleibt den ganzen Tag über ziemlich kühl. 17 bis 20 Grad erwarten wir. Und heute gibt es für eine längere Zeit dicke Wolken. Zeitweise kommt auch Regen auf, besonders tagsüber Schauer. Zwischendurch haben wir aber auch mal trockene Phasen und sporadisch etwas Sonne. Die Sonnenscheindauer liegt in Hamburg und Lübeck bei 3 Stunden. Kiel hat 4 Stunden Sonne. Zum Abend hin bleibt es dann meist trocken und dann gibt es auch größere Auflockerungen. Dazu ein mäßiger, zunehmend frischer Wind mit starken stürmischen Böen, an der See auch Sturmböen. Der 2-Tage-Trend. Morgen am Mittwoch Wechsel aus Sonne und Wolken, 19 bis 22 Grad. Am Donnerstag zuerst wolkig und ein wenig Regen. Später lockert es dann auf und gerade am Abend haben wir ganz vereinzelt nochmal Sonne bis 24 Grad.
0: 7.03 Uhr, Ostseewelle, der beste Verkehrsservice für unser Land. Da haben wir den Landkreis Ludwigslust-Parchim in Wittenburg, Bahnübergang kaputt. Ihr müsst hier durch die Stadt fahren. Stadtverkehr Rostock vor der Baustelle Werftdreieck in der Werftstraße jetzt schon wieder 10 Minuten plus. Warneufer sind wir bei 5 Minuten plus. Und die Info aus dem Fährverkehr noch, Rügenfähre Stallbrode-Glewitz, die fährt heute den ganzen Tag nicht. Dort laufen technische Untersuchungen. Blitzer stehen auf der A24 Richtung Hamburg zwischen Zarrentin und Gudow. B5 Ortseingang Ludwigslust aus Beutzenburg kommend und Verlahn Richtung Prizieren. B96 Rügenzubringer Richtung A20 Höhe Rastplatz Rügenblick. B104 Selmsdorf Richtung Schönberg. B105 Ortsausgang Neubukow Richtung Wismar. B108 Umgehung Lage Richtung Rostock. B191 Ortseingang Karstedt aus Eldena. Dann B191 in B23 in Slate Richtung Parchim. Ortsausgang Brüssow stehen sie Richtung Löcknitz und zwischen Brüssow und Karmzur am See. In Langenprütz an der Feuerwehr Richtung Lezen. In Letzin-Siedlung Richtung Burow. Langenjammer Richtung Bresegard. Mückenburg Richtung Wismar. Neumukran Richtung Sassnitz. Penzlin-Warener Chaussee stadtauswärts. Ortsausgang Röbel Richtung Dambeck. Rupko Richtung Anklam. Stralsund Rudolf-Virchow-Straße. Wismar Bürgermeister-Hauptstraße. Und Henry hat noch was?
18: Guten Morgen, Ostseewelle in Löbersdorf. Bauen Sie wieder Blitzer auf.
0: Löbersdorf.
18: Eine 30er Kurve.
0: Jawohl, dankeschön. Habt ihr noch irgendwo was entdeckt, ruft er durch auf der 0381 49 78 110. Denn keiner meldet mehr aktuelle Flitzerblitzer.
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0: Und mit einem absolut empörten Oberamtsrat Alfred Clausen. Was da los ist, gleich um 7.20 Uhr bei Baumann und Clausen, unsere beiden Kultbeamten hier bei Ostseewelle. Jetzt erstmal ganz entspannt rein hier in diesen Dienstag, den 7. Juli. Guten Morgen, alle Mann.
19: Moin.
15: Morgen.
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0: Bald ist es für die meisten soweit. 7.10 Uhr ist es, ihr hört Ostseewelle. Und was habt ihr schon mal auf dem Weg in den Urlaub vergessen? Das wollen wir heute von euch wissen.
1: Ihr kennt das ja sicher auch, ne? Kaum ist man unterwegs, lange auf der Autobahn oder steuert den Flughafen an, um in den Urlaub zu starten. Und spätestens beim Check-in fällt doch auf, oh, ich habe was vergessen.
0: Nein!
1: Und da ist natürlich hilfreich, 5-mal die Checkliste durchzugehen. Hm. Da gibt es ja von vielen Reiseveranstaltern auch eine Liste zum Abhaken.
0: Genau, für vorher, ja.
1: Gibt es, habe ich noch nie benutzt. Aber an der Studio-Hotline ist Anne Jochmann vom Reisebüro bestekreuzfahrten.de aus Parchim. Und die kennt das nämlich auch. Guten Morgen.
2: Guten Morgen, Andrea. Guten Morgen, Uwe. Ja, hi. Da hatten wir tatsächlich erst vor kurzem einen Fall. Unsere Kunden standen nämlich bereits in Warnemünde am Kreuzfahrtterminal und stellten dann plötzlich fest, dass sie die Reisemappe mit den Unterlagen noch zu Hause vergessen hatten.
0: Ja.
2: Und zum Glück hatten sie sich aber dann sofort bei uns gemeldet und wir konnten die benötigten Unterlagen dann gleich noch per E-Mail schicken, sodass sie dann alles direkt auf dem Handy hatten und konnten dann am Ende doch noch ganz entspannt einchecken und die Kreuzfahrt wie geplant antreten.
0: Ja, da ist immer gut, wenn man so einen Profi an Bord hat, ne? Beziehungsweise so ein Profi kann ja sicherlich auch mal passieren, dass irgendwas schief geht, oder?
2: Ja, tatsächlich. Bei unserer privaten Urlaubsreise vor einem Jahr auf dem Weg nach Warnemünde zum Terminal ist uns eingefallen, wir hatten zwar unsere Pässe dabei, aber nicht für unseren Sohn.
0: Nein.
2: Und zum Glück hatten wir aber noch genug Zeitpuffer, dass wir einmal umdrehen konnten, zurück nach Parchim, seine Dokumente geholt und waren dann wirklich kurz vor knapp beim Einchecken an Bord.
0: Sehr gut. Anne Jochmann vom Reisebüro bestekreuzfahrten.de aus Parchim. Und jetzt ruft uns an oder schickt eine WhatsApp. Was habt ihr schon mal auf dem Weg in den Urlaub vergessen? 0381 49 78 110. 0381 49 78 110. Wir freuen uns auf eure Geschichten. Und ihr freut euch jetzt hoffentlich auf diesen aktuellen Hit. Hier ist Olivia Rodrigo, Drop Dead, am Dienstag.

0: 7.16 Uhr ist es. Ihr hört Ostseewelle, einen schönen guten Morgen. Und die Regentonnen, die werden heute mal wieder schön voll.
1: Genau, aus dem kleinen Regen werden dann dickere Schauer tagsüber und aus dem kleinen Wind wird dann teilweise auch ein großer Sturm nachmittags. Und es gibt nur selten Sonne heute, bis 21 Grad.
0: Moin!
2: Guten Morgen, liebes Ostseewelle-Team, der Tom hier aus Bobitz.
0: Hey.
2: Ich wollte gerne mal einen Blitzer durchgeben und zwar wird der gerade aufgebaut in Selmsdorf, aus Lübeck kommt.
0: Alles klar, danke fürs Melden, habt eine gute Fahrt, habt ihr auch noch was entdeckt, dann ruft er durch. 0381 49 78 110. 7.17 Uhr ist es.

0: Damit schon wieder 7.20 Uhr. Moin.
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2: Ja, Oberamtsrat Alfred Clausen?
3: Morgens, Alfred. Na, wie ist?
2: Ich bin empört.
3: Was ist denn los, Alfred?
2: Hast du das von Donald Trump gehört?
3: Ja, das mit der roten Karte.
2: Ja, genau.
3: Ja, das habe ich gehört. Das geht natürlich gar nicht.
2: Also wie kann man seine Machtposition nur so ausnutzen?
3: Ja, echt schlimm.
2: Wo ist da die Moral?
3: Genau.
2: Ich meine, so darf man doch seine Position nicht missbrauchen.
3: Richtig.
2: Wer sowas macht, ist moralisch sehr bedenklich. Sag mal, warum bist du denn so schweigsam, Harvey? Siehst du es etwa anders?
3: Nein, auf keinen Fall, aber...
2: Aber was?
3: Naja.
2: Naja, was?
3: Machtmissbrauch findet ja nicht nur beim amerikanischen Präsidenten statt.
2: Verstehe ich nicht.
3: Frage an dich, Alfred, aber bitte nicht gleich ausflippen, versprochen?
2: Okay.
3: Missbrauchst du deine Position als Bauamtsleiter nicht auch des öfteren Mal?
2: Sag mal, spinnst du, Harvey? Ich mach das nur zum Wohl der Antragsteller. Ich verhindere mit meinen Entscheidungen, dass Menschen sich übernehmen.
3: Und dass du viel Zeit zum Käffchen trinken hast.
2: Ja, das auch. Bingo.
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0: Die einen freuen sich morgens auf eine Tasse Kaffee oder ein Brötchen, beißen herzhaft rein. Die anderen, so wie ich, freuen sich auf Schlag den Wurlitzer. Immer 7.40 Uhr, gleich das schnellste und beliebteste Guten-Morgen-Quiz des Landes. Und da geht's im Moment ganz schön nach vorne. 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Ne?
1: Und du musst ja auch mal zu knacken sein. Vielleicht ist ja heute der große Tag.
0: Wir werden hören.
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0: Es ist 7.30 Uhr, Ostseewelle hier mit dem Guten Morgen-Update von Adrian Mützel.
8: In Wismar könnten bald viele neue Jobs entstehen. Kanada hat 12 neue U-Boote bestellt. ThyssenKrupp Marine Systems will die in Wismar und Kiel bauen. Kanada bezahlt dafür 62 Milliarden Euro. Die Bundesregierung plant, Alkohol teurer zu machen. Durch die Steuererhöhung sollen bald über 450 Millionen Euro eingenommen werden. Die werden in den Haushalt gesteckt.
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8: Am Hamburger Flughafen hat es wieder eine Sicherheitslandung gegeben. Eine EasyJet-Maschine ist eigentlich auf dem Weg von Kopenhagen nach Amsterdam gewesen. Ein technischer Defekt hat die Piloten dann zur Landung gezwungen. Erst am Donnerstag war ein Flugzeug außerplanmäßig am Flughafen Hamburg gelandet.
0: Alle wichtigen Infos hört ihr jederzeit nochmal nach in der Ostseewelle-App und alles ausführlich gibt's dann wieder um 8.
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1: Tief Bernadette, die jetzt bei uns ist, ist eine ziemlich wilde und stürmische. Die sorgt nämlich dafür, dass der Tag heute doch recht windig wird. Der nimmt nämlich im Laufe des Tages zu, der Wind. Dazu kommen auch immer wieder Schauer runter. Und wir haben auch trockene Phasen und dann gibt es ein paar Wolkenlücken, wo die Sonne dann auch mal ein bisschen scheint. Die Sonnenscheindauer um die 2 bis 5 Stunden. Morgen haben wir wieder einen Wechsel aus längerem Sonnenschein und Wolken, 20 bis 23 Grad. Am Donnerstag ist es zuerst in Mecklenburg wolkig, tagsüber Auflockerung mit Sonne. In Vorpommern bleibt es heiter bis wolkig, 21 bis 24 Grad.
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0: Stadtverkehr Rostock vor der Baustelle Werftdreieck, Werftstraße wieder 5 bis 10 Minuten mehr einplanen. Stadteinwärts, Warneufer sind wir bei 5, Lübecker Straße stadteinwärts 10 Minuten. Info aus dem Fährverkehr noch, die Rügenfähre Stallbrodig-Lewitz ist außer Betrieb heute den ganzen Tag, Grund technische Untersuchung. Dann moin nochmal.
10: Guten Morgen, Ostseewelle, Katrin hier. Hey. Ich wollte mal was durchgeben. Bitte Vorsicht an der Kreuzung Daberkuh Richtung Jam. Da wurde so blöd ein Baustellenfahrzeug abgestellt, dass man die Kreuzung gar nicht einsehen kann.
0: Okay, danke schön. Dann Flitzerblitzer stehen auf der A24 Richtung Hamburg zwischen Zarentin und Gudow. B5, Ortseingang Ludwigslust aus Beutzenburg kommend und Verlahn Richtung Prizia. B96, Rügenzubringer Richtung A20, Höhe Rastplatz Rügenblick. B104 stehen sie in Selmsdorf Richtung Schönberg. B105, Ortsausgang Neubukow Richtung Wismar. B108, Umgehung Lage Richtung Rostock. B191, Ortseingang Karstedt aus Eldena kommend. B321, Slate Richtung Parchim. Ortsausgang Brüssow Richtung Löcknitz stehen sie und zwischen Brüssow und Kamzu am See. In Lübersdorf beidseitig einer. Langenprütz an der Feuerwehr Richtung Letzen stehen sie. Letzin Siedlung Richtung Buro. Langenjammer Richtung Bresegard. Mückenburg Richtung Wismar. Neumukran Richtung Sassnitz, Penzlin, Warener Chaussee stadtauswärts, Ortsausgang Röbel Richtung Dambeck, Rupko Richtung Anklam, Stralsund, Rudolf-Virchow-Straße und Werftallee, Höhe Altersheim und in Wismar in der Bürgermeisterhauptstraße noch einer. Und dann ist gerade noch ganz frisch reingekommen, Landkreis Mecklenburgische Seenplatte, B197, vor Wallin aus Friedland kommend, ein Auffahrunfall, da bitte Vorsicht. Habt ihr noch was entdeckt, ruft er durch, 0381 49 78 110, denn keiner meldet mehr aktuelle Flitzerblitzer.
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0: Moin!
8: Moin! Morgen!

0: vielleicht ganz entspannter aktueller Hit von Olivia Dehn zum Durchstarten hier in diesen Dienstag. Ihr hört Ostseewelle, 7.41 Uhr.
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2: Und da haben wir heute Morgen den Carsten aus Stralsund, meine Zweitlieblingsstadt nach Rostock. Guten Morgen, Carsten.
3: Guten Morgen.
0: Och, du klingst aber noch müde.
3: Alles gut.
2: Okay, lieber Carsten, aber es geht jetzt schon um einiges. Der Jackpot hat sich in den vergangenen Tagen noch deutlich gefüllt. 300 Euro sind drin, dazu unsere unverkäufliche Ostseewelle-Tasse. Carsten, kriegst gleich drei Fragen gestellt, ja?
3: Mhm.
2: Uwe, du natürlich auch.
0: Mhm.
2: 20 Sekunden habt ihr dafür nur Zeit. Und wenn ihr eine Antwort nicht wisst, dann sagt weiter, stelle ich die Frage am Ende nochmal. Immer die erste Antwort zählt und mal gleich, da gibt es eine Schätzfrage. Carsten, hörst du uns klar und deutlich?
3: Jawohl.
0: Mensch, okay. Das rauscht bei dir irgendwie. Bist du im Sturm gerade unterwegs?
3: Eigentlich nicht.
0: Nee.
3: Ist besser?
2: Jetzt ist besser, Carsten. Okay, dann legen wir los. In welcher Stadt spielte die Kultserie Lindenstraße?
3: Berlin.
2: Wie ist die Einzahl von Paparazzi?
3: Paparazzo.
2: In welcher türkischen Stadt startet heute der NATO-Gipfel?
3: Istanbul.
2: Okay, das wäre Ankara gewesen. In welcher Stadt spielte die Kultserie Lindenstraße? Du hast Berlin gesagt, es ist aber München.
3: Okay.
2: Aber Paparazzo ist richtig. Einen Punkt gebe ich dir dafür. So, Uwe, dann machen wir mit dir gleich weiter.
0: Kann losgehen.
2: Welches Ministerium wird mit BMVG abgekürzt?
0: Mach mal weiter.
2: Welches Land grenzt östlich an Finnland?
0: Östlich ist Russland.
2: Welcher berühmte US-Schauspieler hat gestern seinen 80. Geburtstag gefeiert?
0: Sylvester Stallone.
2: Ministerium wird mit BMVG abgekürzt.
0: Ministerium.
2: Das klang schon mal richtig. Ja. Bundesministerium für Verteidigung oder Bundesverteidigungsministerium. Ich hätte beides gelten lassen.
0: Abkürzung, siehst du. Ja, okay.
2: Aber zwei Fragen richtig beantwortet. Sylvester Stallone hat übrigens gesagt, er will so lange Filme drehen, bis er umfällt.
0: Ja, das sieht ja auch schon fast so aus.
2: Find, der sieht noch echt fit aus für sein Alter.
0: Naja, da hat ja auch der ein oder andere Doktor mit dem Skalpell und ein bisschen Botox schon mal nachgeholfen. Ne?
2: Also, herzlichen Glückwunsch an Uwe und vielen lieben Dank, Carsten, dass du mitgemacht hast.
3: Alles klar, dankeschön.
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0: 7.44 Uhr, in einer Minute, 7:45 Uhr.

0: 7.47 Uhr ist es. Ihr hört Ostseewelle, guten Morgen. Und viele werden heute wahrscheinlich nass zur Arbeit kommen.
1: Denn es gibt einige Schauer heute und im Laufe des Tages werden die Schauer dann teilweise auch stärker und der Wind nimmt auch noch zu. Also kein Wetter, um jetzt lange draußen zu bleiben. Höchstwerte heute um die 19 bis 20 Grad.
0: Moin!
2: Moin, liebes Ostseewelle-Team, Andreas hier.
0: Na?
2: In Veitin, in der Veitiner Straße von Veitin nach Neubrandenburg, als auch andersrum, steht gerade die Feuerwehr und macht ein paar Äste weg. Also das staut sich gerade schon in beide Richtungen.
0: Okay, danke schön fürs Bescheidsagen und Stadtverkehr. Rostock klemmt es auch ganz schön. Baustelle Werftdreieck, klar, Werftstraße 10 Minuten plus. Dann Lübecker Straße, Rennbahnallee, Röversilger Chaussee, vorm Weißen Kreuz stadteinwärts an den ganzen Baustellen, beziehungsweise da überall so 10 Minuten, Viertelstunde mehr mitbringen. Moin!
3: Hallo, liebe Ostseewelle-Team. Hier ist mal wieder der Stefan aus dem verregneten Anklam. Ja. Ich wollte nur Bescheid sagen, dass in der Friedlander Landstraße am Baumarkt in Anklam Richtung Friedland mal wieder der Blitzer aufgebaut wird.
0: Danke, und einer geht noch.
4: Guten Morgen, liebes Ostseewelle-Team, die Sina hier. Habt ihr den Blitzer auf der L14 Lübersdorf in beide Richtungen, Richtung Neukloster und dann Richtung Bützow, wird gerade eingemessen.
0: Danke. Habt ihr noch mehr? Ruft er durch 0381 49 78 110. Uepa!

0: So, Hand aufs Herz, was habt ihr schon mal auf dem Weg in den Urlaub vergessen? Darum geht's heute hier bei Ostseewelle. 7.53 Uhr ist es und einmal Studio-Hotline.
1: Guten Morgen, hier ist Christine.
0: Na?
1: Ich wollte auch mal zu dem Thema sagen, was man so vergessen hat, wenn man in den Urlaub fährt.
0: Ja?
1: Ja, mein Luther hat mich so genervt, ob ich sein Spielzeug habe und sein Tablet und alles andere. Dabei habe ich dann tatsächlich seine kleine Reisetasche vergessen.
0: Ach.
1: Und er hatte überhaupt keinerlei Klamotten mehr zum Anziehen. Wir mussten alles neu kaufen.
0: Oh, alles doof.
2: Ja, wir müssen auch als Mamas an alles denken, ne? Also das ist ja so. Übrigens, prozentualer sind Männer vergesslicher als wir Frauen.
0: Würde ich jetzt so unterschreiben.
2: Ja?
0: Ja, ist so.
2: Und Rüdiger hatte da auch mal so ein Problem.
3: Und zwar bin ich gelernter Schiffsmechaniker und zum allerersten Mal, wo ich an Bord gehen sollte, das war in Singapur. Die Reise konnte ich nicht antreten, weil am Schalter in Berlin-Tegel, als ich da mich einchecken wollte, habe ich meinen Rucksack nach vorne vom Rücken gezogen und vorne in die vordere Tasche reingegriffen, in der Hoffnung, dass da mein Reisepass drin war.
0: Ah.
3: Aber dann waren da nur Bonbons drin und zerknülltes Brotpapier.
0: Ach toll.
3: Wir sind vier Jungs und unser Vater hat uns allen vier in den gleichen Rucksack besorgt. Und als ich die Wohnung verlassen habe, kam mein großer Bruder von der Arbeit und hat seinen Rucksack neben meinen Rucksack gestellt. Dann statt meinen Rucksack zu nehmen, habe ich natürlich dann seinen Rucksack genommen und das nicht mitbekommen. Dann erst in Berlin, wo alles zu spät war.
2: Ich glaube, das ist der größte Albtraum, wenn du in den Urlaub fährst und stehst dann da und dann ist der Pass nicht vor Ort. Aber es gibt ja auch eine Möglichkeit, wie wir reisen können, auch wenn wir unseren Pass vergessen haben, wer uns da weiterhilft, um kurz nach acht hier bei Ostseewelle.
0: Und jetzt aktueller Hit von Miles Smith und Niall Horan.

0: Guten Morgen an einem verregneten Dienstag. Ihr hört Ostseewelle, aber wir packen das auf ins Büro gleich mit UB40, Red Red Wine, die 80er, schöner Sommerhit. Und es gibt alle aktuellen Hits von morgens bis abends hier bei Ostseewelle. Michael Schulte sorgt für Schwung mit 5 AM und aus dies auch gleich.
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2: Hallo, Ostseewelle, Hitradio Hamburg, Schleswig-Holstein hier. Wir stehen auf ehrenamtliche Arbeit im Verein. Von den Vereinen gibt es ja richtig viele hier bei uns im Norden. Und hier ist auch schon der Nächste. Moin!
3: Moin, hier ist Markus Kolz, der Trainer von den Kieler Wielern, den Rollstuhlbasketballern hier aus Kiel.
2: Und worauf seid ihr so richtig stolz in eurem Verein?
3: Auch da kann man vieles nennen, aber die wichtigsten Punkte wären wohl einmal unsere sportlichen Erfolge. Seit 2016 haben wir in jedem Jahr mindestens mit einer Mannschaft mindestens einen Titel gewinnen können. Und dass wir es zumeist gut schaffen, für jeden Teilnehmer das Training so zu bieten, so wie er es haben möchte. Ob es auf Leistung geht, für angehende Nationalspieler oder eben Hobbysportler, die dann nur so zum Spaß ab und zu mal vorbeikommen.
2: Ey, das ist so spannend. Da will man glatt Mitglied werden bei euch. Wo findet man euch denn?
3: Ja, zu unseren Heimspielen in der Sporthalle der Hans-Christian-Andersen-Schule am Ostring-Ecke Stoßstraße in Kiel. Oder einfach bei uns melden und es dann im Training selbst mal probieren.
2: Danke.
3: Wir freuen uns auf euch. Kommt vorbei, seht es euch an. Es hat bisher eigentlich noch keiner bereut, es mal zu probieren. Einfach vorbeikommen oder bei uns melden.
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4: Guten Morgen, ich bin Adrian Mützel. 62 Milliarden Euro über mehrere Jahre. So viel will Kanada für den Bau von 12 U-Booten ausgeben. Von dem Rüstungsdeal profitieren die Werften in Kiel und in Wismar. Der Auftrag geht damit nicht an Südkorea, sondern an ThyssenKrupp Marine Systems. Heißt, in Kiel und Wismar können auch viele neue Arbeitsplätze entstehen. In Schleswig-Holstein fehlen zahlreiche Notfall- und Rettungssanitäter. Und das hat Folgen. Wer den Notruf wählt, muss unter Umständen länger auf Hilfe warten. Immerhin, bei lebensbedrohlichen Fällen sind die Retter in rund 9 Minuten am Einsatzort. Wer sich aber zum Beispiel beim Sport den Fuß verletzt hat, wartet länger. Die Einsatzzahlen sind in den vergangenen Jahren stark gestiegen. Höher, als es die von Personalmangel geplagte Branche bewältigen kann. Freud und Leid liegen manchmal nur eine Landesgrenze auseinander. Während es für die Baubranche in Schleswig-Holstein aktuell gut läuft, ist der Wohnungsbau in Hamburg eingebrochen. Ostseewelle-Reporter Axel Prokopf.
5: Der Wert der Auftragseingänge des Bauhauptgewerbes in Schleswig-Holstein ist im ersten Quartal im Vergleich zum Vorjahr um mehr als 10% auf 775 Millionen Euro gestiegen. Das Gewerbe umfasst den Bau von Gebäuden, Straßen und Brücken. Den größten Auftragszuwachs gab es im Wohnungsbau. Genau dort gibt es aber in Hamburg aktuell größere Probleme. Hier hat sich der Wert der Auftragseingänge im Jahresvergleich mehr als halbiert. Insgesamt entwickle sich aber das Baugewerbe in Hamburg weiterhin gut, heißt es, wegen der hohen Nachfrage bei Büros, Lagerhallen und Kraftwerken.
1: Deutschland und die Welt.
4: Mütter und Väter sollen sich ohne allzu große finanzielle Sorgen die ersten Monate um ihr Baby kümmern können. Das ist das Ziel des Elterngeldes. Jetzt soll die staatliche Leistung geändert werden. Heißt, nur noch 12 statt 14 Monate und 3 statt 2 Vätermonate. Außerdem steigt der Mindestbetrag von 300 auf 330 Euro und der Höchstbetrag von 1.800 auf 1.900 Euro. Und das Beschäftigungsverbot der Mutter wird auf 12 Monate nach der Geburt eingeschränkt.
1: Sport.
4: Einmal knapp, einmal deutlich. Spanien hat sich am Abend erst in der Nachspielzeit mit 1:0 gegen Portugal durchgesetzt. Eindeutiger ist am Morgen das Spiel Belgien gegen die USA ausgegangen. Die Belgier haben 4:1 gewonnen und damit das letzte verbleibende Gastgeberland aus dem Wettbewerb geschossen. Spanien und Belgien treffen im Viertelfinale am Freitag aufeinander. 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Und jetzt das Wetter.
2: Es bleibt den ganzen Tag über ziemlich kühl. 17 bis 20 Grad erwarten wir. Und heute gibt es für eine längere Zeit dicke Wolken. Zeitweise kommt auch Regen auf, besonders tagsüber Schauer. Zwischendurch haben wir aber auch mal trockene Phasen und sporadisch etwas Sonne. Die Sonnenscheindauer liegt in Hamburg und Lübeck bei 3 Stunden. Kiel hat 4 Stunden Sonne. Zum Abend hin bleibt es dann meist trocken und dann gibt es auch größere Auflockerungen. Dazu ein mäßiger, zunehmend frischer Wind mit starken stürmischen Böen, an der See auch Sturmböen. der Zwei-Tage-Trend. Morgen am Mittwoch Wechsel aus Sonne und Wolken, 19 bis 22 Grad. Am Donnerstag zuerst wolkig und ein wenig Regen. Später lockert es dann auf und gerade am Abend haben wir ganz vereinzelt nochmal Sonne bis 24 Grad.
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0: Landkreis Mecklenburgische Seenplatte, B197, kurz vor Wallin aus Friedland kommend. Da gibt es Behinderungen nach einem Auffahrunfall. Ganz dicke heute Morgen der Stadtverkehr Rostock. Wir haben also vor allen Kreuzungen irgendwie viel Stau. Wir haben Werftstraße, klar, immer mal wieder 5 bis 10 Minuten mehr. Warnhofer gilt dasselbe. Aber dann Lübecker Straße, Rennbahnallee, immer so Viertelstunde. Röversilger Chaussee sind wir bei 20 Minuten dabei. Verbindungsweg dadurch auch dicht mit 10 Minuten, Viertelstunde plus. Und vom Weißen Kreuz stadteinwärts auch Stau. Info aus dem Fährverkehr. Rüegg in Fähre Stallbrode-Glewitz, die fährt heute den ganzen Tag nicht. Grund sind hier technische Untersuchungen. Dann moin nochmal.
6: Guten Morgen, hier ist Suse. Ich möchte auf der 191 zwischen Güritz und Eldena, gab es gerade einen Wildunfall.
0: Okay, dankeschön. Flitzerblitzer. A24 Richtung Hamburg zwischen Zarentin und Gudow. B5 Ortseingang Ludwigslust aus Beutzenburg kommend und Verlahn Richtung Prizier. B104 Selmsdorf Richtung Schönberg. B105 Ortsausgang Neubukow Richtung Wismar. B108 Umgehung Lage Richtung Rostock. B191 Ortseingang Karstedt aus Eldena kommend. B321 Slate Richtung Parchim-Steense. In Anklam Friedländer Landstraße am Baumarkt. Ortsausgang Brüssow Richtung Löcknitz und zwischen Brüssow und Kamzow am See. Lübbersdorf stehen sie beidseitig. Langenprütz an der Feuerwehr Richtung Lietzen. Letzinsiedlung Richtung Buro. Langenjammer Richtung Bresegard. Mückenburg Richtung Wismar. Neumokran Richtung Sassnitz. Penzlin Warener Chaussee stadtauswärts. Ortsausgang Röbel Richtung Dammbeck. In Rupkow Richtung Anklam. Rostock Werftallee Richtung Warnemünde. In Stralsund Rudolf-Virchow-Straße. Wismar Bürgermeister-Hauptstraße. Und eine noch.
7: Ja, moin, Ronny hier. Auf hey. Der 96 Richtung A20. Da wird kurz vor Milzow ein Blitzer aufgebaut. Das ist 60er-Zone. Da ist irgendwie eine Baustelle oder sowas. Also aufpassen.
0: Dankeschön. Habt ihr auch noch was entdeckt? Ruft ihr durch auf der 0381 49 78 110. Denn keiner meldet mehr aktuelle Flitzerblitzer.
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2: Bevor sich gleich ganz viele von euch melden, da war doch gerade ein Ronny am Telefon.
0: Ein Ronny?
2: Ja.
0: Können wir das nochmal haben?
7: Ja, moin, Ronny hier.
0: Oh! Na dann, jeder Ronny kriegt sein Ronny. Verpasst du. Gut gelaunt geht's jetzt auch weiter mit Dua Lipa Training Season zum Start in diesen Dienstag. Guten Morgen, alle Mann.
4: Morgen.
2: Moin.

0: Was habt ihr schon mal auf dem Weg in den Urlaub vergessen, meine Lieben? Darum geht's heute hier bei Ostseewelle. Und ja, man kennt das, Taschen sind gepackt, Flughafen bist du angekommen oder Stunden auf der Autobahn schon unterwegs und dann plötzlich, zack, kommt die Erleuchtung. Ah, verdammt, ich hab was vergessen, ja. Aber ein absolutes Horrorszenario ist, du bist am Flughafen und hast deinen Reisepass vergessen.
1: Doch, wer hätte das gedacht? Da gibt es direkt die passende Lösung am Flughafen. An der Studio-Hotline jetzt Markus Henschel von der Bundespolizei, Flughafen Hamburg. Moin!
2: Guten Morgen, Andrea. Guten Morgen, Uwe.
1: Wenn ich am Terminal feststelle, oh verdammt, Pass vergessen, ich glaube, das ist ein großer Albtraum, was kann ich dann da machen?
2: Sofern man am Flughafen Hamburg ankommt und merkt, man hat sein Reisedokument komplett vergessen, hat aber noch andere Dokumente mit denen man seine Identität nachweisen kann, kann die Bundespolizei am Flughafen Hamburg schnell und unbürokratisch ein Ersatzdokument ausstellen.
0: Okay, man soll ja jetzt immer so 2 bis 3 Stunden vor Abflug am Flughafen sein. Reicht diese Zeit dann aus?
2: Man sollte auf jeden Fall ausreichend Zeit mitbringen in so einem Fall, da natürlich ferienbedingt auch mit einem erhöhten Fluggastaufkommen auch bei uns zu rechnen sein wird. Deswegen ausreichend Vorlaufzeit mitbringen hier am Flughafen Hamburg.
1: Gut zu wissen, ne? Dankeschön an Markus Henschel von der Bundespolizei. Also der Flieger hebt nicht ohne uns ab, wenn wir doch mal den Pass vergessen haben.
0: 8:13 Uhr, gehört Ostseewelle. Moin.

0: Erste Welle, 8.16 Uhr ist es und Regenschirm, ein Utensil, was wir heute auf jeden Fall dabei haben sollten, wenn wir raus wollen.
1: Genau, denn wir haben nämlich heute den ein oder anderen kräftigen Schauer. Der Wind wird auch im Laufe des Tages zunehmen und dazwischen haben wir auch trockene Phasen mit ein bisschen Sonne bis 22 Grad.
0: Ja, Stadtverkehr Rostock, vor allen Dingen von Osten kommend, da haben wir doch viel Zeitverlust im Moment in der Röversäger Chaussee und auch vom Weißen Kreuz sind wir jeweils bei 10 Minuten, Viertelstunde und Verbindungsweg klemmt dadurch auch. Dann moin noch.
2: Hier ist Stefan, ich möchte gerne einen Blitzer durchgeben in Stralsund, Grünhofer Bogen, statt einwärts bei der DK.
0: Dankeschön, habt ihr auch noch was entdeckt, ruft er durch 0381 49 78 110. Ja, ganz still und heimlich ist sie jetzt Mama geworden, hat jetzt ein Video gepostet auf Insta und Co. zusammen mit ihrem Partner und Mini auf dem Arm. Ob Junge oder Mädchen, das weiß keiner. Auf jeden Fall sind alle gesund, aber man sieht ihnen den Schlafmangel deutlich an.
1: Ja, das kann ich nachvollziehen, habe ich bis heute nicht vergessen.
0: Geht um Austis, hier ist ihr aktuell Electrified und gleich sonniger Sound hinterher von UB40. 8.18 Uhr, moin.

0: 10 Minuten haben wir 8:30, ihr hört Ostseewelle.
1: Ja, Leute, Mecklenburg-Vorpommern überrascht beim Spritvergleich. Wer bei uns auf der Autobahn unterwegs ist und direkt an der Autobahn auch tankt, der tankt bundesweit tatsächlich am günstigsten. Das hat jetzt ein ADAC-Vergleich von allen Autobahntankstellen in Deutschland ergeben. Aber, und jetzt wendet sich das Blatt, sobald wir die Autobahn verlassen, da müssen wir an vielen Tankstellen im Land dann doch plötzlich deutlich mehr bezahlen als woanders. Beim Diesel sind wir sogar fast Spitzenreiter, das finde ich krass. Und trotzdem ist es ja einfach so, wenn du runterfährst, sparst du im Schnitt 16, 17 Cent pro Liter. Bei einer Tankfüllung sind das dann ungefähr 8 Euro, also das macht schon was aus.
0: Aber trotzdem überraschend, die Meldung hätte ich gar nicht gedacht, dass es an den Autobahnen günstiger ist und dass wir da wirklich in Gesamtdeutschland einen guten Preis haben. Und so wie wir runterfahren, ist es alles teurer. Also wissen wir demnächst, was wir machen.

0: Guten Morgen, 8.27 Uhr. Ihr hört Ostseewelle. Einen schönen guten Morgen.
1: Uwe, du hast ja gerade erklärt, ne, mit den Autobahnen und wenn man abfährt, was günstiger ist. Kannst du das nochmal bitte sagen, weil ich habe es wahrscheinlich nicht so geschnallt. Wir kriegen auch schon ein bisschen Post. Da habe ich mich gerade vertan.
0: Ja, also es ist so, wer bei uns auf der Autobahn unterwegs ist, tankt bundesweit tatsächlich am günstigsten. Aber nur auf den Autobahnen. Ja?
1: Okay, ja.
0: Wenn du aber von der Autobahn runterfährst, dann ist das immer noch günstiger, wenn du da an die Tankstelle fährst. Das ist wichtig, es ist immer noch günstiger, aber im Vergleich zu anderen Bundesländern wiederum teurer. Verstanden?
1: Bei mir ist jetzt eine Lampe angegangen, das kann man jetzt nicht sehen und auch nicht hören, aber jetzt habe ich es auch verstanden. Danke.
0: Okay, dann erklär es doch nochmal.
2: Kannst du es auch nochmal für mich erklären, bitte?
0: Bibi Rexha, New Religion, aktueller Hit, gleich hier bei Ostseewelle zum Durchstarten.
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0: Es ist 8.30 Uhr, Ostseewelle hier mit dem Guten Morgen-Update von Adrian Mützel.
2: In Wismar könnten bald viele neue Jobs entstehen. Kanada hat 12 neue U-Boote bestellt. ThyssenKrupp Marine Systems will die in Wismar und Kiel bauen. Kanada bezahlt dafür 62 Milliarden Euro. Bundesfamilienministerin Prien will Änderungen beim Elterngeld. Das soll es bald nur noch für 12 statt für 14 Monate geben. Grund sind Einsparungen von rund einer halben Milliarde Euro.
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2: Heute startet der nächste Abschnitt vom Umbau des Holsteinstadions in Kiel. Am Vormittag soll der erste gut 38 Meter hohe Flutlichtmast zurückgebaut werden. Doch bis das Stadion fertig ist, wird es noch einige Jahre dauern. Geplant ist die Fertigstellung bis September 2030. Dann haben 22.000 Fans hier Platz.
0: Alle wichtigen Infos hört ihr jederzeit nochmal nach in der Ostseewelle App und alles ausführlich gibt es dann wieder um 9. Kommen wir erstmal zu diesem Aprilwetter hier.
1: Und Tief Bernadette ist nicht so nett zu uns und sorgt heute für einige Regenschauer, die auch tagsüber etwas stärker werden. Und es ist und bleibt ein ziemlich grauer Tag. Dazwischen vereinzelt nur Sonne. Die Sonnenscheindauer zwischen 2 und 5 Stunden. Heute Morgen haben wir fast die Höchstwerte erreicht. Mehr als 18 bis 21 Grad sind da nicht drin. Morgen haben wir auch noch einen wechselhaften Tag, 20 bis 23 Grad, aber da bleibt es schon verbreitet trocken. Am Donnerstag haben wir einen Mix aus Sonne und Wolken, 21 bis 24 Grad.
0: 8.31 Uhr, Ostseewelle, der beste Verkehrsservice für unser Land. Da Landkreis Mecklenburgische Seenplatte B197 vor Wallin aus Friedland kommend, gab es einen Auffahrunfall, da bitte Vorsicht. Dann Stadtverkehr Rostock, hier klemmt es auf den üblichen Verdächtigen. Vor der Baustelle Werftdreieck in der Werftstraße 10 Minuten, Rennbahnallee 10 Minuten, Röversäger Chaussee, Weißes Kreuz stadteinwärts. Und verbindungsfähig auch 10 Minuten, wenn ihr Richtung Röversäger Chaussee fahrt. Info noch aus dem Fährverkehr, Rügen, Fähre Stallbode-Glewitz, außer Betrieb heute den ganzen Tag, grundtechnische Untersuchung. Dann Flitzerblitzer von euch fleißig gemeldet. Stehen auf der A24 Richtung Hamburg zwischen Zarentin und Gudow. B5, Ortseingang Ludwigslust aus Beutzenburg kommend und Verlahn Richtung Prizier. B96 Rügenzubringer Richtung A20 Höhe Rastplatz Rügenblick und kurz vor Milzow auch nochmal. B104 Selmsdorf Richtung Schönberg. B105 Ortsausgang Neubukow Richtung Wismar. B108 Umgehung Lage Richtung Rostock. B191 Ortseingang Karstedt aus Eldena kommt. B321 Slate Richtung Parchim. Anklam Friedländer Landstraße am Baumarkt stehen sie. Ortsausgang Brüssow Richtung Löcknitz und zwischen Brüssow und Kamzow am See. Karlshagen in der Strandstraße, Löbersdorf beidseitig, Langenbrütz an der Feuerwehr Richtung Lezen raus, Letzin-Siedlung Richtung Burow, Langenjammer Richtung Bresegard, Mückenburg Richtung Wismar, Neumukran Richtung Sassnitz, dann in Penzlin, Barener Chaussee stadtauswärts, Ortsausgang Röbel Richtung Dambeck, in Rupkow Richtung Anklam einer, Rostock-Werftallee Richtung Warnemünde, in Stralsund Grünhofer Bogen stadteinwärts Höhe Dekra, dann nochmal Rudolf-Virchow-Straße und Wismar Bürgermeister-Hauptstraße. Habt ihr noch mehr entdeckt, ruft er durch auf der 0381 49 78 110.
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0: Ja, lasst euch heute nicht ärgern, weder vom Wetter noch von der Arbeit. Adrian Mützel hat die Nachrichten für euch. Moin.
13: Ich lasse mich auch nicht ärgern. Guten Morgen.
0: Gut so. Andrea ist mit da. Moin.
1: Ich bin heute zu schwach, um mich überhaupt aufzuregen.
0: Ja, das merkt man heute Morgen deutlich.
1: Ja.
0: Gleich The Calling, Wherever You Will Go und Act Late von Bibi Rexha, New Religion. Moin.

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1: 8:44 Uhr ist es, ihr hört Ostseewelle, einen schönen guten Morgen. Und das, was das Wetter uns in den letzten Tagen zu bieten hat und hatte, das ist jetzt nicht unbedingt 7. Juli und Sommer-like.
2: Aber vielleicht als kleine Aufmunterung, zum Ende der Woche soll es wieder schöner und wärmer werden und darauf können wir uns doch freuen, dann ist der heutige Tag doch gar nicht ganz so miserabel. Dicke Wolken, immer wieder Schauer und es wird windiger heute bis 22 Grad.
1: Sind wir gespannt. Aktuellster Flitzerblitzer steht jetzt in Schwerin-Neumühle zwischen Tierklinik und Sport- und Kongresshalle. Habt ihr noch was entdeckt, ruft ihr durch 0381 49 78 110. Und es geht ja bei uns heute um Dinge, die wir auf dem Weg in den Urlaub mal vergessen haben. Und das, was Andreas gleich hat, das ist schon irgendwie niedlich. Nach Leonie.

0: Ich packe meinen Koffer und nehme mit nichts, denn ich habe was vergessen. Ihr hört nämlich aus der Welle 9:10. Was habt ihr denn schon mal auf dem Weg in den Urlaub vergessen? Im Durchschnitt sind es pro Urlaub so meist zwei Dinge, an die wir nicht denken. Ganz weit vorne ist die Zahnpasta. Ja, und da haben wir noch den Andreas. Moin.
1: Ich dachte, ich warte mal, bis du rangehst.
0: Ja.
2: Guten Morgen, Ostseewelle. Ich bin mit meiner Familie in den Urlaub gefahren, in den Winterurlaub nach Braunlage. Haben da unser Koffer ausgepackt und ich habe tatsächlich festgestellt, ich habe meine Schlüppis vergessen.
1: Na.
2: So, nun bist du da in so einem Urlauberort, abends oder späten Nachmittag angekommen, sonnabends. Gott sei Dank, Braunlage, Skigebiet. Die meisten Läden hatten noch auf. Also erstmal losgucken, welcher Laden hat noch was. Und da ich auch relativ groß bin, also musste natürlich auch eine größere Größe hin, aber wir haben es tatsächlich geschafft und so konnten wir unseren Urlaub noch relativ gut verbringen.
1: Sehr schön, ja.
2: Ja, das Einzige, was ich jetzt immer kriege, jedes Mal, wenn ich irgendwo irgendwas packe, kommen von meiner Frau und meiner Tochter mit dem Hinweis, Papa, hast du auch deine Schlüppis eingepackt?
1: Ja, verständlich, ja. Ich muss ein bisschen schmunzeln. Ausgerechnet Braunlage und Schlüpper vergessen.
0: Aber ich frage mich die ganze Zeit, als Mann reicht doch meist ein Schlüppi im Urlaub.
1: Einer? Na, aber ja, nur, wenn du eine Woche fährst. Für zwei brauchst du zwei.
0: Okay.
1: Was habt ihr schon mal im Urlaub vergessen? Meldet euch gern 0381 49 78 110.

0: Zwei Minuten vor neun ist es. Ihr hört Ostseewelle. Viel Musik gibt es auch nach neun. Zum Beispiel zwei Ladies, die zueinander gefunden haben. Und es passt wie Arsch auf einmal. Madonna und Sabrina Carpenter. Bring Your Love. Aktueller Hit. Gibt eine Hymne von David Guetta. Und was cool ist auch aus den Charts von Teddy Swims gleich.
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5: Guten Morgen, ich bin Adrian Mützel. 62 Milliarden Euro über mehrere Jahre. So viel will Kanada für den Bau von 12 U-Booten ausgeben. Von dem Rüstungsdeal profitieren die Werften in Kiel und in Wismar. Der Auftrag geht damit nicht an Südkorea, sondern an ThyssenKrupp Marine Systems. Heißt, in Kiel und Wismar können auch viele neue Arbeitsplätze entstehen. In Schleswig-Holstein fehlen zahlreiche Notfall- und Rettungssanitäter. Und das hat Folgen. Wer den Notruf wählt, muss unter Umständen länger auf Hilfe warten. Immerhin, bei lebensbedrohlichen Fällen sind die Retter in rund 9 Minuten am Einsatzort. Wer sich aber zum Beispiel beim Sport den Fuß verletzt hat, wartet länger. Die Einsatzzahlen sind in den vergangenen Jahren stark gestiegen. Höher, als es die von Personalmangel geplagte Branche bewältigen kann. Freud und Leid liegen manchmal nur eine Landesgrenze auseinander. Während es für die Baubranche in Schleswig-Holstein aktuell gut läuft, ist der Wohnungsbau in Hamburg eingebrochen. Ostseewelle-Reporter Axel Prokopf.
6: Der Wert der Auftragseingänge des Bauhauptgewerbes in Schleswig-Holstein ist im ersten Quartal im Vergleich zum Vorjahr um mehr als 10% auf 775 Millionen Euro gestiegen. Das Gewerbe umfasst den Bau von Gebäuden, Straßen und Brücken. Den größten Auftragszuwachs gab es im Wohnungsbau. Genau dort gibt es aber in Hamburg aktuell größere Probleme. Hier hat sich der Wert der Auftragseingänge im Jahresvergleich mehr als halbiert. Insgesamt entwickle sich aber das Baugewerbe in Hamburg weiterhin gut, heißt es, wegen der hohen Nachfrage bei Büros, Lagerhallen und Kraftwerken.
4: Deutschland und die Welt.
5: Mütter und Väter sollen sich ohne allzu große finanzielle Sorgen die ersten Monate um ihr Baby kümmern können. Das ist das Ziel des Elterngeldes. Jetzt soll die staatliche Leistung geändert werden. Heißt, nur noch 12 statt 14 Monate und 3 statt 2 Vätermonate. Außerdem steigt der Mindestbetrag von 300 auf 330 Euro und der Höchstbetrag von 1.800 auf 1.900 Euro. Und das Beschäftigungsverbot der Mutter wird auf 12 Monate nach der Geburt eingeschränkt.
4: Sport.
5: Einmal knapp, einmal deutlich. Spanien hat sich am Abend erst in der Nachspielzeit mit 1:0 gegen Portugal durchgesetzt. Eindeutiger ist am Morgen das Spiel Belgien gegen die USA ausgegangen. Die Belgier haben 4:1 gewonnen und damit das letzte verbleibende Gastgeberland aus dem Wettbewerb geschossen. Spanien und Belgien treffen im Viertelfinale am Freitag aufeinander. 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Und jetzt das Wetter.
7: Es bleibt den ganzen Tag über ziemlich kühl. 17 bis 20 Grad erwarten wir. Und heute gibt es für eine längere Zeit dicke Wolken. Zeitweise kommt auch Regen auf, besonders tagsüber Schauer. Zwischendurch haben wir aber auch mal trockene Phasen und sporadisch etwas Sonne. Die Sonnenscheindauer liegt in Hamburg und Lübeck bei 3 Stunden. Kiel hat 4 Stunden Sonne. Zum Abend hin bleibt es dann meist trocken und dann gibt es auch größere Auflockerungen. Dazu ein mäßiger, zunehmend frischer Wind mit starken stürmischen Böen, an der See auch Sturmböen. Der 2-Tage-Trend, morgen am Mittwoch, Wechsel aus Sonne und Wolken, 19 bis 22 Grad. Am Donnerstag zuerst wolkig und ein wenig Regen, später lockert es dann auf und gerade am Abend haben wir ganz vereinzelt nochmal Sonne bis 24 Grad.
0: 9.03 Uhr, Ostseewelle, der beste Verkehrsservice für unser Land, klemmt immer noch im Stadtverkehr Rostock. Klar, Werftdreieck, Werftstraße, da 15 Minuten plus Rennbahnallee 10 Minuten. Röversheger Chaussee stadteinwärts sind wir bei 10 Minuten mehr, vom Weißen Kreuz auch. Und Verbindungsweg klemmt es dadurch ebenfalls. Info aus dem Fährverkehr, Rügenfähre Stallbrode-Glewitz außer Betrieb heute, technische Untersuchungen laufen da. Blitzer, Blitzer. Stehen auf der A24 Richtung Hamburg zwischen Zarrentin und Gudow. B5 Ortsangang Ludwigslust aus Beutzenburg kommend und verlahn Richtung Prizier. Dann auf der B96 einmal Rügenzubringer Richtung A20 Höhe Raspatz-Rügenblick und vor Milzow auch nochmal. B104 Selmsdorf Richtung Schönberg. B105 Ortsausgang Neubuko Richtung Wismar. B108 Umgehung Lage Richtung Rostock. B191 Ortsangang Karstedt aus Eldena kommt. An Klammfriedländer Landstraße am Baumarkt. Dann stehen sie zwischen Brüssel und Kamzow am See. In Karlshagen, Strandstraße, Lübersdorf beidseitig, Langenprütz an der Feuerwehr Richtung Lezen, Langenjammer Richtung Bresegard, dann in Penzlin-Warener Chaussee beidseitig, Rupko Richtung Anklam, Rostock-Werftallee Richtung Warnemünde, Schwerin, Neumühle zwischen Tierklinik und Sport- und Kongresshalle, Stralsund, Grün und Verbogen, stadteinwärts Höhe Dekra, dann stehen sie in Wismar, Bürgermeister Hauptstraße und moin noch.
3: In Neubrandenburg aus dem Jahrenviertel kommt in Richtung Reitbahnviertel wird vom Ordnungsamt gerade der Blitzer eingemessen.
0: Danke, moin.
8: Moin. Wollte auch mal Blitzer melden. In Warnemünde wird gerade aufgebaut. Hagstraße Richtung Dietrichshagen, Höhe Haus Stolterer.
0: Jawohl, Dankeschön an Zuzu und Paul. Habt ihr noch was, ruft er durch 0381 49 78 110. Denn keiner meldet mehr aktuelle Flitzerblitzer.
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0: Adrian in den Nachrichten, moin.
9: Guten Morgen.
0: Der Mann hat eine Stimme. Ich meine aber Teddy Swims.
9: Achso, schade.
10: Oh komm, von Adrian, die Stimme ist doch auch schön.
9: Danke für die Blumen.
0: Aktueller Hit, Mr. Know-It-All, jetzt Andrea mit am Start. Kuckuck.
10: Moin.
0: Starten wir mal durch, es ist 9.05 Uhr. Moin.

0: 9:15 Uhr, Ostseewelle, einen schönen guten Morgen. Und wohl jeder hat schon mal was auf dem Weg in den Urlaub vergessen. Bei mir war es zum Beispiel das Portemonnaie, was ich zu Hause liegen lassen habe.
1: Nicht schlecht.
0: Ich habe es beim Tanken dann gemerkt unterwegs irgendwann.
1: Ich kann das toppen. Ich habe schon mal einen kompletten Koffer von mir vergessen im Urlaub. War auch eine große Freude.
0: Und Enrico aus der Ostseewelle-Hörerfamilie?
2: Ja, einen schönen guten Morgen. Ja, was hat man vergessen? Ich bin nach Norwegen im Angelurlaub gefahren und habe meine Angelrollen zu Hause liegen lassen. Das geht natürlich auch mal.
0: Ja gut, das ist natürlich doof.
1: Aber es gibt so Sachen, da fragst du dich selbst im Nachgang, wie konnte denn das passieren? So auch bei Niki, die hatte vor 3 Jahren einen echt chaotischen Urlaub.
3: Hallo Andrea, hallo Uwe, guten Morgen. Wir haben morgens alle verschlafen und da musste alles ganz, ganz schnell gehen. Irgendwie in die Klamotten, rein ins Auto, los, weil wir mussten unsere Fähre bekommen. Und auf der Autobahn, dann an der ersten Raststätte, habe ich dann gesagt, oh Leute, wir müssen noch mal ganz kurz anhalten und den Hund noch mal schnell rauslassen, dass der noch mal Pipi machen kann. Ich steig aus. Mach den Kofferraum auf und wir haben dann tatsächlich in aller Eile haben wir wirklich den Hund zu Hause vergessen.
0: Ach Leute!
3: Ich habe tolle Freunde, die angerufen, die haben den Hund geschnappt und sind wirklich in Windeseile über die Autobahn geflogen und haben uns den Hund gebracht. Wir haben es dann auch gerade noch so eben, also wirklich ganz, ganz knapp haben wir es noch zur Fähre geschafft. Seitdem ist es so, dass der Hund als allererstes ins Auto steigt.
0: Ja, ist ja auch richtig so. Bisschen wie bei Kevin allein zu Hause, ne?
1: Ja.
0: Hilfe! Ja, was habt ihr schon mal auf dem Weg in den Urlaub vergessen? Darum geht's heute hier bei Ostseewelle. Und jetzt haben wir für euch einen aktuellen Hit von Madonna und Sabrina Carpenter. Geiles Stick, jetzt Bring Your Love.

0: 9:26 ist es, ihr hört Ostseewelle, einen schönen guten Morgen. Und als wir die Geschichte gehört haben, haben wir gedacht, hey, was ist denn da los? Ja, ich meine, da vergisst jemand auf dem Weg in Urlaub seinen Airfryer. Ja gut, wer nimmt einen Airfryer mit in Urlaub, ja? Aber was da ganz genau dahinter steckt, das klären wir gleich mal um 9:40 hier bei Ostseewelle, meine Lieben.
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5: Ohne unsere Vereine hier bei uns im Norden geht gar nichts. Deshalb hören wir hier bei Ostseewelle Hitradio Hamburg-Schleswig-Holstein mit Stolz auf die nächsten Vereinshelden, die richtig anpacken. Moin!
6: Hi, hier ist Nina Schlüter vom SVT Neumünster und ich möchte euch gern berichten, warum wir mehr sind als nur ein Sportverein.
5: Was macht euren Verein so besonders?
6: Wir sind der größte Sportverein hier bei uns in Neumünster und wir haben ein sehr breit gefächertes Sportangebot. Wir bieten insgesamt 25 Sportarten von Aerobic über Billard und Fechten bis hin zum Schwimmen und Volleyball an. Und wir haben dann auch noch ein Blasorchester, das spielt auch Konzerte und einen Jugendzeltlagerplatz bei uns mit dem Angebot.
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6: Also besuchen kann uns jeder gerne hier bei uns auf unserer Sportanlage im Süderdorfkamp 22 in Neumünster. Wir haben hier fast täglich Sportangebote.
5: 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Da will man glatt Mitglied werden bei euch. Wo findet man euch denn?
6: Zum einen könnt ihr uns gerne auf unserer Homepage besuchen, www.svt-neumünster.de. Da findet ihr auch einen Imagefilm, den ihr euch anschauen könnt. Ansonsten sind wir auch auf Facebook und Instagram vertreten. Da freuen wir uns über jeden Besucher.
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0: 9:29 Ostseewelle hier mit dem Guten Morgen Update von Adrian Mützel.
10: Eigentlich wollte sich ein Gartenbesitzer in Malchow nur Wasser heiß machen. Das Resultat ist ein Großeinsatz, mehrere abgebrannte Lauben und 60.000 Euro Schaden. In der türkischen Hauptstadt Ankara beginnt heute der NATO-Gipfel. Es soll vor allem um Ausgaben für die Verteidigung gehen. US-Präsident Trump hatte mehrfach kritisiert, dass die Bündnisstaaten hier zu wenig machen.
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10: Am Hamburger Flughafen hat es wieder eine Sicherheitslandung gegeben. Eine EasyJet-Maschine ist eigentlich auf dem Weg von Kopenhagen nach Amsterdam gewesen. Ein technischer Defekt hat die Piloten dann zur Landung gezwungen. Erst am Donnerstag war ein Flugzeug außerplanmäßig am Flughafen Hamburg gelandet.
0: Alle wichtigen Infos hört ihr jederzeit nochmal nach in der Ostseewelle-App und alles ausführlich gibt's dann wieder um 10. Jetzt sind wir beim Guten Morgen mit der Andrea.
11: Und das ist heute ein ziemlich grauer Tag, immer wieder Regen. Nachmittags werden die Schauer auch stärker und auch der Wind nimmt zu im Laufe des Tages. Da haben wir einige Sturmböen im Land. Gerade in der Küstenregion kriegen wir so ungefähr eine Windstärke um die 10. Heute Morgen haben wir die Höchstwerte auch schon so gut wie erreicht. 21 Grad wären es maximal. Und zum Abend hin wird es dann zur Küste hin etwas trockener und hier lockert es auch am meisten auf. Die Sonnenscheindauer um die 2 bis 5 Stunden. Morgen am Mittwoch bleibt es noch wechselhaft, aber zumindest größtenteils trocken, 20 bis 23 Grad. Am Donnerstag wird es so langsam besser von den Temperaturen her, 21 bis 24 Grad.
0: 9:30 Ostseewelle, der beste Verkehrsservice für unser Land. Mit der A20 Richtung Stettin zwischen Jamen und Anklam gab es einen Unfall, da im Moment Behinderungen. Stadtverkehr Rostock vor der Baustelle Werftdreieck sind wir in der Werftstraße noch mit 10 Minuten plus dabei. Und in Forsum Fährverkehr, Rügenfähre Stolbrode-Glewitz außer Betrieb heute den ganzen Tag, da laufen technische Untersuchungen. Blitzer von euch fleißig gemeldet stehen auf der A24 Richtung Hamburg zwischen Zarentin und Gudow. B96 zwei Stück, Rügenzubringer Richtung A20 Höhe Rügenblick und vor Milzow auch. B104 in Selmsdorf Richtung Schönberg. B105 Ortsausgang Neubukow Richtung Wismar. B108 Umgehung Lage Richtung Rostock. B191 Ortseingang Karstädt aus Eldena kommend. Anklam Friedländer Landstraße Höhe Baumarkt. Zwischen Brüssel und Karmzow stehen sie am See, Karlshagen, Strandstraße, Lübbersdorf beidseitig, Langenprütz an der Feuerwehr Richtung Lietzen, Langenjammer Richtung Bresegard, Neubrandenburg an der Rennbahn Richtung Reitbahnviertel, Penzlin-Warener Chaussee beidseitig, Rupko Richtung Anklam, Rostock-Werftallee Richtung Warnemünde, Schwerin-Neumühle zwischen Tierklinik und Sport- und Kongresshalle, Stralsund-Grunhofer Bogen stadteinwärts Höhe Dekra, Warnemünde-Parkstraße Richtung Dietrichshagen und Wismar-Bürgermeister-Hauptstraße. Habt ihr noch irgendwo was entdeckt, dann meldet euch gerne. Ostseewelle Studio Hotline ist die 0381 49 78 110.
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0: Moin!

9:32 Ostseewelle, der beste Verkehrsservice für unser Land. 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Vorsicht, ein Falschfahrer auf der A14. Beide Richtungen aufpassen zwischen Kreuz Schwerin und Schwerin Ost. Da ist ein Falschfahrer unterwegs. Bitte rechts bleiben, nicht überholen. Wir melden, wenn die Gefahr vorüber ist. Also A14, beide Richtungen zwischen Kreuz Schwerin und Schwerin Ost aufpassen. Ein Falschfahrer.

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0: Männer sind im Durchschnitt vergesslicher als Frauen, auch wenn es darum geht, den Koffer zu packen und alles für den Urlaub mitzunehmen. Wir schieben das ganz gerne mal auf euch.
1: Naja, eigentlich ist es so.
0: Ja, 9:45 haben wir jetzt. Ihr hört Ostseewelle und den ganzen Morgen habt ihr aus dem Nähkästchen geplaudert, was ihr schon auf dem Weg in den Urlaub vergessen habt. Unser Ostseewelle-Kollege Jörg Schäffler, der ist jetzt bei uns im Studio, ist ja unser Eventmanager. Ja. Und Jörg, du hast was ganz Spezielles vergessen.
2: Guten Morgen. Ich habe tatsächlich eine Heißluftfritteuse vergessen.
0: Also ein Airfryer.
2: Ein Airfryer, genau, richtig.
1: Jetzt fragt man sich, wofür braucht man im Urlaub einen Airfryer?
2: Ja, das ist folgendermaßen. Meine Tochter hat Zöliakie, also eine Glutenunverträglichkeit. Und in Hotels, die haben sich ja inzwischen schon dran gewöhnt, da gibt es auch glutenfreie Speisen. Aber wenn du jetzt in einer Ferienwohnung zum Beispiel bist, ist ja so, du musst dir irgendwas zu essen machen. Und so ein Airfryer bietet da viele Möglichkeiten. Und vor allen Dingen ist dann die Möglichkeit nicht gegeben, wenn du deinen eigenen benutzt, dass du halt irgendwie mit Weizen in Verbindung kommst.
1: Das heißt also, wenn Toaster vorhanden ist oder irgendwas anderes, das nimmst du gar nicht?
2: Die nehme ich nicht, außer wir haben so eine Toasttüte noch mit, die könnte man dann zum Beispiel verwenden, um da den Toast reinzumachen und dann kommt der auch nicht mit dem Toaster an sich in Berührung, das funktioniert, aber ansonsten wird der eigene Airfryer benutzt.
0: Genau, Jörg, wir müssen dazu sagen, Zöliakie, das klingt jetzt harmlos, sagt man so, oh ja, Glutenunverträglichkeit, da geht man vielleicht mal kurz auf Toilette. Das ist aber bei deiner Tochter lebensgefährlich, da reicht ja schon ein einziger Krümel aus, ne?
2: Da reicht ein ganz kleiner Krümel, genau, sie hat die höchste Form der Zöliakie praktisch, wo wirklich so kleine Weizenanteile schon ausreichen.
1: Dann hoffen wir mal, dass ihr damit immer gut durchkommt und wünschen euch demnächst einen schönen Urlaub und Airfryer nicht vergessen.
2: So ist es, vielen Dank.
1: Jörg aus dem Ostseewelle-Team, was habt ihr auf dem Weg in den Urlaub schon mal vergessen? Dankeschön für eure vielen Meldungen heute Morgen, das hat Spaß gemacht. 9:46 Uhr ist es, aktuell von Sombra jetzt.

Minuten vor 10. 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A20 Richtung Stettin. Gab ja einen Unfall zwischen Jameln und Anklam. Da aktuell eine Vollsperrung. Ihr fahrt hier am besten B110 über Anklam und dann 199 wieder rauf. Also A20 Richtung Stettin, jetzt gesperrt zwischen Jameln und Anklam.

0: Und hier seid ihr genau richtig, ihr hört Ostseewelle und das auch gut so. 3 Minuten vor 10 und jetzt dürfen wir ein großes Hallo sagen an Christian Renz. Moin.
1: Guten Morgen. Coldplay. Habe ich schon mal erwähnt, dass es Coldplay meine Lieblingsband ist?
2: Nee.
0: Christian, also wer dich kennt, ich weiß nicht, wie viele Konzerte hast du besucht?
1: Drei.
0: Okay.
1: Ja, und ich hoffe, dass wir nochmal irgendwann auf Tour gehen. Aktuell sieht es nicht danach aus, aber ich hoffe trotzdem noch inständig, dass das doch nochmal irgendwie eine Mitteilung gibt von wegen, ey, wir kommen nochmal nach Deutschland. Dann bin ich der Erste, der sich irgendwie Tickets organisieren wird. Genau. Ostseewelle hier, schönen Dienstagvormittag. Es geht weiter für mehr Spaß bei der Arbeit und wer unsere beiden Kultbeamten Baumann und Klausen heute Morgen verpasst haben sollte, kein Problem. 13.15 Uhr hören wir nochmal rein hier bei Ostseewelle.
2: Bei denen war ja wieder Beef, du.
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12: Guten Tag, ich bin Adrian Mützel. 62 Milliarden Euro über mehrere Jahrzehnte. So viel will Kanada für den Bau von U-Booten ausgeben. Von dem Rüstungsdeal profitieren die Werften in Kiel und in Wismar. Denn es werden dort zahlreiche neue Arbeitsplätze geschaffen. 12 Hightech-U-Boote der Klasse 212CD sind bestellt worden. Damit hat sich ThyssenKrupp Marine Systems den Auftrag geholt und den Mitbewerber aus Südkorea ausgestochen. Für das deutsche Unternehmen ist es der größte U-Boot-Auftrag in der Unternehmensgeschichte. Kanadas Premierminister Mark Carney hat seine Zusage noch gegeben, bevor er zum NATO-Gipfel nach Ankara aufgebrochen ist. Der Handelsverband Nord spricht sich für die Möglichkeit einer landesweiten Sonntagsöffnung von Geschäften in Schleswig-Holstein aus. Bisher geht das nur in den Orten, in denen die Bäderregelung greift. Der Verband sagt, es sei fair, wenn die Geschäfte selbst entscheiden können, ob sie sonntags öffnen möchten oder nicht. Die Gewerkschaft Verdi fürchtet, wenn der Sonntag zu einem regulären Arbeitstag würde, dann könnten Zuschläge entfallen. Im Mordfall Fabian aus Güstrow in Mecklenburg-Vorpommern sind heute Polizisten als Zeugen geladen. Am Landgericht Rostock geht es um die Auswertung verschiedener Smartphones. Das von Fabian selbst, das eines Zeugen und das von Fabians Vater. Eine Beamtin soll außerdem Angaben zum Auffinden der Leiche machen. Die Angeklagte Gina H. schweigt weiter zu den Vorwürfen, will sich aber Anfang August erstmals äußern. Das hat sie über die Verteidigung mitteilen lassen.
11: Deutschland und die Welt.
12: Die Bundesregierung will die Steuer auf Alkohol ab 2027 deutlich anheben. 20% mehr, so der Entwurf aus dem Finanzministerium. Dadurch werden Mehreinnahmen von über 450 Millionen Euro erwartet. Die sollen dann in den Bundeshaushalt fließen. Auch auf Tabak werden dann mehr Steuern fällig.
11: Sport.
12: Europa macht bei der Fußball-Weltmeisterschaft bisher die beste Figur. Bisher stehen 5 Mannschaften aus Europa in der Runde der weltbesten 8. Mit der Schweiz könnte am Abend eine weitere dazukommen. Dafür müssen die Eidgenossen allerdings um 22 Uhr ihr Spiel gegen Kolumbien gewinnen. Vorher spielt noch Argentinien gegen Ägypten. 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
13: ist die Welle mit dem Wetter hier vor uns in Hamburg und Schleswig-Holstein. Die Temperaturen liegen aktuell bei um die 17 Grad, 20 sind maximal noch drin. Es bleibt heute meist dicke bewölkt, zeitweise Schauer, hin und wieder auch trockene Ecken mit dabei. Zum Abend hin klart es dann nochmal ein bisschen auf. Der Wind kommt recht frisch aus westlichen Richtungen. Entlang der Küste müssen wir allerdings auch mit stürmischen Böen rechnen. Der Zwei-Tage-Trend. Morgen bekommen wir einen Wechsel aus Sonne und Wolken. Es bleibt überwiegend trocken bei höchstens 22 Grad. Übermorgen anfangs noch grau und nass, hinten raus dann oft freundlich und trocken bei 24 Grad maximal.

0: 10:03 auf der Uhr. 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A20 Richtung Stettin. Da haben wir eine Vollsperrung nach Unfall zwischen Jamen und Anklam. Ostseewelle Umleitungsempfehlung. B110 über Anklam und dann über die B199 geht es dann wieder rauf auf die A20. Wir schauen in den Stadtverkehr Rostock. Lübecker Straße direkt bei der Einengung Höhe Neptun Center. Da gab es einen Unfall. Bisschen mehr Zeit mit einem Plan. Und vor der Baustelle Werftdreieck, Werftstraße aktuell 15 Minuten Zeitverlust. Dann haben wir noch eine Info aus dem Fährverkehr. Die Rügenfähre Stallbrode-Glewitz fährt heute den ganzen Tag nicht. Grund: technische Untersuchung steht bevor. Also daher auch nochmal kurz die Info an euch. Die Flitzerblitzer, die stehen A24 Richtung Hamburg zwischen Zarentin und Gudow. B5 Ortseingang Ludwigslust aus Beutzenburg kommend und in Verlahn Richtung Prizier. B96 Rügenzubringer Richtung A20, Höhe Rasperz-Rügenblick und kurz vor Milzu auch noch einer. B104 in Selmsdorf Richtung Schönberg, dann B105 Neubuku raus, machen sie Richtung Wismar-Bilder. B108 Umgehung Lage Richtung Rostock, B191 in Spornitz Richtung Neustadt-Lewe, da stehen sie direkt an der Kirche. Dann haben wir ein auf der B321 in Slate Richtung Parchim, Anklam Friedländer Landstraße am Baumarkt, Ortsausgang Brüssow Richtung Löcknitz und zwischen Brüssow und Karm zu am See. In Karlshagen in der Strandstraße stehen sie. Dann habt ihr einen. Moin.
1: Hier ist Silke. Ich wollte gerne einen Blitzer melden. Mhm. In Klus, wenn man aus Krakow kommt, in der 70er-Zone.
0: Wunderbar. Danke fürs Melden. Dann in Lübbersdorf beidseitig. In Langenprüz an der Feuerwehr Richtung Lietzen. In Letzin-Siedlung Richtung Burow. In Langenjammer stehen sie Richtung Bresegard. In Mückenburg Richtung Wismar. Neubrandenburg an der Rennbahn Richtung Reitbahnviertel. Neumukran Richtung Sassnitz. In Penzlin, Warener Chaussee, machen sie beidseitig Bilder. Dann Ortsausgang Röbel Richtung Dambeck. In Rupkow Richtung Anklam. Rostock, Werftallee Richtung Warnemünde. Schwerin, Neumühle zwischen Tierklinik und Sport- und Kongresshalle. In Stralsund, Grünhofer Bogen statt einwärts, stehen sie Höhe Dekra und in der Rudolf-Virchow-Straße. Warnemünde, Parkstraße Richtung Dietrichshagen und in Wismar, Bürgermeister-Hauptstraße. Habt ihr auch noch was auf dem Zettelchen? Dann ruft gerne durch. Studio Hotline ist die 0381 49 78 110, denn keiner meldet mehr aktuelle Flitzerblitzer.
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0: Ja, und da starten wir doch mal mit Superstar Leonie. Hier ist sie mit ihrem aktuellen Hit Holding On. Schönen Dienstag, ich bin Christian Renz. Hey, hey.

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0: meiste Musik mit allen aktuellen Hits hört ihr natürlich 24/7 hier bei eurem Heimatsender Ostseewelle. Das beweisen wir euch auch gleich mit einem coolen 80er Evergreen Dancing with Tears in My Eyes von Ultravox und für frischen Windsong Shakira und Burna Boy mit dem offiziellen WM-Song Die Die. Gern dranbleiben für Spaß bei der Arbeit. Geht sofort weiter mit der meisten Musik mit allen aktuellen Hits.
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0: Na, dann schauen wir doch mal aufs Wetter hier bei Ostseewelle. Und da messen wir am Phänomenta Museum in Flensburg aktuell 16 Grad. Bis zu 20 Grad sind hier und da noch drin. Stellenweise immer wieder Schauer dabei. Örtlich gibt's aber auch ein paar trockene Phasen. Zum Feierabend hin wird's dann ein bisschen freundlicher. Der Wind kommt dabei mäßig bis frisch aus westlichen Richtungen. In Küstennähe sind aber auch nochmal stürmische Böen möglich. Der Zwei-Tage-Trend. Morgen wechseln sich Sonne und Wolken immer mal wieder ab. Im Großen und Ganzen bleibt es überwiegend trocken bei höchstens 22 Grad. Übermorgen starten wir dann noch bewölkt und teilweise nass in den Tag. Im Verlauf dann freundlicher und trocken bei 24 Grad maximal. Wir haben es genau 10.30 Uhr.
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0: Da haben wir die A20 Richtung Stettin, Vollsperrung nach Unfall zwischen Jamen und Anklam. Ostseewelle Umleitungsempfehlung B110 über Anklam und dann über die B199 geht's wieder rauf auf die A20. Stadtverkehr Rostock, Lübecker Straße, gab's einen Unfall direkt bei der Einengung Höhe Neptun Center. Ein bisschen mehr Zeit mit einem Plan. Genauso wie Warneufer Richtung Reutershagen. 15 Minuten extra. Und vor der Baustelle Werftdreieck Werftstraße ebenfalls 15 Minuten on top. Dann noch die Info aus dem Fährverkehr. Die Rügenfähre Stallbrode-Glewitz fährt heute den ganzen Tag nicht. Grund sind Wartungsarbeiten. Die Flitzerblitzer, die stehen A24 Richtung Hamburg zwischen Zarentin und Gudow, B5 in Verlahn Richtung Prizier, B96 Rügenzubringer Richtung Autobahn, Höhe Rastplatz Rügenblick und dann noch einer kurz vor Milzow, B104 in Selmsdorf Richtung Schönberg, B105 Neubuku raus Richtung Wismar, B191 in Spornitz Richtung Neustadt-Glewe direkt an der Kirche, in Anklam Friedländer Landstraße am Baumarkt, dann zwischen Brüssel und Kamzow am See, in Karlshagen in der Strandstraße, in Klus aus Krakow kommend, Letzin Siedlung Richtung Burow, in Neubrandenburg an der Rennbahn Richtung Reitbahnviertel, in Neumukran Richtung Sassnitz, Penzlin, Warener Chaussee, machen sie beidseitig Bilder, in Rubkow Richtung Anklam, Rostock Werftallee Richtung Warnemünde, Schwerin Neumühle zwischen Tierklinik und der Sport- und Kongresshalle, in Stralsund Grünhofer Bogen statt Einwärtshöhe Dekra und dann nochmal in der Rudolf-Virchow-Straße und in Warnemünde Parkstraße Richtung Dietrichshagen. Habt ihr auch noch was entdeckt? Dann gerne her damit. Studio Hotline ist die 0381 49 78 110, denn keiner meldet mehr aktuelle Flitzerblitzer. Schönen Dienstag, ich bin Christian Renz. Hey, hey.
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Ihr hört Ostseewelle und was braucht man für einen richtig guten Hit? Natürlich, erstmal eine richtig coole Bassdrum. Die klingt so. Die ist schon mal ganz cool. Gitarre darf natürlich auch nicht fehlen. Haben wir auch, ja. Eine schöne Stimme, natürlich. Die kommt hier. Und Piano kommt natürlich auch noch mit dazu. Und alles zusammen ergibt einen absolut brandneuen Mega-Hit von Harry Styles. Und den hören wir jetzt hier bei Ostseewelle. Hier ist American Girls für euren Dienstagvormittag.

0: kurz vor 11, egal ob im Auto, im Büro oder im Urlaub, auch bei euch läuft Ostseewelle mit der meisten Musik, mit allen aktuellen Hits. Freuen wir uns doch gleich zusammen auf Go West von den Pet Shop Boys aus den 90ern. Und dazu packen wir den aktuellen Ohrwurm Red Eyes von Superstar Loi. Ihr müsst nur dranbleiben.
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5: Guten Tag, ich bin Adrian Mützel. 62 Milliarden Euro über mehrere Jahrzehnte. So viel will Kanada für den Bau von U-Booten ausgeben. Von dem Rüstungsdeal profitieren die Werften in Kiel und in Wismar. Denn es werden dort zahlreiche neue Arbeitsplätze geschaffen. 12 Hightech-U-Boote der Klasse 212CD sind bestellt worden. Damit hat sich ThyssenKrupp Marine Systems den Auftrag geholt und den Mitbewerber aus Südkorea ausgestochen. Für das deutsche Unternehmen ist es der größte U-Boot-Auftrag in der Unternehmensgeschichte. Kanadas Premierminister Mark Carney hat seine Zusage noch gegeben, bevor er zum NATO-Gipfel nach Ankara aufgebrochen ist. Der Handelsverband Nord spricht sich für die Möglichkeit einer landesweiten Sonntagsöffnung von Geschäften in Schleswig-Holstein aus. Bisher geht das nur in den Orten, in denen die Bäderregelung greift. Der Verband sagt, es sei fair, wenn die Geschäfte selbst entscheiden können, ob sie sonntags öffnen möchten oder nicht. Die Gewerkschaft Verdi fürchtet, wenn der Sonntag zu einem regulären Arbeitstag würde, dann könnten Zuschläge entfallen. Im Mordfall Fabian aus Güstrow in Mecklenburg-Vorpommern sind heute Polizisten als Zeugen geladen. Am Landgericht Rostock geht es um die Auswertung verschiedener Smartphones. Das von Fabian selbst, das eines Zeugen und das von Fabians Vater. Eine Beamtin soll außerdem Angaben zum Auffinden der Leiche machen. Die Angeklagte Gina H. schweigt weiter zu den Vorwürfen, will sich aber Anfang August erstmals äußern. Das hat sie über die Verteidigung mitteilen lassen.
4: Deutschland und die Welt.
5: Die Bundesregierung will die Steuer auf Alkohol ab 2027 deutlich anheben. 20% mehr, so der Entwurf aus dem Finanzministerium. Dadurch werden Mehreinnahmen von über 450 Millionen Euro erwartet. Die sollen dann in den Bundeshaushalt fließen. Auch auf Tabak werden dann mehr Steuern fällig.
4: Sport.
5: Europa macht bei der Fußball-Weltmeisterschaft bisher die beste Figur. Bisher stehen 5 Mannschaften aus Europa in der Runde der weltbesten 8. Mit der Schweiz könnte am Abend eine weitere dazukommen. Dafür müssen die Eidgenossen allerdings um 22 Uhr ihr Spiel gegen Kolumbien gewinnen. Vorher spielt noch Argentinien gegen Ägypten. 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Und jetzt das Wetter.
0: Die Welle mit dem Wetter hier vor uns in Hamburg und Schleswig-Holstein. Die Temperaturen liegen aktuell bei um die 17 Grad, 20 sind maximal noch drin. Es bleibt heute meist dicke bewölkt, zeitweise Schauer, hin und wieder auch trockene Ecken mit dabei. Zum Abend hin klatscht dann nochmal ein bisschen auf, der Wind kommt recht frisch aus westlichen Richtungen. Entlang der Küste müssen wir allerdings auch mit stürmischen Böen rechnen. Der Zwei-Tage-Trend. Morgen bekommen wir einen Wechsel aus Sonne und Wolken. Es bleibt überwiegend trocken bei höchstens 22 Grad. Übermorgen anfangs noch grau und nass. Hinten raus dann oft freundlich und trocken bei 24 Grad maximal. 11.03 Uhr.
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0: A20 Richtung Stettin, Vollsperrung nach Unfall zwischen Jarmen und Anklam. Ostseewelle Umleitungsempfehlung B110. Über Anklam und dann über die B199 geht's wieder rauf auf die A20. Stadtverkehr Rostock, Lübecker Straße, gab's einen Unfall direkt bei der Einengung Höhe Neptun Center. Ein bisschen mehr Zeit mit einem Plan. Dann mehr Zeit auch mit einem Plan Warneufer Richtung Reutershang, 30 Minuten extra. Doberaner Straße Richtung Lübecker Straße, 15 Minuten. Und vor der Baustelle Werftdreieck, Werftstraße, 20 Minuten on top. Landkreis Mecklenburgische Seenplatte, Vollsperrung zwischen Neukahlen und Pisede. Da gab es einen Unfall, Ostseewelle Umleitungsempfehlung über Salem. Landkreis Rostock in Boldenshagen Richtung Krüppelin, LKW in Gram gerutscht, Verkehrsbehinderung. Und dann noch die Info aus dem Verkehr, aus dem Fährverkehr. Rügenfähre Steilbrode-Glewitz fährt heute den ganzen Tag nicht mehr. Grund sind Wartungsarbeiten. Dann haben wir noch zwei Vermisstenmeldungen der Polizei im Landkreis Vorpommern-Rügen. Gesucht werden seit Montagabend die 12-jährige Adelina Malchin und die 14-jährige Emily Olszewski aus Stralsund. Beide Mädchen wurden gegen 20.30 Uhr am Montagabend zuletzt an ihren Wohnungen in den Stadtteilen Knieper West und Grünhufe gesehen. Vermutlich sind sie irgendwo in Stralsund unterwegs. Adelina ist ca. 1,65 groß und schlank, hat langes blondes Haar und trug zuletzt eine schwarze Jeans, eine graue Jacke und schwarze Adidas-Schuhe. Emily ist 1,58 groß und schlank, hat langes blondes Haar, trägt eine Zahnspange und ist vermutlich mit einer Jeanshose mit Schlag und einem langen weißen rosa Shirt bekleidet. Wenn ihr beide Mädels gesehen haben solltet, meldet es bitte sofort der Polizei. Bilder von den beiden seht ihr auch nochmal gleich im Web bei ostseewelle.de. Danke für eure Hilfe. Die Flitzerblitzer, die stehen A24 Richtung Hamburg zwischen Zarentin und Gudow, dann B5 in Verlahn Richtung Prizier, B104 in Selmsdorf Richtung Schönberg, B105 Ortsausgang Neubukow Richtung Wismar, B191 in Spornitz Richtung Neustadt-Glewe an der Kirche, Anklam Friedländer Landstraße am Baumarkt, in Groß-Belo Richtung Buro, in Klus aus Krakow kommend, Letzin Siedlung Richtung Buro, Neubrandenburg an der Rennbahn Richtung Reitbahnviertel, in Penzlin waren eine Chaussee beidseitig, dann in Rupkow Richtung Anklam, Schwerin-Neumühle zwischen Tierklinik und Sport- und Kongresshalle, Warnemünde Parkstraße Richtung Dietrichshagen, Höhe Haus Stolterer, in Wickendorf Richtung Schwerin und Wismar Bürgermeister Hauptstraße auch noch einer. Und ihr habt auch noch einen.
7: Hi, hier ist René, ich möchte einen Blitzer melden und zwar in Jatznik am Friedhof beidseitig.
0: René, danke dir fürs Verpetzen. Habt ihr auch noch was? Dann macht's wie René, ruft gerne durch. Studio Hotline ist die 0381 49 78 110, denn keiner meldet mehr aktuelle Flitzerblitzer. Schönen Dienstag, ich bin Christian Renz. Kuckuck.
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Irgendwie feiere ich diesen Song. Ich weiß, das Ding ist schon 12 Jahre alt, aber trotzdem immer noch richtig, richtig cool. Sommersound aus dem Hitjahr 2014. Eben gehört Chris Kapp mit Liar Liar. Und gleich gibt's den frischen neuen Song Swim von BTS aus Korea. Lady Gaga steht auch schon in den Startlöchern. Und vorher machen wir noch Platz für den aktuellen Chart-Hit Born Again. Hier sind Fastboy und Clock Clock bei Ostseewelle. Viel Spaß damit.

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1: Dienstagvormittag, liebe Grüße an alle, die ja, uns für mehr Spaß bei der Arbeit hören. Gleich nach halb wird's richtig gut mit dem 80er Kulthit She Works Hard for the Money von Donna Summer. Und dazu gibt's den aktuellen Clubbanger No Broke Boys von Disco Lines und Tina Shi. Die meiste Musik mit allen aktuellen Hits gibt's nur hier bei Ostseewelle. Gern dranbleiben.
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1: Und hier ist das Wetter bei Ostseewelle und am Messen war eine Elbphilharmonie in Hamburg. Aktuell 17 Grad, 20 Grad sind heute maximal noch drin, stellenweise auch immer wieder Schauer mit dabei. Zum Feierabend hin wird es dann ein bisschen freundlicher, der Wind mäßig bis frisch aus West. In Küstennähe sind aber auch nochmal stürmische Böen möglich. Der Zwei-Tage-Trend, morgen Wechsel aus Sonne und Wolken. Im Großen und Ganzen bleibt es überwiegend trocken bei höchstens 22 Grad. Übermorgen starten wir dann noch bewölkt und teilweise nass in den Tag rein, aber im Verlauf freundlicher und trocken bei 24 Grad maximal. 11.30 Uhr haben wir es gleich. 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A20 Richtung Stettin. Weiterhin Vollsperrung nach Unfall zwischen Jarmen und Anklam. Ostseewelle Umleitungsempfehlung B110 über Anklam nutzen und dann über die B199 geht es wieder rauf auf die A20. Stadtverkehr Rostock. Unfall. Lübecker Straße direkt bei der Einengung Höhe Neptun Center. Bisschen mehr Zeit mit einem Plan. Genauso wie Warneufer Richtung Reutershagen 20 Minuten extra. Domeraner Straße Richtung Lübecker Straße 10 Minuten mehr. Und vor der Baustelle Werftdreieck, Werftstraße ebenfalls 10 Minuten on top. Landkreis Mecklenburgische Seenplatte. Vollsperrung zwischen Neukahlen und Pilsede nach Unfall. Ostseewelle Umleitungsempfehlung geht über Salem. Landkreis Rostock, Boldenshagen Richtung Krüppelin. Da ist ein LKW in den Graben gerutscht, rechnet dort mit Behinderung. Dann noch eine Info aus dem Fährverkehr. Die Rügenfähre Stallbrode-Glewitz fährt heute den ganzen Tag nicht mehr. Grund sind Wartungsarbeiten. Und dann noch zwei Vermisstenmeldungen der Polizei im Landkreis Vorpommern-Rügen. Gesucht werden seit Montagabend die 12-jährige Adelina Malchin und die 14-jährige Emily Olszewski aus Stralsund. Beide Mädchen wurden gegen 20.30 Uhr zuletzt an ihren Wohnungen in den Stadtteilen Knieper West und Grünhufe gesehen. Bilder und weitere Infos zum Helfen findet ihr auch nochmal im Web bei ostseewelle.de. Die Flitzerblitzer, die stehen jetzt A24 Richtung Hamburg zwischen Zarrentin und Gudow, dann B104 in Selmsdorf Richtung Schönberg, B105 Ortsausgang Neubukow Richtung Wismar, B109 in Jatznick am Friedhof, machen Sie beidseitig ein paar Fotos, B191 in Spornitz Richtung Neustadt-Lewe an der Kirche, in Anklam Friedländer Landstraße am Baumarkt, In Groß-Belo Richtung Buro, in Klus aus Krakow kommend, in Lübbersdorf beidseitig, dann in Neubrandenburg an der Rennbahn Richtung Reitbahnviertel, in Neumukran Richtung Sassnitz, Röbel Ortsausgang Richtung Dambeck, in Rubkow Richtung Anklam, Schwerin-Neumühle zwischen Tierklinik und Sport- und Kongresshalle, Stralsund-Grünhofer-Bogen statt einwärts Höhe Dekra, in Warnemünde in der Parkstraße Richtung Dietrichshagen Höhe Haus Stolterer, in Wickendorf Richtung Schwerin und Wismar Bürgermeister-Hauptstraße. Habt ihr auch noch was entdeckt? Dann ruft gerne durch. Studio-Hotline ist die 0381 49 78 110, denn keiner meldet mehr aktuelle Flitzerblitzer. Schönen Dienstag, ich bin Christian Renz. Hey, hey!
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0: Mit Kelly Clarkson geht's rein in die Mittagspause. Step 1 ist geschafft. Ostseewelle anlassen und die meiste Musik mit allen aktuellen Hits zum Mittagessen genießen. Da haben wir nämlich gleich Rihanna mit dem 2000er Kracher Umbrella mit am Start. Wie passend. Und vorneweg machen wir Platz für das Power-Duo The Kid LAROI und Justin Bieber mit Stay. Nicht weglaufen, ihr Lieben. Geht rucki zucki weiter.
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8: Guten Tag, ich bin Adrian Mützel. 62 Milliarden Euro über mehrere Jahrzehnte. So viel will Kanada für den Bau von U-Booten ausgeben. Von dem Rüstungsdeal profitieren die Werften in Kiel und in Wismar. Denn es werden dort zahlreiche neue Arbeitsplätze geschaffen. 12 Hightech-U-Boote der Klasse 212CD sind bestellt worden. Damit hat sich ThyssenKrupp Marine Systems den Auftrag geholt und den Mitbewerber aus Südkorea ausgestochen. Für das deutsche Unternehmen ist es der größte U-Boot-Auftrag in der Unternehmensgeschichte. Der Handelsverband Nord spricht sich für die Möglichkeit einer landesweiten Sonntagsöffnung von Geschäften in Schleswig-Holstein aus. Bisher geht das nur in den Orten, in denen die Bäderregelung greift. Der Verband sagt, es sei fair, wenn die Geschäfte selbst entscheiden können, ob sie sonntags öffnen möchten oder nicht. Die Gewerkschaft Verdi fürchtet, wenn der Sonntag zu einem regulären Arbeitstag würde, dann könnten Zuschläge entfallen. Im Mordfall Fabian aus Güstrow in Mecklenburg-Vorpommern sind heute Polizisten als Zeugen geladen. Am Landgericht Rostock geht es um die Auswertung verschiedener Smartphones. Das von Fabian selbst, das eines Zeugen und das von Fabians Vater. Eine Beamtin soll außerdem Angaben zum Auffinden der Leiche machen. Die Angeklagte Gina H. schweigt weiter zu den Vorwürfen, will sich aber Anfang August erstmals äußern. Das hat sie über die Verteidigung mitteilen lassen.
7: Deutschland und die Welt.
8: Die Bundesregierung will die Steuer auf Alkohol ab 2027 deutlich anheben. 20% mehr, so der Entwurf aus dem Finanzministerium. Dadurch werden Mehreinnahmen von über 450 Millionen Euro erwartet. Die sollen dann in den Bundeshaushalt fließen. Auch auf Tabak werden dann mehr Steuern fällig.
7: Sport.
8: Die USA sind als letztes Gastgeberland aus dem Turnier ausgeschieden. Auch das Eingreifen von US-Präsident Trump hat für die Mannschaft nichts gebracht. Er hatte erfolgreich die Aufhebung der Rotsperre des Spielers Balogun erwirkt. Ostseewelle-Reporterin Tina Eck aus den USA.
9: Balogun war auf dem Spielfeld, richtete aber gegen die überlegenen Belgier nichts aus. Das Spiel allerdings zog die Amerikaner in Massen vor die Fernseher. Der Skandal machte die K.O.-Runde extra populär. Viel Charme und Empörung gab es aber auch, nicht nur unter Fußballfans. Trumps Anruf bei der FIFA habe die Glaubwürdigkeit des US-Teams und der ganzen WM ruiniert, schimpfen viele. Wenn der Gastgeber sich nicht an Regeln hält, warum sollen es dann andere tun?
8: Belgien hatte 4:1 gegen die USA gewonnen und spielt am Freitag im Viertelfinale gegen Spanien. 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Und jetzt das Wetter.
10: Ostseewelle mit dem Wetter hier vor uns in Hamburg und Schleswig-Holstein. Die Temperaturen liegen aktuell bei um die 17 Grad, 20 sind maximal noch drin. Es bleibt heute meist dicke bewölkt, zeitweise Schauer, hin und wieder auch trockene Ecken mit dabei. Zum Abend hin klatscht dann noch mal ein bisschen auf, der Wind kommt recht frisch aus westlichen Richtungen. Entlang der Küste müssen wir allerdings auch mit stürmischen Böen rechnen. Der Zwei-Tage-Trend. Morgen bekommen wir einen Wechsel aus Sonne und Wolken. Es bleibt überwiegend trocken bei höchstens 22 Grad. Übermorgen anfangs noch grau und nass. Hinten raus dann oft freundlich und trocken bei 24 Grad maximal. 12.04 Uhr, Ostseewelle hier mit dem besten Verkehrsservice für unser Land. A20 Richtung Stettin, Vollsperrung nach Unfall zwischen Jamen und Anklam, noch circa 15 bis 30 Minuten. Ostseewelle Umleitungsempfehlung, B110 über Anklam und dann über die B199 geht's wieder rauf. Stop and Go haben wir im Stadtverkehr Rostock, Warneufer Richtung Reutershahn, 10 Minuten extra und vor der Baustelle Werftdreieck, Werftstraße ebenfalls 10 Minuten on top. Die Info aus dem Fährverkehr, die Rügenfähre Stallbrode-Glewitz fährt heute den ganzen Tag nicht, Grund sind Wartungsarbeiten. Die Flitzerblitzer, die stehen A24 Richtung Hamburg zwischen Zarrentin und Gudow. B96 Rügenzubringer Richtung A20 Höhe Rastplatz Rügenblick und kurz vor Milzow. B104 in Selmsdorf Richtung Schönberg, B105 Neubuko raus Richtung Wismar, B109 in Jatznick am Friedhof machen sie beidseitig Bilder, Anklam Friedländer Landstraße am Baumarkt. Ihr habt einen, moin.
1: Hallo, Doreen hier. Die Polizei übt in der Goldberger Straße Richtung Südstadt in Güstrow, wie man Passfotos macht.
10: Dankeschön. In Klus stehen sie aus Krakow kommend, in Lübbersdorf beidseitig, Neumukran Richtung Sassnitz, Penzlin war in der Chaussee, stehen sie beidseitig, dann Rübel raus Richtung Dambeck, in Rubko Richtung Anklam, Stralsund, Grünhofer Bogenstadt einwärts Höhe Dekra und in der Rudolf-Virchow-Straße, in Wickendorf Richtung Schwan, Wismar Bürgermeister-Hauptstraße und einen habt ihr auch noch.
11: Hier ist der Volkmann, ich habe einen Blitzer für zwischen Parum und Drei-Lützow-Ausbau.
10: Dankeschön. Habt ihr auch noch was? Dann ruft gerne durch. Studio-Hotline ist die 0381 49 78 110, denn keiner meldet mehr aktuelle Flitzerblitzer.
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10: Und da haben wir gleich Jennifer Lopez und David Guetta mit Save Me Tonight aus den aktuellen Charts dabei. Vorher gibt's Mucke von Kid Laroi und Justin Bieber mit Stay. Guten Hunger, ich bin Christian Renz. Moin!

Schöne Mittagspause. Stammhörerin Claudi aus Flensburg hört uns gerade im Auto, holt sich eben was aus dem Supermarkt zum Essen, hat sich vorhin gerade über unsere App einen schönen 80er-Klassiker von den Pointer Sisters bestellt, möchte unterwegs gerne Jump hören. Na, bitteschön, hab eine schöne Pause mit deinem Lieblingskulthit hier bei Ostseewelle.

0: guten Hunger wünschen wir euch. Habt eine schöne Mittagspause. Ostseewelle ist und bleibt natürlich an eurer Seite. Gleich mit sanften 2000er Pop von Hertz. Da haben wir für euch Stay in der Playlist mitgepackt. Dazu der nagelneue Kracher Boy You Turn Me von Felix Jehn und Cascada. Wenn ihr das nicht verpassen wollt, einfach dranbleiben für die meiste Musik mit allen aktuellen Hits.
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0: Schöne Mittagspause, Ostseewelle hier mit dem Blick aufs Wetterchen und da messen wir am Europäischen Hanse-Museum in Lübeck aktuell 18 Grad. 20 sind heute die Tagestopwerte, stellenweise immer wieder Schauer drin. Zum Feierabend hin wird es nochmal ein bisschen freundlicher, der Wind mäßig bis frisch aus westlichen Richtungen. In Küstennähe kann es aber auch mal ein bisschen stürmischer werden. Der Zwei-Tage-Trend, morgen wechseln sich Sonne und Wolken immer mal wieder ab. Im Großen und Ganzen bleibt es überwiegend trocken bei höchstens 22 Grad. Übermorgen starten wir noch eher bewölkt und teilweise nass in den Tag rein, im Verlauf dann freundlicher und trocken bei bis zu 24 Grad maximal. Wir haben es genau 12.30 Uhr, halb eins, Mahlzeit, Ostseewelle hier mit dem besten Verkehrsservice für unser Land. Landkreis Ludwigslust-Parchim in Hagenow, lange Straße, gab es einen Unfall zwischen Bus und Auto, Einfahrt in die Straße gerade mehr nicht möglich, am besten weiträumig umfahren. Stadtverkehr Rostock, Höhe Südstadtcenter Richtung Südring, Stadt einwärts, da läuft ein großer weißer Hund auf der Straße umher, Vorsicht bitte. Und Stop and Go vor der Baustelle Werftdreieck, Werftstraße, macht aktuell 10 Minuten mehr. Und dann noch die Info aus dem Fährverkehr, die Rügenfähre. Stallbrode-Glewitz fährt heute den ganzen Tag nicht mehr. Grund sind Wartungsarbeiten. Die Flitzerblitzer, die stehen. B5, Ortseingang Ludwigslust aus Beutzenburg kommend. B104 in Selmsdorf Richtung Schönberg. B105 Neubugo raus Richtung Wismar. B109 in Jatznick am Friedhof beidseitig. Dann B192, Ortsausgang Wulkenzien Richtung Waren. In Anklam, Friedländer Landstraße am Baumarkt versteckt. Ortsausgang Brüssow Richtung Löcknitz. In Güstrow, Goldberger Straße Richtung Südstadt. In Karow Richtung Prora. In Langenjammer Richtung Hagenow machen sie Bilder. In Lübbersdorf beidseitig sogar. In Mückenburg Richtung Wismar. Dann in Neumukran Richtung Sassnitz. In Penzlin Warener Chaussee beidseitig. In Schwerin-Neumühle zwischen Tierklinik und Sport- und Kongresshalle. Stralsund, Grünhofer Bogen, Stadt einwärts, Höhe Dekra. In Wismar Bürgermeister Hauptstraße und in Wöbbelin Richtung Verbinde. Habt ihr auch noch was entdeckt? Dann ruft gerne durch. Studio-Hotline ist die 0381 49 78 110, denn keiner meldet mehr aktuelle Flitzerblitzer. Schöne Mittagspause, ich bin Christian Renz. Guten.
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Einen schönen Dienstag, ihr Lieben. Ostseewelle, Hitradio Hamburg, Schleswig-Holstein hier am Mittag. Und wer sich schon auf die erste Bahn im Travebad in Bad Oldesloe gefreut hat, der braucht noch leider ein bisschen Geduld. Die Wiedereröffnung verschiebt sich schon wieder. Statt im Juli soll es jetzt am 17. August soweit sein. Das Bad ist schon seit Sommer 2024 dicht und irgendwie zieht sich die Sanierung länger als eine Warteschlange im Freibad.

0: Gleich bei Ostienwelle, Disco-Mucke vom Feinsten, Dark Sauce mit Barbara Streisand aus den 2000ern mit dabei und für frischen Wind sorgt Olivia Rodrigo mit Drop Dead. Macht auch richtig Bock, die Nummer. Die meiste Musik mit allen aktuellen Hits, gern dranbleiben.
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6: Ich bin Babit Büchner. Die Bundesregierung muss sparen. Die Förderung von Wärmepumpen und anderen klimafreundlichen Heizungen soll daher nach Regierungsplänen in den nächsten Jahren deutlich sinken. Das geht aus einer Vorlage für den Haushaltsausschuss des Bundestags hervor, die der Deutschen Presseagentur vorliegt.
7: Unterm Strich will die Regierung damit gut 2 Milliarden Euro einsparen. Betroffen sind vor allem Leute mit mittlerem und höherem Einkommen. Die erhalten geringere Förderbeträge. Bisher übernimmt der Staat ja beim Heizungstausch je nach Voraussetzungen bis zu 70% der Kosten. Haushalte mit eher niedrigem Einkommen, die sollen dagegen etwas stärker unterstützt werden. Und geplant ist auch ein Kinderbonus. Claudia Wächter, Nachrichtenredaktion.
6: Die NATO will sich verstärkt auf Drohnenkriege vorbereiten. In den kommenden 5 Jahren sollen mehr als 40 Milliarden Dollar in Fähigkeiten zur Drohnenabwehr investiert werden, kündigte Generalsekretär Mark Rutte am Rande des NATO-Gipfels in der Türkei an. Zudem verpflichteten sich Alliierte, bis Ende 2027 5-mal so viele Soldaten für den Einsatz von Drohnen auszubilden. Es sind neue Höchstwerte. Nach Angaben des Statistischen Bundesamts ist die Lebenserwartung in Deutschland im vergangenen Jahr weiter angestiegen. Für Frauen ging es 2 Monate rauf auf 83,6 Jahre. Männer wurden sogar 3 Monate älter mit einer Lebenserwartung von 79 Jahren und einem Monat.
8: Im aktuellen Zeitraum hatte Baden-Württemberg sowohl bei Männern als auch bei Frauen die höchste Lebenserwartung. Dass wir immer älter werden, ist auch Teil der aktuellen Rentendebatte. Erst kürzlich hatte dazu ein Vorschlag Schlagzeilen gemacht. Die Rentenkommission hatte die Idee, die Rente an die Lebenserwartung zu koppeln. 1 Jahr mehr Lebenserwartung sollte 8 Monate längeres Arbeiten und 4 Monate längeren Rentenbezug ergeben. Tine Klimach, Nachrichtenredaktion.
6: Die verurteilte Rechtsextremistin Marla Svenja Liebig hatte sich vehement gegen ihre Auslieferung nach Deutschland gewehrt. Nun hat das Oberlandesgericht in Prag entschieden, Tschechien darf die 55-Jährige ausliefern. Liebig war in Deutschland damals noch als Sven Liebig, unter anderem wegen Volksverhetzung zu einer Freiheitsstrafe von 1 Jahr und 6 Monaten ohne Bewährung verurteilt worden, vor Haftantritt dann aber untergetaucht.
9: Die Welle mit dem Wetter hier vor uns in Hamburg und Schleswig-Holstein. Die Temperaturen liegen aktuell bei um die 17 Grad, 20 sind maximal noch drin. Es bleibt heute meist dicke bewölkt, zeitweise Schauer, hin und wieder auch trockene Ecken mit dabei. Zum Abend hin klart es dann nochmal ein bisschen auf. Der Wind kommt recht frisch aus westlichen Richtungen. Entlang der Küste müssen wir allerdings auch mit stürmischen Böen rechnen. Der 2-Tage-Trend. Morgen bekommen wir einen Wechsel aus Sonne und Wolken. Es bleibt überwiegend trocken bei höchstens 22 Grad. Übermorgen anfangs noch grau und nass. Hinten raus dann oft freundlich und trocken bei 24 Grad maximal.

0: 13.04 Uhr, Ostseewelle hier mit dem besten Verkehrsservice für unser Land. Vorsicht A20 Richtung Stettin, Pannenauto zwischen Mönckhagen und Kreuz-Lübeck. Landkreis Vorpommern-Rügen, viele wollen anscheinend in das Stralsunder Ozeaneum. Gefühlt wollen auch alle in das Parkhaus am Fischmarkt. Daher kommt es gerade zu längeren Wartezeiten. Am besten anderweitige Parkmöglichkeiten nutzen. Stadtverkehr Rostock, Stop and Go. Vor der Baustelle Werftdreieck, Werftstraße, 15 Minuten on top. Die Flitzerblitzer, die stehen B104 in Selmsdorf Richtung Schönberg, B105 Neubuko raus Richtung Wismar, B191 Spornitz Richtung Neustadt-Lewe an der Kirche, B192 Wulkenzien Ortsausgang Richtung Waren, in Güstrow Goldberger Straße Richtung Südstadt, in Karow Richtung Prora, dann in Penzlin Warener Chaussee beidseitig, in Rupko Richtung Anklam, Schwerin-Neumühle zwischen Tierklinik und Sport- und Kongresshalle, Stralsund Grünhofer Bogenstadt einwärts Höhe Dekra, Wickendorf Richtung Schwerin, Wismar Bürgermeisterhauptstraße und Wörbelin Richtung Verbinde. Habt ihr auch noch was? Dann ruft durch. Studio-Hotline ist die 0381 49 78 110, denn keiner meldet mehr aktuelle Flitzerblitzer. Guten Hunger, schöne Mittagspause. Ich bin Christian Renz. Hey, hey.
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Barbra Streisand.

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0: macht es genau richtig. Bitte weiter so und Ossi werde anlassen. Hier bekommt ihr sie. Die meiste Musik mit allen aktuellen Hits, mit dabei gleich Sunique mit ihrem 2000er Kulthit Sky. Und davor geben wir Shabuzi und Miles Smith mit dem aktuellen Kracher Blink Twice ordentlich Gas. Es lohnt sich dran zu bleiben.
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0: Na, dann schauen wir doch mal aufs Wetter. Und da messen wir an der Wollspinnerei Blunk in Bad Segeberg aktuell 18 Grad. 20 Grad sind heute die Tagestopwerte, stellenweise aber auch immer wieder Schauer mit dabei. Zum Feierabend hin wird es ein bisschen freundlicher, der Wind mäßig bis frisch aus West. In Küstennähe müssen wir aber auch mal mit stürmischen Böen rechnen. Der 2-Tage-Trend, ja, morgen wechseln sich Sonne und Wolken immer mal wieder ab. Im Großen und Ganzen bleibt es trocken bei höchstens 22 Grad. Übermorgen starten wir anfangs noch bewölkt und teilweise nass in den Tag rein. Im Verlauf dann aber freundlicher und trocken bei 24 Grad maximal. 13.31 Uhr.
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0: Stop and Go im Stadtverkehr Rostock vor der Baustelle Werfdreieck, Werfstraße, aktuell 20 Minuten on top. Die Flitzerblitzer, die stehen B96 Rügenzubringer Richtung A20, Höhe Rastplatz Rügenblick und kurz vor Milzow. B192 Vulkenzin raus in Richtung Waren, Güstrow, Goldberger Straße Richtung Südstadt, in Karow Richtung Prora, in Letzinsiedlung Richtung Buchow, in Mückenburg Richtung Wismar, zwischen Parum und Dreilützow, Höhe Dreilützow Ausbau, dann Ortsausgang Röbel Richtung Dambeck, Schwerin-Neumühle zwischen Tierklinik und Sport- und Kongresshalle, Stralsund, Grünhofer Burgstadt einwärts, Höhe Dekra und in der Rudolf-Virchow-Straße, in Trassenheide an der Bushaltestelle, Warnemünde, Parkstraße Richtung Dietrichshagen, Höhe Haus Stolterer, in Wismar, Bürgermeisterhauptstraße und Wöbelin Richtung Verbinde. Habt ihr auch immer was auf dem Zettel? Na, dann immer her damit. Studio Hotline ist die 0381 49 78 110, denn keiner meldet mehr aktuelle Flitzerblitzer.
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0: Und wie versprochen, jetzt Blink Twice von Shabuzi und Miles Smith. Schönen Dienstag, ich bin Christian Renz.

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0: Ja, frisch verheiratet ist sie, ne? Die Taylor Swift im Gehört Shake It Off aus dem Jahre 2014 und das Ganze kurz vor 14 Uhr. Schönen Dienstag wünschen wir euch. Gleich weiter mit der meisten Musik, mit allen aktuellen Hits. Im Angebot haben wir da zum Beispiel Dream mit dem 90er-Klassiker Things Can Only Get Better und Popstar Shawn Mendes macht mit When You're Gone den Anfang. Bleibt bei Ostseewelle, geht sofort weiter.
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7: Ich bin Babit Büchner. Die Bundesregierung muss sparen. Die Förderung von Wärmepumpen und anderen klimafreundlichen Heizungen soll daher nach Regierungsplänen in den nächsten Jahren deutlich sinken. Das geht aus einer Vorlage für den Haushaltsausschuss des Bundestags hervor, die der Deutschen Presseagentur vorliegt.
8: Unterm Strich will die Regierung damit gut 2 Milliarden Euro einsparen. Betroffen sind vor allem Leute mit mittlerem und höherem Einkommen. Die erhalten geringere Förderbeträge. Bisher übernimmt der Staat ja beim Heizungstausch je nach Voraussetzungen bis zu 70% der Kosten. Haushalte mit eher niedrigem Einkommen, die sollen dagegen etwas stärker unterstützt werden. Und geplant ist auch ein Kinderbonus. Claudia Wächter, Nachrichtenredaktion.
7: Die NATO will sich verstärkt auf Drohnenkriege vorbereiten. In den kommenden 5 Jahren sollen mehr als 40 Milliarden Dollar in Fähigkeiten zur Drohnenabwehr investiert werden, kündigte Generalsekretär Mark Rutte am Rande des NATO-Gipfels in der Türkei an. Zudem verpflichteten sich Alliierte, bis Ende 2027 5-mal so viele Soldaten für den Einsatz von Drohnen auszubilden.

0: Es sind neue Höchstwerte. Nach Angaben des Statistischen Bundesamts ist die Lebenserwartung in Deutschland im vergangenen Jahr weiter angestiegen. Für Frauen ging es 2 Monate rauf auf 83,6 Jahre. Männer wurden sogar 3 Monate älter mit einer Lebenserwartung von 79 Jahren und einem Monat.
1: Im aktuellen Zeitraum hatte Baden-Württemberg sowohl bei Männern als auch bei Frauen die höchste Lebenserwartung. Dass wir immer älter werden, ist auch Teil der aktuellen Rentendebatte. Erst kürzlich hatte dazu ein Vorschlag Schlagzeilen gemacht. Die Rentenkommission hatte die Idee, die Rente an die Lebenserwartung zu koppeln. 1 Jahr mehr Lebenserwartung sollte 8 Monate längeres Arbeiten und 4 Monate längeren Rentenbezug ergeben. Tine Klimach, Nachrichtenredaktion.
0: Die verurteilte Rechtsextremistin Marla Svenja Liebig hatte sich vehement gegen ihre Auslieferung nach Deutschland gewehrt. Nun hat das Oberlandesgericht in Prag entschieden, Tschechien darf die 55-Jährige ausliefern. Liebig war in Deutschland damals noch als Sven Liebig, unter anderem wegen Volksverhetzung zu einer Freiheitsstrafe von 1 Jahr und 6 Monaten ohne Bewährung verurteilt worden, vor Haftantritt dann aber untergetaucht.
2: Ostseewelle mit dem Wetter hier vor uns in Hamburg und Schleswig-Holstein. Die Temperaturen liegen aktuell bei um die 17 Grad, 20 sind maximal noch drin. Es bleibt heute meist dicke bewölkt, zeitweise Schauer, hin und wieder auch trockene Ecken mit dabei. Zum Abend hin klatscht dann noch mal ein bisschen auf. Der Wind kommt recht frisch aus westlichen Richtungen. Entlang der Küste müssen wir allerdings auch mit stürmischen Böen rechnen. Der 2-Tage-Trend. Morgen bekommen wir einen Wechsel aus Sonne und Wolken. Es bleibt überwiegend trocken bei höchstens 22 Grad. Übermorgen anfangs noch grau und nass. Hinten raus dann oft freundlich und trocken bei 24 Grad maximal.

0: 14.03 Uhr gleich.
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0: Da haben wir die A20 Richtung Stettin. Vollsperrung nach Unfall zwischen Jamen und Anklam. Verkehr wird über Jamen abgeleitet. Stadtverkehr Rostock. Stop and Go vor der Baustelle Werftdreieck, Werftstraße. Aktuell Zeitverlust 20 Minuten. Dann noch eine Info aus dem Fährverkehr. Die Rügenfähre Stallbrode-Glewitz, die fährt heute den ganzen Tag nicht. Grund sind Wartungsarbeiten. Habt es auf dem Schirm. Die Flitzerblitzer, die stehen A24 Richtung Hamburg zwischen Zarentin und Gudow. Dann B5 Ortseingang Ludwigslust aus Bolzenburg kommend sowie in Verlahn Richtung Prizier. B191 in Spornitz Richtung Neustadt-Glewitz direkt an der Kirche. B192 Wulken ziehen raus in Richtung Waren. Dann Ortsausgang Brüssow Richtung Löcknitz machen sie Bilder. Güstrow, Goldberger Straße Richtung Südstadt. In Karow Richtung Prora. In Lübbersdorf beidseitig sogar. Dann in Röbel, Ortsausgang Richtung Dambeck. Schwerin-Neumühle zwischen Tierklinik und Sport- und Kongresshalle. Stralsund, Grünhofer Bogenstadt Einwärtshöhe Degra. Dann in Trassenheide an der Bushaltestelle versteckt. In Warnemünde, Parkstraße Richtung Dietrichshagen, Höhe Haus Stolterer. In Wismar, Bürgermeister Hauptstraße und Wöbbelin Richtung Verbinder. Habt ihr auch immer was entdeckt? Ja, dann ruft doch gerne durch. Studio Hotline ist die 0381 49 78 110, denn keiner meldet mehr aktuelle Flitzerblitzer. Schönen Dienstag, ich bin Christian Renz. Hühü.
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Ja, mit dem zweiten Anlauf hat es dann nun auch endlich geklappt, ne? So muss das doch. Für ihr Album The Art of Loving hat Popstar Olivia Dean einen Grammy abgestaubt. Obendrauf gab es noch 4 Brit Awards. Es läuft also für die britische Sängerin mit jamaikanischen Wurzeln. Hier bei Ostseewelle hören wir sie jetzt mit ihrem nagelneuen Mega-Hit. Kann man nicht anders sagen. Radio Laut für euren Dienstagnachmittag. Hier ist Man I Need bei eurem Lieblingssender Ostseewelle.

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0: Schade, dass es von der Sunrise Avenue nichts Neues mehr gibt, ne? Nachdem sie sich getrennt haben, beziehungsweise ihre Karriere on Eis gelegt haben. Schade, schade. Eben gehört Fairy Tale Gone Bad mit der meisten Musik, mit allen aktuellen Hits versüßen wir euch natürlich auch den Alltag. Für mehr Spaß bei der Arbeit gibt's gleich Goodyear mit Somebody That I Used To Know auf die Ohren. Und für frischen Wind sorgt Superstar Bebe Rexha mit ihrem nagelneuen Disco-Hit New Religion. Willkommen bei Ostseewelle. Für alle, die uns noch nicht kennen sollten, kann ja sein. Herzlich willkommen, nicht weglaufen.
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0: Und dann schauen wir aufs Wetter hier bei Ostseewelle. Und da messen wir am Aquarium Geomar in Kiel. Aktuell 18 Grad bis zu 20 Grad. Können es hier und da noch werden. Ansonsten immer wieder Schauer mit dabei. Nachher zum Feierabend hin wird es noch mal ein bisschen freundlicher. Der Wind mäßig bis frisch aus West. In Küstennähe müssen wir aber auch mit stürmischen Böen rechnen. Also gut festhalten. Der 2-Tage-Trend. Morgen gibt es einen Mix aus Sonne und Wolken. Im Großen und Ganzen bleibt es trocken bei höchstens 22 Grad. Übermorgen anfangs noch bewölkt und teilweise nass. Aber hinten raus dann freundlicher. Trocken bei 24 Grad maximal. Wir haben es genau 14:30 Uhr.
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15: A20 Richtung Stettin, Vollsperrung nach Unfall zwischen Jamen und Anklam. Verkehr wird über Jamen abgeleitet. Landkreis Rostock auf der B103 stadteinwärts Höhe Rostock-West. Da läuft eine Entenfamilie auf der Fahrbahn umher. Bitte ganz besonders vorsichtig fahren dort. Stadtverkehr Rostock bleiben wir noch. Stop and Go vor der Baustelle Werftdreieck, Werftstraße, macht aktuell 25 Minuten on top. Dann noch eine Info aus dem Fährverkehr. Die Rügenfähre Stallbrode-Glewitz, die fährt heute den ganzen Tag nicht mehr. Grund sind Wartungsarbeiten. Und dann haben wir noch zwei Vermisstenmeldungen der Polizei im Landkreis Vorpommern-Rügen. Gesucht werden seit Montagabend die 12-jährige Adelina Malchin und die 14-jährige Emily Olszewski aus Stralsund. Beide Mädchen wurden gegen 20.30 Uhr am Montagabend zuletzt an ihren Wohnungen in den Stadtteilen in Knieper West und Grünhufe gesehen. Bilder und weitere Infos zum Helfen findet ihr auch nochmal im Web bei ostseewelle.de. Die Flitzerblitzer, die stehen jetzt A14 Richtung Karstadt, kurz vorm Kreuz Schwerin, direkt unter der Brücke. A24 Richtung Hamburg zwischen Zarentin und Gudow. B5 in Verlahn Richtung Pritzier. B96 Rügenzubringer Richtung A20, Höhe Raspels-Rügenblick und kurz vor Milzow. B191 in Spornitz Richtung Neustadt-Lewe an der Kirche. B192 Ortsausgang Wulkenziehen Richtung Waren. Güstrow, Goldberger Straße Richtung Südstadt. In Karow Richtung Prora. Letzin-Siedlung raus in Richtung Buro. In Mückenburg machen sie Richtung Wismar-Bilder. In Neumukran Richtung Sassnitz. Dann Ortsausgang Röbe Richtung Dambeck. In Schwerin-Neumühle zwischen Tierklinik und der Sport- und Kongresshalle. Stralsund, Grünhofer Bogen, stadteinwärts Höhe Dekra. Und eine noch in der Rudolf-Virchow-Straße. In Trassenheide an der Bushaltestelle. Warnemünde in der Parkstraße Richtung Dietrichshagen, Höhe Haus Stolterer. Wismar, Bürgermeister-Hauptstraße. Und in Wöbbelin Richtung Verbinde. Habt ihr auch mal was entdeckt? Dann ruft gerne durch. Studio Hotline ist die 0381 49 78 110. Denn keiner meldet mehr aktuelle Flitzerblitzer.
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0: Na, dann legen wir doch mal los mit dem aktuellen Brett von Bibi Rexha. Hier ist er mit New Religion am Dienstag. Ich bin Christian Renz. Hi.

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1: Ja, eben gehört Leonie mit Don't Worry. Alle aktuellen Hits natürlich auch hier bei eurem Lieblingssender Ostwelle. Gleich noch mit dabei, brandneuer Sound von Alle Farben aus Berlin zusammen mit Rini Miller. Da haben wir Body Talk für euch mit am Start. Und vor gibt's coolen 2000er Pop von Nelly Furtado und Ray Garvey. Hätte man auch nicht gedacht, ne, dass die zwei mal wirklich irgendwas zusammen machen. All Good Things gibt's jetzt für euren Dienstagnachmittag. Viel Spaß damit.

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1: Jetzt alle Farben featuring René Miller mit Body Talk.

0: So, also ich werde jetzt schön nach Hause fahren zu meinem Hund Helge. Erstmal eine schöne Runde Gassi gehen. Ostseewelle am Dienstagnachmittag und ich übergebe an meinen lieben Kollegen Mike Ross.
1: Yeah. Geh doch ruhig, dann haben wir ja wenigstens ein bisschen mehr Spaß.
0: Tschüss.
1: So, kommt gut rein in den Feierabend. Wir begleiten euch natürlich mit all euren Lieblingshits. Und ihr wisst ja, hier bei Ostseewelle gibt es die meiste Musik mit allen aktuellen Hits. Natürlich auch in der nächsten halben Stunde. Unter anderem dann gleich mit dabei Teddy Swims mit Mr. Know It All. Und wir können uns freuen auf den aktuellen Sound von Somba.
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17: Guten Tag, ich bin Axel Prokopf. In Hamburg und Schleswig-Holstein wird wieder öfter Ja gesagt. Wie das Statistikamt Nord heute mitteilt, ist die Zahl der Eheschließungen in beiden Ländern im vergangenen Jahr gestiegen. Hamburg meldet mit knapp 5.400 Hochzeiten sogar so viele wie seit 2019 nicht mehr. In Schleswig-Holstein haben sich gut 15.000 Paare das Ja-Wort gegeben, ein paar mehr Paare als im Jahr zuvor. Die meisten Hochzeiten gab es hier übrigens im August. In Hamburg war der Mai der beliebteste Monat zum Heiraten. Nur weil ein 11-Jähriger geistesgegenwärtig die Feuerwehr rief, ist in Ratzeburg im Kreis Herzogtum Lauenburg wohl nichts Schlimmeres passiert. Hier kam es aus noch unbekannter Ursache zu einem Brand im Garten eines Einfamilienhauses. Der Junge rief schnell die 112 und die Feuerwehr konnte den Brand dann schnell löschen. In Hamburg fährt ab heute ein Kamerafahrzeug durch

0: 2 Testgebiete. Es soll Autokennzeichen erfassen und gleich digital prüfen, ob für das Auto ein Bewohnerparkausweis oder ein Parkschein vorliegt. Oder eben nicht. Falschparker sollen so schneller gefunden werden. Das Kameraauto ist zum Test vorerst in den Hamburger Stadtteilen Harvestehude, Borgfelde, Hohenfelde und Ulmenhorst unterwegs.
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0: Tschechien darf die verurteilte Rechtsextremistin Mala Svenja Liebig an Deutschland ausliefern. Das Oberlandesgericht in Prag hat die Beschwerden der 55-Jährigen gegen die Auslieferung abgelehnt. Das hat heute Mittag eine Gerichtssprecherin mitgeteilt. Das Landgericht im tschechischen Pilsen hatte schon Anfang Juni entschieden, dass Liebig zur Vollstreckung einer Haftstrafe an die deutschen Behörden übergeben werden soll. Sie wurde in Deutschland unter anderem wegen Volksverhetzung zu 1 Jahr und 6 Monaten Haft verurteilt. Die Lebenserwartung in Deutschland ist im vergangenen Jahr weiter angestiegen. Für Frauen lag sie bei 83,6 Jahren, 2 Monate mehr als im Vorjahr. Das hat das Statistische Bundesamt heute mitgeteilt. Die Lebenserwartung von Männern lag bei 79 Jahren und 1 Monat und damit 3 Monate höher als noch 2024. Das waren die Nachrichten und jetzt zum Sport.
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0: Argentiniens Nationaltrainer Lionel Scaloni hat sich über den eng getakteten Spielplan in der Endphase der Fußball-WM beklagt und längere Verschnaufspausen gefordert. Je näher man dem Ende komme, desto mehr Erholung brauche man, sagte Scaloni. Argentinien spielte zuletzt am Freitag und jetzt heute um 18 Uhr im Achtelfinale gegen Ägypten. Wann immer etwas Wichtiges passiert, ihr hört es sofort bei Ostseewelle und jetzt das Wetter.
2: In Hamburg und Schleswig-Holstein bleibt es heute meist dicke bewölkt. Immer wieder ziehen vereinzelt noch so ein paar Regenschauer durch. Heute Abend gibt es aber hier und da auch Auflockerungen bei Temperaturen um 19 Grad. Dazu streckenweise auch stürmische Windböen. In der Nacht bleibt es wechselnd bewölkt, überwiegend dann noch trocken bei 10 Grad tiefstens. Und der 2-Tage-Trend weiter sehr wechselhaft. Morgen Sonne, Wolken, dann überwiegend trocken bei 22 Grad. Übermorgen erst grau und nass, später immer freundlicher bei 24 Grad.

0: 15.03 Uhr, Ostseewelle, der beste Verkehrsservice für unser Land. A20 Richtung Stettin, Vollsperrung nach Unfall zwischen Jarmen und Anklam. Ihr müsst am besten Jarmen runterfahren, ist die letzte Möglichkeit. Stadtverkehr Rostock haben wir Stop and Go vor der Baustelle Werftdreieck. Werftstraße braucht ungefähr 25 Minuten länger. Und Info für den Fährverkehr, die Rügenfähre Stahlbrode-Glewitz fährt heute den ganzen Tag nicht, da gibt es Wartungsarbeiten. Die Flitzerblitzer. Die stehen an der A14 Richtung Karstadt, kurz vorm Kreuz Schwerin unter der Brücke. A24 Richtung Hamburg zwischen Zarentin und Godow. B5 Ortseingang Ludwigslust aus Bolzenburg kommend und in Villaren Richtung Prezier. B96 Rügenzubringer Richtung A20 am Rastplatz Rügenblick und kurz vor Milzow. B191 in Spornitz Richtung Neustadt-Lewe direkt an der Kirche. B192 am Ortsausgang Wulkenzien in Richtung Waren. Ortsausgang Brüssow Richtung Löcknitz. Güstrow, Goldberger Straße Richtung Südstadt. In Karow Richtung Prora, außerdem in Letzin-Siedlung Richtung Buro, in Neumukran in Richtung Sassnitz, zwischen Parum und Drei-Lützow, Höhe Drei-Lützow-Ausbau, Röbel, Ortsausgang Richtung Dambeck kann es euch erwischen, in Schwerin-Neumühle stehen sie zwischen Tierklinik und Sport- und Kongresshalle, in Stralsund, Grünhofer Bogen, Stadt Einwärts, Höhe Dekra und Rudolf-Virchow-Straße, in Trassenheide an der Bushaltestelle, Warnemünde, Parkstraße, blitzgefährlich Richtung Dietrichshagen, Höhe Haus Stolterer und in Wöbelin in Richtung Fahrbinde. Habt ihr auch noch welche gesehen? Immer her damit, ruft an, Studio-Hotline ist die 0381 49 78 110, denn keiner meldet mehr aktuelle Flitzerblitzer.
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0: Ich bin Mike Rostas, Ross im Radio, kommt gut auf den Hof, wir begleiten euch natürlich in den Feierabend mit all euren Lieblingshits. Hier aktueller Sound von Teddy Swims. Das hier ist Mr. Know-It-All. Schönen Dienstag.

Mit großen Schritten geht's in Richtung Feierabend. Ihr hört Ostseewelle. Hier gibt's die meiste Musik mit allen aktuellen Hits für die letzten Handgriffe bei der Arbeit. Und dann unterstützen wir euch natürlich motivierend. Hier mit aktuellem Sound von Hertz und Purple Disco Machine. Das hier ist Wonderful Life 25.

Er ist vorgestern 21 Jahre alt geworden, Glückwunsch nachträglich, und schon in der ganzen Welt bekannt wie ein bunter Hund, obwohl sein Durchbruch noch gar nicht so lange her ist. Neu am Markt, trotzdem schon Weltstar, gehört Ostseewelle mit dem aktuellen Überflieger Sommer und Homebreaker.

0: noch dran. Auch das war Filmmusik aus dem Film Flashdance. Ich sag mal so, Dirty Dancing war natürlich ein bisschen bekannter, ne? Aber Flashdance war auch ein geiler Tanzfilm. Irene Cara, großer Hit aus dem Jahr 83. Ihr hört Ostseewelle am Dienstagnachmittag. In der nächsten halben Stunde können wir uns freuen auf Carter und John mit Turn the Lights Off. Das ist aktueller Sound aus den Charts. Und Alex Warren macht sich startklar. Die meiste Musik mit allen aktuellen Hits geht gleich weiter. Kleinen Ohrenblick.
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0: 15:31 Uhr, ihr hört Ostseewelle mit dem Feierabend-Update für 3:30. Axel Prokhoff hat die Schlagzeilen für euch.
8: Der U-Boot-Deal mit Kanada wird die maritime Wirtschaft in Mecklenburg-Vorpommern stärken. Das sagte heute Ministerpräsidentin Manuela Schwesig nach der auswärtigen Kabinettssitzung in Berlin. ThyssenKrupp Marine Systems soll 12 Hightech-U-Boote bauen, unter anderem in Wismar und Kiel. Das Pariser Berufungsgericht hat die rechtsnationale Marine Le Pen zu einer einjährigen Haftstrafe mit Fußfessel verurteilt. Damit wäre es für sie nur schwer möglich, bei der Präsidentschaftswahl in Frankreich im Frühjahr zu kandidieren. Im Wahlkampf müsste sie die Fußfessel tragen.
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8: Auf der B202 bei Grevenhorst ist ein LKW mit Molkereiprodukten in den Graben gerutscht. Nicht nur haben es die Waren nicht in die Läden geschafft, auch auf der Bundesstraße hieß es anstehen. Die Straße war lange voll gesperrt. Die Bergungs- und Reinigungsarbeiten dauerten bis in die Nacht.
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0: Das Ostseewelle-Feierabendwetter für Hamburg und Schleswig-Holstein. Heute bleibt es insgesamt mausgrau vor der Tür. Streckenweise wird es auch immer mal wieder nass. Die Temperaturen klemmen auch bei 18 Grad fest, aber Besserung ist in Sicht. Im Zwei-Tage-Trend gibt es nämlich mehr Sonne und wärmere 24 Grad. 15.32 Uhr, Ostseewelle, der beste Verkehrsservice für unser Land. A20 Richtung Stettin, Vollsperrung nach Unfall, weiterhin zwischen Jarmen und Anklam. Letzte freie Ausfahrt ist Jarmen. Landkreis Vorpommern-Greifswald, Vollsperrung B109 nach Unfall zwischen Anklam und Zieten, kurz vor Zieten, Höhe an der Redoute. Polizei und Feuerwehr sind da. Plant man hier in beiden Richtungen so 10 Minuten mehr ein. Stadtverkehr Rostock, Stop and Go vor der Baustelle Werftdreieck in der Werftstraße, 25 Minuten Zugabe. Und die Ampel an der Neptunschwimmhalle in Rostock ist ausgefallen. An der Kreuzung hier in allen Richtungen bitte aufpassen. Info für den Fährverkehr. Die Rügenfähre Stahlbrode-Glewitz fährt heute den ganzen Tag nicht. Die muss erstmal gewartet werden. Und die Flitzerblitzer, die stehen an der A14 Richtung Karstädt, kurz vom Kreuz Schwerin unter der Brücke. A24 Richtung Hamburg zwischen Zarentin und Gudow. B5 Ortseingang Ludwigslust aus Beutzenburg kommend und in Fellahn Richtung Pretzier. B96 Rügenzubringer Richtung A20 am Rastplatz Rügenblick und kurz vor Milzow. B191 in Spornetz Richtung Neustadt-Lewe direkt an der Kirche. B192 Ortsausgang Wulkenzien in Richtung Waren. Flitzerblitzer in Güstrow, Goldberger Straße Richtung Südstadt. Außerdem in Karow Richtung Prora, in Letzin-Siedlung Richtung Buro, Mückenburg Richtung Wismar, zwischen Parum und Dreilützow, Höhe Dreilützow-Ausbau, Schwerin-Neumühle zwischen Tierklinik und Sport- und Kongresshalle, in Stralsund, Grünhofer Bogen statt Einwärts an der Dekra und Rudolf-Virchow-Straße, außerdem in Trassenheide an der Bushaltestelle, in Warnemünde, Parkstraße Richtung Dietrichshagen, Höhe Haus Stolterer und in Wörbelin haben wir noch einen Richtung Fahrbinde. Habt ihr auch noch welche gesehen? Immer her damit. Ruft an, Studio-Hotline ist die 0381 49 78 110, denn keiner meldet mehr aktuelle Flitzerblitzer.
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0: Ziellinie ist in Sicht. Ich bin Mike Gross, das Ross im Radio, kommt gut in Richtung Feierabend hier mit Alex Warren und Ordinary.
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0: ja furchtbar. Was ist denn das für ein Wetter im Moment? Schluss mit der Herbststimmung. Ich würde sagen, Ostseewelle bringt den Sommer zurück. Und zwar genau jetzt mit einem der wohl geilsten, wirklich geilsten Sommerhits der 90er Jahre. Inner Circle mit Ohrwurmgefahr. Achtung, es geht los.
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0: Ja, macht's wie die meisten hier im Land. Ihr hört jeden Tag den ganzen Tag Ostseewelle. Dankeschön dafür. In der nächsten halben Stunde schnüren wir euch auch ein richtig großes Hitpaket. Da haben wir alles mit dabei, was Spaß macht. Aus den aktuellen Charts zum Beispiel 5 AM von Michael Schulte. Und wir können uns freuen auf zum Beispiel Sarah Larsson. Lush Live hat ja auch wieder ihr großes Comeback gefeiert. Das ein absolut mega erfolgreich, wirklich unwahrscheinlich erfolgreicher Hit. Nach 11 Jahren mal wieder in den Charts ganz oben gelandet. Gibt's alles gleich.
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11: Guten Tag, ich bin Axel Prokopf. In Hamburg und Schleswig-Holstein wird wieder öfter Ja gesagt. Wie das Statistikamt Nord heute mitteilt, ist die Zahl der Eheschließungen in beiden Ländern im vergangenen Jahr gestiegen. Hamburg meldet mit knapp 5.400 Hochzeiten sogar so viele wie seit 2019 nicht mehr. In Schleswig-Holstein haben sich gut 15.000 Paare das Ja-Wort gegeben, ein paar mehr Paare als im Jahr zuvor. Die meisten Hochzeiten gab es hier übrigens im August, in Hamburg war der Mai der beliebteste Monat zum Heiraten. Nur weil ein 11-Jähriger geistesgegenwärtig die Feuerwehr rief, ist in Ratzeburg im Kreis Herzogtum Lauenburg wohl nichts Schlimmeres passiert. Hier kam es aus noch unbekannter Ursache zu einem Brand im Garten eines Einfamilienhauses. Der Junge rief schnell die 112 und die Feuerwehr konnte den Brand dann schnell löschen. In Hamburg fährt ab heute ein Kamerafahrzeug durch zwei Testgebiete. Es soll Autokennzeichen erfassen und gleich digital prüfen, ob für das Auto ein Bewohnerparkausweis oder ein Parkschein vorliegt. Oder eben nicht. Falschparker sollen so schneller gefunden werden. Das Kameraauto ist zum Test vorerst in den Hamburger Stadtteilen Harvestehude, Borgfelde, Hohenfelde und Ulmenhorst unterwegs.
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11: Tschechien darf die verurteilte Rechtsextremistin Maler Svenja Liebig an Deutschland ausliefern. Das Oberlandesgericht in Prag hat die Beschwerden der 55-Jährigen gegen die Auslieferung abgelehnt. Das hat heute Mittag eine Gerichtssprecherin mitgeteilt. Das Landgericht im tschechischen Pilsen hatte schon Anfang Juni entschieden, dass

0: Liebig zur Vollstreckung einer Haftstrafe an die deutschen Behörden übergeben werden soll. Sie wurde in Deutschland unter anderem wegen Volksverhetzung zu 1 Jahr und 6 Monaten Haft verurteilt. Die Lebenserwartung in Deutschland ist im vergangenen Jahr weiter angestiegen. Für Frauen lag sie bei 83,6 Jahren, 2 Monate mehr als im Vorjahr. Das hat das Statistische Bundesamt heute mitgeteilt. Die Lebenserwartung von Männern lag bei 79 Jahren und 1 Monat und damit 3 Monate höher als noch 2024. Das waren die Nachrichten und jetzt zum Sport.
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0: Argentiniens Nationaltrainer Lionel Scaloni hat sich über den eng getakteten Spielplan in der Endphase der Fußball-WM beklagt und längere Verschnaufspausen gefordert. Je näher man dem Ende komme, desto mehr Erholung brauche man, sagte Scaloni. Argentinien spielte zuletzt am Freitag und jetzt heute um 18 Uhr im Achtelfinale gegen Ägypten. 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
2: In Hamburg und Schleswig-Holstein bleibt es heute meist dicke bewölkt. Immer wieder ziehen vereinzelt noch so ein paar Regenschauer durch. Heute Abend gibt es aber hier und da auch Auflockerungen bei Temperaturen um 19 Grad. Dazu streckenweise auch stürmische Windböen. In der Nacht bleibt es wechselnd bewölkt, überwiegend dann noch trocken bei 10 Grad tiefstens. Und der Zwei-Tage-Trend weiter sehr wechselhaft. Morgen Sonne, Wolken, dann überwiegend trocken bei 22 Grad. Übermorgen erst grau und nass, später immer freundlicher bei 24 Grad.

0: 16.03 Uhr, Ostseewelle, der beste Verkehrsservice für unser Land. Landkreis Ludwigslust-Parchim auf der B321 zwischen Prizia und Gramnitz gab es einen Unfall mit mehreren Autos. Hier kommt er halbseitig dran vorbei. Unfall auf der B104 zwischen Bezin und Tieblitz Richtung Güstrow. Das ist noch ungesichert hier, bitte schön aufpassen. Landkreis Vorpommern-Greifswald, Vollsperrung B109. Nachverkehrsunfall zwischen Antlam und Zieten, kurz vor Zieten, Höhe an der Redoute. Dann haben wir den Stadtverkehr Rostock mit dabei. Stop and Go vor der Baustelle Werftdreieck, die Werftstraße 30 Minuten Zugabe und Weißes Kreuz statt Einwärts braucht er so 10 Minuten länger. Außerdem haben wir noch eine Info für den Fährverkehr, die Rügenfähre Stallbrode-Glewitz, die fährt heute den ganzen Tag nicht, da sind Wartungsarbeiten angesagt. Die Flitzerblitzer, die stehen an der A14 Richtung Karstädt, kurz vorm Kreuz Schwerin unter der Brücke, A24 Richtung Hamburg zwischen Zarentin und Gudow, B5 Ortseingang Ludwigslust aus Beutzenburg kommend und in Villanen Richtung Prizier, B191 in Spornitz Richtung Neustadt-Lewe an der Kirche, B192 Ortsausgang Wulkenzien in Richtung Waren, dann Brüssel mit dabei, Ortsausgang Richtung Löcknitz, blitzgefährlich. In Letzin-Siedlung stehen sie Richtung Buro, am Ortsausgang Lüdersdorf Richtung Herrenburg beidseitig, in Möggenburg Richtung Wismar, Neumukran in Richtung Sassnitz, zwischen Parum und Dreilützow, Höhe Dreilützow-Ausbau, Ortsausgang Röbel in Richtung Dambeck, Flitzerblitzer in Stralsund, Rudolf-Virchow-Straße, in Trassenheide an der Bushaltestelle, Warnemünde, Parkstraße Richtung Dietrichshagen, Höhe Haus Stoltera und in Wörbelin Richtung Verbinde. Habt ihr auch noch welche gesehen? Immer her damit, ruft an. Studio-Hotline ist die 0381 49 78 110, denn keiner meldet mehr aktuelle Flitzerblitzer.
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0: Yo, ich bin Mike Ross, das Ross im Radio. Kommt gut auf den Hof, hier mit Olivia Rodrigo.

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0: Ihr hört Ostseewelle von 3 bis 3, eure Feierabendshow mit dem Russ im Radio und gleich mit dem Glückspilz des Tages. Dazu haben wir die meiste Musik mit allen aktuellen Hits für euch am Start, damit ihr richtig gut in den Feierabend kommt. Unter anderem entdecken wir da brandneue Madonna und Sabrina Carpenter mit Bring Your Love. Kleinen Ohrenblick.
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0: 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Axel Prokop hat die Schlagzeilen für euch.
9: Eltern geben der Bildungspolitik in Mecklenburg-Vorpommern Hausaufgaben auf. In einer Umfrage bemängelten sie weniger den Unterricht, sondern das schulische Leben. Sie fordern unter anderem mehr Schulsozialarbeit, mehr Prävention gegen Mobbing und eine bedarfsgerechte Förderung für alle Kinder. Das Pariser Berufungsgericht hat die rechtsnationale Marine Le Pen zu einer einjährigen Haftstrafe mit Fußfessel verurteilt. Damit wäre es für sie nur schwer möglich, bei der Präsidentschaftswahl in Frankreich im Frühjahr zu kandidieren. Im Wahlkampf müsste sie die Fußfessel tragen.
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9: Auf der B202 bei Grevenhorst ist ein LKW mit Molkereiprodukten in den Graben gerutscht. Nicht nur haben es die Waren nicht in die Läden geschafft, auch auf der Bundesstraße hieß es anstehen. Die Straße war lange voll gesperrt. Die Bergungs- und Reinigungsarbeiten dauerten bis in die Nacht.
0: 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Das Ostseewelle-Feierabendwetter für Hamburg und Schleswig-Holstein. Am Feuerwehrmuseum in Norderstedt haben wir aktuell 17 Grad. Am Schloss Glücksburg sind es auch 17. Es bleibt fast überall im Land dicke bewölkt. Nur vereinzelt reißen die Wolken immer mal auf. Streckenweise wird es auch noch mal so ein bisschen nass. Aber im Zwei-Tage-Trend wird es ein Stückchen freundlicher. 16.30 Uhr, Ostseewelle, der beste Verkehrsservice für unser Land. Landkreis Ludwigslust-Parchim, B321 zwischen Prinzier und Gramnitz gab es einen Unfall mit mehreren Autos. Ihr kommt noch halbseitig dran vorbei, aber schön vorsichtig bitte. Unfall gab es auch auf der B104 zwischen Wetzin und Tieplitz Richtung Güstrow. Hier gibt es noch Behinderungen. Und dann schauen wir in den Landkreis Vorpommern-Greifswald. Vollsperrung auf der B109 nach Unfall zwischen Anklam und Zieten, kurz vor Zieten an der Redoute. Hier braucht das in allen Richtungen 10 Minuten länger. Stadtverkehr Rostock. Stop and go vor der Baustelle Werftdreieck. Die Werftstraße betroffen. Hier staut es sich 30 Minuten on top. Und vom Weißen Kreuz stadteinwärts braucht er so 10 Minuten länger. Info aus dem Fährverkehr. Die Rügenfähre Stahlbrode-Glewitz fährt heute den ganzen Tag nicht. Hier gibt's Wartungsarbeiten. Die Flitzerblitzer. Die stehen auch, und zwar an der A14 in Richtung Karstadt, kurz vorm Kreuz Schwerin unter der Brücke. A24 Richtung Hamburg zwischen Zarrentin und Gudow. B5 Ortseingang Ludwigslust aus Beutzenburg kommend. B191 in Spornitz Richtung Neustadt-Lewe an der Kirche. B192 Ortsausgang Wulkenzien in Richtung Waren und Klink Richtung Waren. In Brüssow am Ortsausgang bitte aufpassen Richtung Löcknitz, in Letzin-Siedlung Richtung Buro, Ortsausgang Lüdersdorf in Richtung Herrenburg, hier aber beidseitig, in Möggenburg Richtung Wismar stehen sie, in Neumukran in Richtung Sassnitz, zwischen Parum und Dreilützow, Höhe 3 Lützow Ausbau, am Ortsausgang Röbel in Richtung Dambeck, Stralsund, Rudolf-Virchow-Straße, in Trassenheide an der Bushaltestelle, in Warnemünde, Parkstraße Richtung Dietrichshagen, Höhe Haus Stolterer und in Wöbbelin in Richtung Verbinde. Habt ihr auch noch welche gesehen? Yeah! Ruft an, Studio-Hotline ist die 0381 49 78 110, denn keiner meldet mehr aktuelle Flitzerblitzer.
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hört Ostseewelle mit dem Glückspilz des Tages. Auf dem Schweriner See ist gestern Abend ein Katamaran gekentert. Das haben Passanten gesehen und sofort die Wasserschutzpolizei angerufen. Die Beamten düsten noch sofort mit dem Boot los, um zu helfen. Die Dienststelle liegt nur wenige Meter von der Unfallstelle entfernt. Und als sie mit ihrem Boot am Katamaran ankamen, haben sie nicht schlecht geguckt. Da sahen sie einen Mann, der gerade aus dem Wasser stieg und auf das Gelände der Wasserschutzpolizei läuft. Das war der Bootsführer. Der ist, nachdem der Katamaran gekentert war, sofort rübergeschwommen und wollte selbst Hilfe holen. Die Beamten richteten den Katamaran dann wieder auf, retteten dabei gleich noch einen zweiten Mann, der mit dabei war. Und alle blieben unverletzt. Alles nochmal gut gegangen.

0: Potenzial. Und dazu die meiste Musik mit allen aktuellen Hits. Das ist Ostseewelle. Hier gibt es jeden Tag, den ganzen Tag alles, was Spaß macht in der Musik. Auch in der nächsten halben Stunde, dann gibt es was Aktuelles auf die Ohren von Harry Styles, American Girls. Und wir können uns freuen auf Aloy mit Red Eyes. Kleinen Ohrenblick.
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13: Guten Tag, ich bin Axel Prokopf. In Hamburg und Schleswig-Holstein wird wieder öfter Ja gesagt. Wie das Statistikamt Nord heute mitteilt, ist die Zahl der Eheschließungen in beiden Ländern im vergangenen Jahr gestiegen. Hamburg meldet mit knapp 5.400 Hochzeiten, sogar so viele wie seit 2019 nicht mehr. In Schleswig-Holstein haben sich gut 15.000 Paare das Ja-Wort gegeben, ein paar mehr Paare als im Jahr zuvor. Die meisten Hochzeiten gab es hier übrigens im August. In Hamburg war der Mai der beliebteste Monat zum Heiraten. Nur weil ein 11-Jähriger geistesgegenwärtig die Feuerwehr rief, ist in Ratzeburg im Kreis Herzogtum Lauenburg wohl nichts Schlimmeres passiert. Hier kam es aus noch unbekannter Ursache zu einem Brand im Garten eines Einfamilienhauses. Der Junge rief schnell die 112 und die Feuerwehr konnte den Brand dann schnell löschen. In Hamburg fährt ab heute ein Kamerafahrzeug durch 2 Testgebiete. Es soll Autokennzeichen erfassen und gleich digital prüfen, ob für das Auto ein Bewohnerparkausweis oder ein Parkschein vorliegt. Oder eben nicht. Falschparker sollen so

0: schneller gefunden werden. Das Kameraauto ist zum Test vorerst in den Hamburger Stadtteilen Harvestehude, Borgfelde, Hohenfelde und Ulmenhorst unterwegs.
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0: Tschechien darf die verurteilte Rechtsextremistin Mala Svenja Liebig an Deutschland ausliefern. Das Oberlandesgericht in Prag hat die Beschwerden der 55-Jährigen gegen die Auslieferung abgelehnt. Das hat heute Mittag eine Gerichtssprecherin mitgeteilt. Das Landgericht im tschechischen Pilsen hatte schon Anfang Juni entschieden, dass Liebig zur Vollstreckung eine Haftstrafe an die deutschen Behörden übergeben werden soll. Sie wurde in Deutschland unter anderem wegen Volksverhetzung zu 1 Jahr und 6 Monaten Haft verurteilt. Die Lebenserwartung in Deutschland ist im vergangenen Jahr weiter angestiegen. Für Frauen lag sie bei 83,6 Jahren, 2 Monate mehr als im Vorjahr. Das hat das Statistische Bundesamt heute mitgeteilt. Die Lebenserwartung von Männern lag bei 79 Jahren und 1 Monat und damit 3 Monate höher als noch 2024. Das waren die Nachrichten und jetzt zum Sport.
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0: Argentiniens Nationaltrainer Lionel Scaloni hat sich über den eng getakteten Spielplan in der Endphase der Fußball-WM beklagt und längere Verschnaufspausen gefordert. Je näher man dem Ende komme, desto mehr Erholung brauche man, sagte Scaloni. Argentinien spielte zuletzt am Freitag und jetzt heute um 18 Uhr im Achtelfinale gegen Ägypten. 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
2: In Hamburg und Schleswig-Holstein bleibt es heute meist dicke bewölkt. Immer wieder ziehen vereinzelt noch so ein paar Regenschauer durch. Heute Abend gibt es aber hier und da auch Auflockerungen bei Temperaturen um 19 Grad. Dazu streckenweise auch stürmische Windböen. In der Nacht bleibt es wechselnd bewölkt, überwiegend dann noch trocken bei 10 Grad tiefstens. Und der Zwei-Tage-Trend weiter sehr wechselhaft. Morgen Sonne, Wolken, dann überwiegend trocken bei 22 Grad. Übermorgen erst grau und nass, später immer freundlicher bei 24 Grad.

0: 17.04 Uhr.
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2: Stadtverkehr Rostock, Stop and Go haben wir vor der Baustelle Werftdreieck. Werftstraße braucht also 30 Minuten länger und vom Weißen Kreuz statt einwärts so 10 Minuten on top. Stefan meldet Insel Usedom in Bansin am Lidl. Ampeln defekt in allen Richtungen, bitte aufpassen. Und Info für den Fährverkehr, die Rügenfähre Stahlbrode-Glewitz, die fährt heute den ganzen Tag nicht. Hier gibt's Wartungsarbeiten. Die Flitzerblitzer, die stehen an der A14 Richtung Karstadt, kurz vorm Kreuz Schwerin unter der Brücke. A24 Richtung Hamburg zwischen Sarrentin und Gudow. B5 Ortseingang Ludwigslust aus Beutzenburg kommend. Außerdem B191 in Spornitz Richtung Neustadt-Lewe an der Kirche. B192 Klink Richtung Waren. Am Ortsausgang Brüssow Richtung Löcknitz. In Letzin-Siedlung Richtung Buro. Außerdem Lüdersdorf, Ortsausgang Richtung Herrenburg stehen sie beidseitig. In Möckenburg Richtung Wismar, Neumukran in Richtung Sassnitz. Außerdem zwischen Parum und Drei-Lützow, Höhe Drei-Lützow-Ausbau. Am Ortsausgang Röbel in Richtung Dambeck, Stralsund oder Virchow-Straße. Trassenheide an der Bushaltestelle, also hier nicht so schnell auf den Bus warten bitte. Und in Warnemünde stehen sie an der Parkstraße Richtung Dietrichshagen. Habt ihr auch noch welche gesehen? Dann ruft an. Studio-Hotline ist die 0381 49 78 110, denn keiner meldet mehr aktuelle Flitzerblitzer.
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0: nach wie vor eine absolute Gänsehautnummer, oder? Absolute Hymne von ABBA, The Winner Takes It All aus dem Jahr 1980. Ihr hört Ostseewelle, jeden Tag, den ganzen Tag gibt's hier all eure Lieblingshits, auch in der nächsten halben Stunde. Dann können wir uns freuen auf aktuellen Sound von Alex Warren, Fever Dream, und wir haben auch was Aktuelles mit dabei von Taylor Swift. 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
0: 17.31 Uhr, hört Ostseewelle mit dem Feierabend-Update für 17:30. Axel Prokop hat die Schlagzeilen für euch.
12: Eltern geben der Bildungspolitik in Mecklenburg-Vorpommern Hausaufgaben auf. In einer Umfrage bemängelten sie weniger den Unterricht, sondern eher das schulische Leben. Sie fordern unter anderem mehr Schulsozialarbeit, mehr Prävention gegen Mobbing und eine bedarfsgerechte Förderung für alle Kinder. Das Olympische Komitee streicht die nordische Kombination aus dem Programm der Olympischen Winterspiele. Nach 100 Jahren wird es sie bei den Spielen 2030 in den französischen Alpen nicht mehr geben.
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12: Die Wiedereröffnung des Travebades in Bad Oldesloe im Kreis Stormarn ist schon wieder verschoben worden. Nach Juli ist jetzt der neu angepeilte Termin der 17. August. Eigentlich sollte das Bad schon vergangenen Herbst wieder aufmachen, aber die Sanierungsarbeiten hier haben sich immer wieder verschoben.
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0: Das Ostseewelle-Feierabendwetter für Hamburg und Schleswig-Holstein. Heute bleibt es insgesamt mausgrau vor der Tür. Streckenweise wird es auch immer mal wieder nass. Die Temperaturen klemmen auch bei 18 Grad fest. Aber Besserung ist in Sicht. Im Zwei-Tage-Trend gibt es nämlich mehr Sonne und wärmere 24 Grad. 17.33 Uhr.
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0: Stadtverkehr Rostock, Stop and Go haben wir vor der Baustelle Werftdreieck. Werftstraße braucht da ungefähr so 30 Minuten länger und Weißes Kreuz stadteinwärts ungefähr 20 Minuten mehr einplanen. Nee, 10. Stadtverkehr Stralsund, ganze Innenstadt, ein einziges Verkehrschaos wegen Baustellen und Urlaubern. Mindestens 30 Minuten mehr mitbringen und am besten vermeiden, in der Innenstadt einfach so rumzufahren. Ne? Insel Usedom in Bansin am Lidl, Ampeln-Defekt in allen Richtungen, bitte aufpassen. Und Info für den Fährverkehr, die Rügenfähre Stallbrode-Glewitz fährt heute den ganzen Tag nicht. Grund sind Wartungsarbeiten. Die Flitzerblitzer, die stehen an der A14 Richtung Karstadt, kurz vorm Kreuz Schwerin unter der Brücke. A24 Richtung Richtung Hamburg zwischen Zarrentin und Gudow. B5, Ortseingang Ludwigslust aus Beutzenburg kommend. Dann B191 in Spornitz Richtung Neustadt-Lever an der Kirche. B192 Klink Richtung Waren. Außerdem am Ortsausgang Brüssow Richtung Löcknitz. In Letzin-Siedlung Richtung Buro. Ortsausgang Lüdersdorf Richtung Herrenburg beidseitig. In Mückenburg Richtung Wismar. Neumokran Richtung Sassnitz. Zwischen Parum und Drei-Lützow Höhe Drei-Lützow-Ausbau. Am Ortsausgang Röbel in Richtung Dambeck. Stralsund haben wir einen, Rudolf-Virchow-Straße, in Trassenheide an der Bushaltestelle und in Warnemünde, Parkstraße Richtung Dietrichshagen. Habt ihr auch noch welche gesehen? Dann ruft an, Studio-Hotline ist die 0381 49 78 110, denn keiner meldet mehr aktuelle Flitzerblitzer.
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0: Oh, ich bin Mike Ross, das Ross im Radio. Macht euch einen schönen Dienstag hier mit Alex Warren und Fever Dream.

0: Ihr hört Ostseewelle am 18. Verhandlungstag im Fabian-Mordprozess. Heute haben vor dem Rostocker Landgericht 4 Polizistinnen ausgesagt. Sie haben Handys unter die Lupe genommen, das Telefon von Fabian, vom ersten Tümpelzeugen und Fabians Vater. Es gab aber auch einen sehr emotionalen Moment. Ostseewelle-Chefreporter Alexander Stuth.
1: Ja, und das war die vierte Zeugin heute Nachmittag. Sie hat ausgesagt zur Auffindesituation von Fabians Leiche am 14. Oktober im vergangenen Jahr. Und da habe ich das erste Mal auch erlebt, dass bei einer Polizistin vor Gericht Tränen geflossen sind. Das war wirklich sehr emotional, als die Frau dort, die 43-jährige, wirklich erfahrene Kriminalbeamtin, die Situation beschrieben hat, flossen Tränen, sie musste schlucken. Und sie hat dann auch noch zu dem Richter gesagt, der Junge wurde entsorgt wie Müll, ihm wurde die letzte Würde genommen. Und das natürlich auch wieder mit Tränen in den Augen. Und da habe ich selbst bei mir auch gemerkt, wie ich Gänsehaut bekommen habe, weil sie das auch, wie gesagt, so sehr emotional gesagt hat. Auch Fabians Mutter musste dabei schlucken. Gina H. hat sehr emotionslos auf ihren Tisch geguckt. Ansonsten wurden ja noch die Handys ausgewertet heute, so zum Beispiel auf das Handy von Fabian. Und da kam raus, dass Privatermittler Jürgen Trovato dort zum Beispiel auch mitgeholfen hat im Fall Fabian. Er hatte nämlich Fabians Mutter angeschrieben, hatte gesagt, hey, ich habe so eine große Reichweite, ich möchte dich unterstützen. Und dann hat sie ihm die Zugangsdaten für Fabians Google-Konto gegeben, also für das Handy. Und da hat er dann auch nochmal nachgeguckt, ob da möglicherweise irgendwo es Ansätze gibt. Der Richter war von dieser ganzen Aktion nicht so begeistert. Aber gut, im Endeffekt, ich glaube, man nimmt jede Hilfe an, die man dann kriegen kann. Es wurden sehr viele Nachrichten von Fabians Vater und Gina H. vorgespielt. Und da kann man eigentlich ganz kurz nur sagen, es ging um Eifersucht, es ging um Streitigkeiten, es ging um Kontrolle, es ging um finanzielle Probleme, es ging um alles Mögliche. Das Einzige, was dort gefehlt hat in diesen Nachrichten, waren liebevolle Nachrichten. Also sprich, ich liebe dich oder Küsschen, Schatz oder sowas gab es leider nicht.
0: Am 24. August will sich der Angeklagte ja erstmals vor Gericht äußern. Was weißt du darüber?
1: Ja, ich habe heute exklusiv mit dem Rechtsanwalt Thomas Löcker gesprochen. Er ist ja einer der beiden Verteidiger von Gina H. Und er sagte mir, dass die Angeklagte die Einlassung am 24. Oktober auch selbst verlesen will. Natürlich mit anwaltlicher Beratung. Das heißt also, die Rechtsanwälte werden in den nächsten Wochen, jetzt kommt ja die Sommerpause, 4 Wochen, werden also die Rechtsanwälte zu ihr ins Gefängnis fahren, werden dort mit ihr diese Einlassung vorbereiten. Und da wird es sicherlich dann um die Tatvorwürfe gehen. Es wird um die Persönlichkeit von Gina H. gehen. Es wird aber auch darum gehen, warum sie einiges früher so gemacht hat, wie sie es gemacht hat. Und sie wird sicherlich auch noch versuchen, einiges zu erklären. Also das wird auf jeden Fall ein sehr, sehr spannender Tag, dieser 24. August. Jetzt geht's aber erstmal übermorgen dann weiter.
0: Dankeschön, Ostseewelle-Chefreporter Alexander Stuth zum 18. Verhandlungstag im Prozess um den getöteten Fabian aus Güstrow. Die ganze Chronologie mit allen Einzelheiten könnt ihr nachlesen in unserem Ostseewelle-Nachrichtenportal bei ostseewelle.de.

0: Stoff. Schichtende in Bad Schwartau. Eutin hat Dienstschluss.
1: Gute Fahrt in den Feierabend auf der A20.
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5: Hi, Ostseewelle Hitradio Hamburg-Schleswig-Holstein hier. Wir stehen auf ehrenamtliche Arbeit im Verein. Von denen gibt's ja richtig viele hier bei uns im Norden. Und hier ist auch schon der Nächste. Moin!
6: Ich bin Martina. Wir sind aus der Kampfkunstakademie in Eutin. Unsere Kampfkunstakademie hat verschiedene Kampfkunstangebote, dass wir Selbstverteidigung machen, traditionelles Wunderkendo Kung Fu. Wir bieten Kickboxen an, extra Trainings auch für Mädchen und Frauen in der Selbstverteidigung, Selbstbehauptung und Eskrima.
5: Worauf seid ihr so richtig stolz in eurem Verein?
6: Auf die vielen tollen Lehrer und Trainer, die in der Kampfkunstakademie unterrichten. Wir haben sehr breites Spektrum an Assistenztrainern, sodass wirklich die Schüler auch betreut werden.
5: Wo finden wir euch denn?
6: Die Kampfkunstakademie in Eutin ist unter der Webadresse www.kampfkunst-eutin.de zu erreichen.
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9: Guten Abend, ich bin Axel Prokopf. Der U-Boot-Deal mit Kanada wird die maritime Wirtschaft bei uns stärken. Davon gehen Schleswig-Holsteins Ministerpräsident Daniel Günther und Mecklenburg-Vorpommerns Ministerpräsidentin Manuela Schwesig aus. ThyssenKrupp Marine Systems soll 12 Hightech-U-Boote bauen, unter anderem in Kiel und Wismar. Schwesig sagte heute, das seien gute Aussichten für die Werftstandorte, sowohl kurz- als auch langfristig.
10: Das hat jetzt Auswirkungen. Wie kann sich die Werft aufstellen und ausbauen? Es betrifft Industriearbeitsplätze und gleichzeitig auch ganz viele kleine und mittelständische Unternehmen aus der Zuliefererwirtschaft. Deswegen ist es für jetzt eine sehr gute Nachricht, aber auch für die langfristige Perspektive.
9: In Schleswig-Holstein fehlen etliche Notfall- und Rettungssanitäter. Laut Ausbildungsakademie für Notfall- und Rettungssanitäter, der RKISH, gibt es allein in den 5 Kreisen des eigenen Zuständigkeitsbereiches 120 Sanitäter zu wenig. Und weil die Einsatzzahlen zuletzt stiegen, wird sich die Situation in den nächsten Jahren wohl weiter verschärfen. Die Lebenserwartung in Deutschland ist auf neue Höchstwerte gestiegen. Wie das Statistische Bundesamt heute mitteilt, lag sie für Frauen im vergangenen Jahr bei 83,6 Jahren und für Männer bei 79,1 Jahren. Im Bundesländervergleich liegen Hamburg und Schleswig-Holstein bei der Lebenserwartung der Männer im Mittelfeld mit etwas unter 79 Jahren. Bei den Frauen landet Schleswig-Holstein im hinteren und Hamburg im vorderen Mittelfeld.
7: Deutschland und die Welt.
9: Die Zahl der Drogentoten in Deutschland bleibt auf einem Rekordhoch. Vergangenes Jahr starben 2150 Menschen an den Folgen des Drogenkonsums. Das gab heute der Bundesdrogenbeauftragte Hendrik Streeck bekannt. Alarmierend dabei ist, dass die Opfer immer jünger werden. Fast jeder 4. Drogentote ist jünger als 30. Das Pariser Berufungsgericht hat die rechtsnationale Marine Le Pen zu einer 1-jährigen Haftstrafe mit Fußfessel verurteilt. Mit diesem Urteil in einem Verfahren um mögliche Scheinbeschäftigung wäre es für Le Pen nur schwer möglich, bei der Präsidentschaftswahl in Frankreich im Frühjahr zu kandidieren. Im Wahlkampf müsste sie die Fußfessel tragen.
7: Sport.
9: Olympia. Das Olympische Komitee streicht die nordische Kombination aus dem Programm der Olympischen Winterspiele. Nach 100 Jahren wird es sie bei den Spielen 2030 in den französischen Alpen nicht mehr geben. Die nordische Kombination verbindet Skispringen und Skilanglauf und gilt eigentlich als Königsdisziplin des nordischen Skisports. 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
11: In Hamburg und Schleswig-Holstein bleibt es heute meist dicke bewölkt. Immer wieder ziehen vereinzelt noch so ein paar Regen.

Schauer durch. Heute Abend gibt es aber hier und da auch Auflockerungen bei Temperaturen um 19 Grad. Dazu streckenweise auch stürmische Windböen. In der Nacht bleibt es wechselnd bewölkt, überwiegend dann noch trocken bei 10 Grad tiefstens. Und der Zwei-Tage-Trend weiter sehr wechselhaft. Morgen Sonne, Wolken, dann überwiegend trocken bei 22 Grad. Übermorgen erst grau und nass, später immer freundlicher bei 24 Grad.

0: 18.03 Uhr, Ostseewelle, der beste Verkehrsservice für unser Land. Nochmal der Hinweis für die A19 zwischen Rostock-Überseehafen und Rostock-Nord. In beiden Richtungen Vorsicht, euch kommt ein Falschfahrer entgegen, fahrt bitte äußerst rechts, nicht überholen. Wir sagen Bescheid, wenn er weg ist. A19 zwischen Rostock-Überseehafen und Rostock-Nord, Falschfahrer. Dann schauen wir in den Stadtverkehr Rostock. Hier gibt es Stop-and-Go vor der Baustelle Werftdreieck. In der Werftstraße braucht er 30 Minuten länger. Und vom Weißen Kreuz kommen statt einwärts so 10 Minuten on top. Info aus dem Fährverkehr, die Rügenfähre Stahlbrode-Glewitz, die fährt heute den ganzen Tag nicht, da gibt's Wartungsarbeiten und die Flitzerblitzer. Die stehen an der A14 Richtung Karstädt, kurz vorm Kreuz Schwerin unter der Brücke. A24 Richtung Hamburg zwischen Zarentin und Gudow. B5 Ortseingang Ludwigslust aus Beutzenburg kommend, dann B191 in Spornitz Richtung Neustadt-Lewe an der Kirche. B192 Klink Richtung Waren, da habt ihr auch noch was?
1: Moin Moin, der Toni hier, der steht. Wollten ziehen, Ausfahrt Richtung Penzlin. Schön versteckt im Busch und macht hier wirklich 50er-Zone ein Foto nach dem anderen.
0: Dankeschön. Außerdem stehen sie am Ortsausgang Brüssow Richtung Löcknitz, in Letzin-Siedlung Richtung Buro, Ortsausgang Lödersdorf Richtung Herrenburg, hier beidseitig, in Mückenburg Richtung Wismar, Neumukran Richtung Sassnitz, zwischen Parum und Drei-Lützow, Höhe Drei-Lützow-Ausbau, am Ortsausgang Röbel in Richtung Dambeck. Olli hat noch einen.
2: Und ein neuer Blitzer in Schwerin-Müß, 30er-Zone vor dem Griechen, wird wieder geblitzt oder vielmehr gelasert.
0: Alles klar, dankeschön. Außerdem in Stralsund, Rudolf-Virchow-Straße, in Trassenheide an der Bushaltestelle und in Warnemünde, Parkstraße Richtung Dietrichshagen. Habt ihr auch noch welche gesehen? Dann ruft an, Studio-Hotline 0381 49 78 110, denn keiner meldet mehr aktuelle Flitzerblitzer.
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0: 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Jawohl, ich bin Mike Ross, das Ross im Radio, kommt gut durch den Dienstagabend hier mit Holly Humberstone und To Love Somebody, aktuell aus den Charts.

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1: Kultmucke aus dem Jahr des Mauerfalls. 1989 war das ISMC mit Easy. Ihr hört Ostseewelle mit einer guten Nachricht für die A19. Der Falschfahrer zwischen Rostock-Überseehafen und Rostock-Nord hat die Autobahn verlassen. Ihr habt wieder freie Fahrt. Kommt gut und unfallfrei ans Ziel. Ostseewelle begleitet euch mit der meisten Musik, mit allen aktuellen Hits, gleich BTS mit Swim. Gibt's noch Miley Cyrus fürs End of

0: Ganz entspannt geht's durch den Dienstagabend. Ihr hört Ostseewelle gleich mit mehr von euren Lieblingshits. Da haben wir zum Beispiel Felix Jähn und Cascada mit dabei mit Boy You Turn Me aus den aktuellen Charts und aktueller Sound von Miles Smith auch mit dabei. Klar, hier gibt's die meiste Musik mit allen aktuellen Hits. Gleich geht's weiter. Kleinen Ohrenblick.
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0: Es ist 18.30 Uhr. Ihr hört Ostseewelle mit dem Feierabend-Update für 6:30. Axel Prokop hat die Schlagzeilen für euch.
10: Der U-Boot-Deal mit Kanada wird die maritime Wirtschaft in Mecklenburg-Vorpommern stärken. Das sagte heute Ministerpräsidentin Manuela Schwesig in Berlin. ThyssenKrupp Marine Systems soll 12 Hightech-U-Boote bauen, unter anderem in Wismar und Kiel. Deutschland hat der NATO-Verteidigungsausgaben in Rekordhöhe gemeldet. Die Bundesregierung hat für das laufende Jahr einen Betrag von knapp 125 Milliarden Euro übermittelt.
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10: Die Wiedereröffnung des Travebades in Bad Oldesloe im Kreis Stormarn ist schon wieder verschoben worden. Nach Juli ist jetzt der neu angepeilte Termin der 17. August. Eigentlich sollte das Bad schon vergangenen Herbst wieder aufmachen, aber die Sanierungsarbeiten hier haben sich immer wieder verschoben.
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0: Das Ostseewelle-Feierabendwetter für Hamburg und Schleswig-Holstein. Am Feuerwehrmuseum in Norderstedt haben wir aktuell 17 Grad. Am Schloss Glücksburg sind es auch 17. Es bleibt fast überall im Land dicke bewölkt. Nur vereinzelt reißen die Wolken immer mal auf. Streckenweise wird es auch noch mal so ein bisschen nass. Aber im Zwei-Tage-Trend wird es ein Stückchen freundlicher. 18.31 Uhr, Ostseewelle, der beste Verkehrsservice für unser Land. Landkreis Ludwigslust-Parchim, B5, Beutzenburghöhe, Kreuzung B195. Hier gab es einen Unfall mit Krankenwagen und zwei Autos. Es gibt auch Öl auf der Fahrbahn, hier unbedingt aufpassen. Außerdem staut es sich in um Neustadt-Glewe. Anreiseverkehr für die Airbeat One geht los. Und Stadtverkehr Rostock, Stop and Go vor der Baustelle Werftdreieck. Werftstraße braucht also 30 Minuten länger. Und auch vom Weißen Kreuz stadteinwärts 10 Minuten Zugabe. Info für den Fährverkehr, die Rügenfähre Stahlbrode-Glewitz fährt heute den ganzen Tag nicht. Grund sind Wartungsarbeiten und Flitzerblitzer stehen an der A14 in Richtung Karstadt, kurz vorm Kreuz Schwerin unter der Brücke. A24 Richtung Hamburg zwischen Zarentin und Gudow. B5 Ortseingang Ludwigslust aus Beutzenburg kommend. Außerdem B191 in Spornitz Richtung Neustadt-Lewe an der Kirche. B192 in Klink Richtung Waren und am Ortsausgang Wulkenzin in Richtung Penzlin. In Brüssow am Ortsausgang Richtung Richtung Löcknitz kann es euch erwischen. In Letzin-Siedlung Richtung Buro. Außerdem am Ortsausgang Lüdersdorf Richtung Herrenburg beidseitig. In Mürkenburg Richtung Wismar. In Neumukran in Richtung Sassnitz. Zwischen Parum und Drei-Lützow Höhe Drei-Lützow-Ausbau. Am Ortsausgang Röbel in Richtung Dambeck. Außerdem Schwerin, Alte, Kriewitzer Landstraße. In Stralsund, Rudolf-Virchow-Straße. Trassenheide haben wir einen an der Bushaltestelle. Und in Warnemünde, Parkstraße Richtung Dietrichshagen, Höhe Haus-Stoltera. Habt ihr auch noch welche gesehen? Immer her damit. Ruft an, Studio-Hotline ist die 0381 49 78 110. Denn keiner meldet mehr aktuelle Flitzerblitzer.
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Ihr macht's wie die meisten hier im Land. Ihr hört im Feierabend Ostseewelle. Dankeschön dafür. Das war heute ein Feuerwehreinsatz, den die Kameraden in Rostock auch nur selten mal erleben. Gegen 12 Uhr kam der Notruf rein. Brandgeruch in einem Mehrfamilienhaus im Stadtteil Teutenwinkel. Sind gleich mehrere Feuerwehren losgedüst. Alle Kameraden dort angekommen, haben erstmal das Feuer gesucht. Keins gefunden. Stank aber trotzdem irgendwie nach Feuer. Fiel doch ganz schnell auf. Ganz in der Nähe gibt's eine Baustelle. Da wird ein Sportplatz neu gemacht, unter anderem mit neuem Asphalt. Und der frisch aufgetragene Teer, der stinkt ja fürchterlich, ne? Da haben die Anwohner gedacht, es brennt hier irgendwo. Dabei war es ja nur dieser beißende Gestank vom Teer. Sind alle Feuerwehren wieder abgerückt, war ja nichts Ernstes. Aber lieber so als andersrum. Stell dir mal vor, es brennt irgendwo wirklich und keiner ruft an bei der Feuerwehr. Ja, euch allen ist erstmal einen schönen Feierabend mit The Weeknd.

0: hier ist Leonie und ihr hört Ostseewelle mit Mike Ross, das Ross im Radio.
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0: Ihr hört Ostseewelle am Dienstagabend. Achtelfinale der Fußballweltmeisterschaft. Argentinien spielt ja gerade gegen Ägypten. Zur Halbzeitpause liegt Argentinien mit 0:1 zurück. Einen Elfmeter hat Messi in der 21. Minute verschossen. Mal gucken, wie es in der zweiten Hälfte abläuft.
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10: Guten Abend, ich bin Axel Prokopf. Der U-Boot-Deal mit Kanada wird die maritime Wirtschaft bei uns stärken. Davon gehen Schleswig-Holsteins Ministerpräsident Daniel Günther und Mecklenburg-Vorpommerns Ministerpräsidentin Manuela Schwesig aus. ThyssenKrupp Marine Systems soll 12 Hightech-U-Boote bauen, unter anderem in Kiel und Wismar. Schwesig sagte heute, das seien gute Aussichten für die Werftstandorte, sowohl kurz- als auch langfristig.
11: Das hat jetzt Auswirkungen. Wie kann sich die Werft aufstellen und ausbauen? Es betrifft Industriearbeitsplätze und gleichzeitig auch ganz viele kleine und mittelständische Unternehmen aus der Zuliefererwirtschaft. Deswegen ist es für jetzt eine sehr gute Nachricht, aber auch für die langfristige Perspektive.
10: In Schleswig-Holstein fehlen etliche Notfall- und Rettungssanitäter. Laut Ausbildungsakademie für Notfall- und Rettungssanitäter, der RKISH, gibt es allein in den 5 Kreisen des eigenen Zuständigkeitsbereiches 120 Sanitäter zu wenig. Und weil die Einsatzzahlen zuletzt stiegen, wird sich die Situation in den nächsten Jahren wohl weiter verschärfen. Die Lebenserwartung in Deutschland ist auf neue Höchstwerte gestiegen. Wie das Statistische Bundesamt heute mitteilt, lag sie für Frauen im vergangenen Jahr bei 83,6 Jahren und für Männer bei 79,1 Jahren. Im Bundesländervergleich liegen Hamburg und Schleswig-Holstein bei der Lebenserwartung der Männer im Mittelfeld mit etwas unter 79 Jahren. Bei den Frauen landet Schleswig-Holstein im hinteren und Hamburg im vorderen Mittelfeld.
9: Deutschland und die Welt.
10: Die Zahl der Drogentoten in Deutschland bleibt auf einem Rekordhoch. Vergangenes Jahr starben 2150 Menschen an den Folgen des Drogenkonsums. Das gab heute der Bundesdrogenbeauftragte Hendrik Streeck bekannt. Alarmierend dabei ist, dass die Opfer immer jünger werden. Fast jeder vierte Drogentote ist jünger als 30. Das Pariser Berufungsgericht

0: Das Bundesgericht hat die rechtsnationale Marine Le Pen zu einer einjährigen Haftstrafe mit Fußfessel verurteilt. Mit diesem Urteil in einem Verfahren um mögliche Scheinbeschäftigung wäre es für Le Pen nur schwer möglich, bei der Präsidentschaftswahl in Frankreich im Frühjahr zu kandidieren. Im Wahlkampf müsste sie die Fußfessel tragen.
1: Sport.
0: Olympia. Das Olympische Komitee streicht die nordische Kombination aus dem Programm der Olympischen Winterspiele. Nach 100 Jahren wird es sie bei den Spielen 2030 in den französischen Alpen nicht mehr geben. Die nordische Kombination verbindet Skispringen und Skilanglauf und gilt eigentlich als Königsdisziplin des nordischen Skisports. 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
2: In Hamburg und Schleswig-Holstein bleibt es heute meist dicke bewölkt. Immer wieder ziehen vereinzelt noch so ein paar Regenschauer durch. Heute Abend gibt es aber hier und da auch Auflockerungen bei Temperaturen um 19 Grad. Dazu streckenweise auch stürmische Windböen. In der Nacht bleibt es wechselnd bewölkt, überwiegend dann noch trocken bei 10 Grad tiefstens. Und der Zwei-Tage-Trend weiter sehr wechselhaft. Morgen Sonne, Wolken, dann überwiegend trocken bei 22 Grad. Übermorgen erst grau und nass, später immer freundlicher bei 24 Grad.

0: 19.05 Uhr. 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
1: Landkreis Ludwigslust-Parchim, B5, Beutzenburg. An der Kreuzung B195 gab es einen Unfall zwischen einem Krankenwagen und zwei Autos. Auch Öl auf der Fahrbahn. Das muss jetzt hier alles aufgeräumt werden. Deshalb ist die Kreuzung voll gesperrt. Wir haben Stau in und um Neustadt-Glewe wegen der Anreise zum Airbeat One Festival. Und Stadtverkehr Rostock, Stop and Go vor der Baustelle Werftdreieck. Hier braucht ihr ungefähr 30 Minuten länger, wenn ihr durch die Werftstraße wollt. Das Ganze stadteinwärts. Die Flitzerblitzer, die stehen an der A14 Richtung Karstadt, kurz vorm Kreuz Schwerin unter der Brücke. A24 Richtung Hamburg zwischen Zarentin und Gudo. B5 Ortseingang Ludwigslust aus Beutzenburg kommend. B191 in Spornitz Richtung Neustadt-Lewe an der Kirche. B192 Klink Richtung Waren und am Ortsausgang Wulkenzien in Richtung Penzlin. Peter hat einen gemeldet an der B193 zwischen Neustrelitz und Penzlin. Dankeschön. Außerdem am Ortsausgang Brüssow Richtung Löcknitz bitte aufpassen. In Letzin-Siedlung Richtung Bochum. Ortsausgang Lüdersdorf Richtung Herrenburg stehen sie beidseitig. In Mückenburg Richtung Wismar. Neumukran in Richtung Sassnitz. Zwischen Parum und Drei-Lützow, Höhe Drei-Lützow Ausbau. Am Ortsausgang Röbel Richtung Dambeck, Schwerin, alte Kriwitzer Landstraße. In Stralsund, Rudolf-Virchow-Straße, Trassenheide an der Bushaltestelle und in Warnemünde, Parkstraße Richtung Dietrichshagen. Habt ihr auch noch welche gesehen? Yay, immer her damit. Ruft an, Studio-Hotline ist die 0381 49 78 110, denn keiner meldet mehr aktuelle Flitzerblitzer.
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1: Ja, macht euch einen schönen Dienstagabend. Ich bin Mike Ross, das Ross im Radio. Und hier haben wir einen aktuellen Hit von Olivia Rodrigo für euch aus den aktuellen Charts. Ich finde die Nummer total geil. Das hier ist Drop Dead.

0: Ganz entspannt durch den Dienstagabend mit Ostseewelle und all eure Lieblingshits. In der nächsten halben Stunde wird sommerlich mit Blue Lagoon. Es wird sehr kultig mit den Boomfunk MCs. Und wir haben natürlich alle aktuellen Hits mit dabei, unter anderem aktuellen Sound von Samba.
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3: Ohne unsere Vereine hier bei uns im Norden geht gar nichts. Und deshalb hören wir hier bei Ostseewelle Hitradio Hamburg-Schleswig-Holstein mit Stolz auf die nächsten Vereinshelden, die richtig anpacken. Moin!
4: Ja, ich bin der erste Vorsitzende vom Tennisclub 78 Eckernförde und mein Name ist Dr. Norbert Lynch.
3: Was macht euren Verein so besonders?
4: Wir sind ein sehr familiärer Tennisverein in Eckernförde und haben die Besonderheit, dass es direkt neben uns auch noch einen anderen Tennisverein gibt, der deutlich älter ist. Und entstanden ist unser Tennisverein 1978, deswegen heißt er auch TC 78 Eckernförde, weil damals der andere Club Aufnahmestopp hatte und dieser Bäckerboom damals natürlich die Tennisplätze gefüllt hat. Wir machen viel zusammen, aber ganz wichtig haben wir das geschafft, dass wenn jetzt einer vom Blau-Gelb mit einem vom TC 78 Tennis spielen möchte, dann ist es egal auf welcher Anlage, also da fließt dann auch kein Geld mehr.
3: Welches Ereignis werdet ihr nie vergessen?
4: Insbesondere diese Jugendtennisturniere, wo wir dann mit Zelten und abends am Lagerfeuer sitzen und sowas und nicht nur Tennis spielen, sondern auch irgendwie Geschicklichkeitssachen oder Bodycar-Rennen oder sowas. Das ist das, was mir so aus den letzten 20 Jahren als Highlight in Erinnerung ist.
3: Ja, vielen Dank für diesen Einblick.
4: Ja, dann sage ich herzlichen Dank und kann nur sagen, der Tennisclub 78 Eckernförde freut sich auf alle, die gerne mal vorbeikommen und dürfen mich auch gerne über E-Mail kontaktieren, dr.linz@t-online.de.
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0: Gleich 19.30 Uhr hört Ostseewelle mit dem Feierabend-Update für 19:30. Axel Brockhoff hat die Schlagzeilen für euch.
5: Eltern geben der Bildungspolitik in Mecklenburg-Vorpommern Hausaufgaben auf. In einer Umfrage bemängelten sie weniger den Unterricht, sondern eher das schulische Leben. Sie fordern unter anderem mehr Schulsozialarbeit, mehr Prävention gegen Mobbing und eine bedarfsgerechte Förderung für alle Kinder. Deutschland hat der NATO Verteidigungsausgaben in Rekordhöhe gemeldet. Die Bundesregierung hat für das laufende Jahr einen Betrag von knapp 125 Milliarden Euro übermittelt.
1: Hier bei uns zwischen Kiel und Hamburg.
5: Auf der B202 bei Grevenhorst ist ein LKW mit Molkereiprodukten in den Graben gerutscht. Nicht nur haben es die Waren nicht in die Läden geschafft, auch auf der Bundesstraße hieß es anstehen. Die Straße war lange voll gesperrt. Die Bergungs- und Reinigungsarbeiten dauerten bis in die Nacht.
0: 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Schauen wir aufs Abendwetter hier bei Ostseewelle. Temperaturen liegen aktuell bei 16 Grad. Es ist jetzt wechselnd bewölkt. Wolken reißen hier und da immer weiter auf. Aber ganz vereinzelt haben wir noch so ein paar Regenschauer mit dabei. Erst in der Nacht ziehen die dann ab bei 9 Grad tiefstens. Und der Zwei-Tage-Trend wird besser. Morgen Sonne, ja, Wolken, aber nur noch ganz vereinzelt ein paar Regentropfen bei 23 Grad. Übermorgen erst grau und nass, später immer freundlicher bei 24. 19.30 Uhr.
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0: Schauen wir in den Landkreis Ludwigslust-Parchim, B5, Bolzenburg. An der Kreuzung B195 gab es einen Unfall zwischen Krankenwagen und zwei Autos. Die Kreuzung ist gesperrt, hier muss erstmal aufgeräumt werden. Und Anreisewelle zur Airbeat One in Neustadt-Lewe. Also in und um Neustadt-Lewe kann es jetzt ordentlich sich zustauen. Die Flitzerblitzer stehen an der A14 Richtung Karstadt, kurz vorm Kreuz Schwerin unter der Brücke. A24 Richtung Hamburg zwischen Sarrentin und Gudow. B191 in Spornitz Richtung Neustadt-Lewe an der Kirche. B192 Klink Richtung Waren und am Ortsausgang Wulkenzien in Richtung Penzlin. B193 zwischen Neustrelitz und Penzlin kann es euch erwischen. Außerdem am Ortsausgang Grüssow Richtung Löcknitz. In Letzin Siedlung Richtung Borow. Am Ortsausgang Lüdersdorf Richtung Herrenburg hier beidseitig. In Möckenburg Richtung Wismar, Neumukran Richtung Sassnitz, zwischen Parum und Dreilützow Höhe Dreilützow Ausbau, am Ortsausgang Röbel in Richtung Dambeck, Flitzerblitzer in Schwerin, Alte Krewitzer Landstraße, in Stralsund Rudolf-Virchow-Straße, Trassenheide an der Bushaltestelle und in Wismar Parkstraße Richtung Dietrichshagen. Habt ihr auch noch welche gesehen? Dann ruft an, Studio-Hotline ist die 0381 49 78 110, denn keiner meldet mehr aktuelle Flitzerblitzer.
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5: Ja, also was ist denn hier los beim WM-Achtelfinale? Ich glaube, damit hatten die wenigsten gerechnet. Ägypten führt jetzt 2-0 gegen Argentinien, die eigentlich Titelfavorit großer waren.
6: Wahnsinn, ich habe eigentlich gesagt, Argentinien-Frankreich wäre mein Traumfinale.
5: Sieht im Moment nicht danach aus.
6: Also Argentinien liegt zurück, 0-2 gegen Ägypten.
5: Und Messi hat nicht getroffen.
6: Auch nicht.
5: Nee.
6: 68 Minuten sind gespielt. So viel Zeit bleibt da nicht mehr, um das Ding vielleicht noch zu drehen.
5: Nee.
6: Kommt gut durch den Dienstagabend hier mit Sonder.

0: 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Axel Brockhoff in der Nachrichtenredaktion. In New York droht ein Wolkenkratzer einzustürzen. Du hast die ersten Infos?
1: Ja, mitten in Manhattan haben sich Stahlträger an einem Hochhaus verbogen. Das Hochhaus ist 38 Stockwerke hoch. Es ist das ehemalige Pfizer-Hauptquartier und wird eigentlich gerade zu einem Luxuswohnhaus umgebaut. Aber heute Morgen dann gegen 8 Uhr Ortszeit sind etwa 5 Stockwerke abgesackt. Ziegel sind auf die Straße gefallen, Bauarbeiter haben aber alles rechtzeitig mitbekommen und Alarm geschlagen, also wurden das 38-stöckige Hochhaus und auch 8 weitere Häuser in der Nähe evakuiert, darunter auch eine Schule mit 400 Kindern. Das Gebiet ist jetzt weiträumig abgesperrt und jetzt wird gecheckt, was da noch passieren könnte und warum die Stahlträger nachgaben, das weiß im Moment noch keiner.
0: Also, Dankeschön für die Infos. Kommt gut durch den Dienstagabend. Hört Ostseewelle jetzt mit Kamerad und seinem aktuellen Hit Akios.

0: Ihr hört Ostseewelle am Dienstagabend und es geht hier wirklich Schlag auf Schlag bei der WM. Ist ja Achtelfinale. Argentinien spielt gegen Ägypten, eben noch 0-2. Dann kam der Anschlusstreffer und ja. Dann kommt Messi um die Ecke, macht das 2-2 unentschieden. 84 Minuten sind gespielt. Aktuell steht es zwischen Argentinien und Ägypten 2-2. Wenn das jetzt sich noch nicht in irgendeine Richtung dreht, dann geht das natürlich in die Verlängerung. Und die hat Sophie Dietrich für euch mit im Blick.
1: Ja, natürlich. Da halte ich euch natürlich auf dem Laufenden. Bis dahin natürlich gute Laune in erster Linie. Und den Kollegen.
0: Ah!
1: Der hat nämlich einen neuen Hit gemacht. Und ich bin sehr gespannt, was ihr gleich dazu sagt. Gibt's gleich um 8:45 hier bei Ostseewelle. Bei Hit oder Shit. Das hier ist erstmal Michael Patrick Kelly.

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1: In Bad Sülze hat sich über viele Jahrzehnte hinweg aus einem Fest der Kirchengemeinde das Roxa-Festival entwickelt. Pastorin Annemarie Hasenpusch fasst die Geschichte kurz zusammen.
2: Es hat tatsächlich hier Ende der 80er Jahre ein erstes Sommerfest der Kirchengemeinde gegeben. Das entwickelte sich dann weiter, wie es immer so läuft, dass im Gemeinwesen, dass die Stadt, dass Ehrenamtliche mit Kirche auch zusammengearbeitet haben und es wurde ein Turmfest, was auch wirklich jährlich gefeiert wurde mit ein paar Unterbrechungen. Und der Freundeskreis Popkultur, der ist hier sehr aktiv in der Stadt, arbeitet viel mit der Gemeinde, mit der Kommune zusammen, viele engagierte Ehrenamtliche. Und so kam es dazu, dass sich dann das Salzstadtfestival hier in Bad Sülze auch etabliert hat, immer am 2. Juli-Wochenende, wo Bands kommen, Künstler kommen. Und es gab schon immer eine Kooperation und Kirchengemeinde ist immer Kooperationspartnerin geblieben. Seit 2023 heißt dieses Festival jetzt Roxa. Das ist so ein Kunstname, ne, der sich aus dem Rock und dem Salzstadtfestival eben zusammengesetzt hat.
1: Das Roxa-Festival findet von Freitag bis Sonntag statt in Bad Sülze. Die Kirche steht in diesem Zeitraum allen offen. Am Samstag von 17 bis 19 Uhr findet ein Orgelkonzert statt und außerdem gibt es Turm- und Kirchenführungen. Alle Infos und mehr Programm findet ihr auf www.roxa.de. Aus der Ostseewelle Kirchenredaktion, Jana Kaniette.
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2: Guten Abend, ich bin Axel Prokopf. Der U-Boot-Deal mit Kanada wird die maritime Wirtschaft bei uns stärken. Davon gehen Schleswig-Holsteins Ministerpräsident Daniel Günther und Mecklenburg-Vorpommerns Ministerpräsidentin Manuela Schwesig aus. ThyssenKrupp Marine Systems soll 12 Hightech-U-Boote bauen, unter anderem in Kiel und Wismar. Schwesig sagte heute, das seien gute Aussichten für die Werftstandorte, sowohl kurz- als auch langfristig.
3: Das hat jetzt Auswirkungen. Wie kann sich die Werft aufstellen und ausbauen? Es betrifft Industriearbeitsplätze und gleichzeitig auch ganz viele kleine und mittelständische Unternehmen aus der Zuliefererwirtschaft. Deswegen ist es für jetzt eine sehr gute Nachricht, aber auch für die langfristige Perspektive.
2: In Schleswig-Holstein fehlen etliche Notfall- und Rettungssanitäter. Laut Ausbildungsakademie für Notfall- und Rettungssanitäter, der RKISH, gibt es allein in den 5 Kreisen des eigenen Zuständigkeitsbereiches 120 Sanitäter zu wenig. Und weil die Einsatzzahlen zuletzt stiegen, wird sich die Situation in den nächsten Jahren wohl weiter verschärfen. Die Lebenserwartung in Deutschland ist auf neue Höchstwerte gestiegen. Wie das Statistische Bundesamt heute mitteilt, lag sie für Frauen im vergangenen Jahr bei 83,6 Jahren und für Männer bei 79,1 Jahren. Im Bundesländervergleich liegen Hamburg und Schleswig-Holstein bei der Lebenserwartung der Männer im Mittelfeld mit etwas unter 79 Jahren. Bei den Frauen landet Schleswig-Holstein im hinteren und Hamburg im vorderen Mittelfeld.
1: Deutschland und die Welt.
2: Die Zahl der Drogentoten in Deutschland bleibt auf einem Rekordhoch. Vergangenes Jahr starben 2150 Menschen an den Folgen des Drogenkonsums. Das gab heute der Bundesdrogenbeauftragte Hendrik Streeck bekannt. Alarmierend dabei ist, dass die Opfer immer jünger werden. Fast jeder vierte Drogentote ist jünger als 30. Das Pariser Berufungsgericht hat die rechtsnationale Marine Le Pen zu einer einjährigen Haftstrafe mit Fußfessel verurteilt. Mit diesem Urteil in einem Verfahren um mögliche Scheinbeschäftigung wäre es für Le Pen nur schwer möglich, bei der Präsidentschaftswahl in Frankreich im Frühjahr zu kandidieren. Im Wahlkampf müsste sie die Fußfessel tragen.
1: Sport.
2: Olympia. Das Olympische Komitee streicht die nordische Kombination aus dem Programm der Olympischen Winterspiele. Nach 100 Jahren wird es sie bei den Spielen 2030 in den französischen Alpen nicht mehr geben. Die nordische Kombination verbindet Skispringen und Skilanglauf und gilt eigentlich als Königsdisziplin des nordischen Skisports. Wann immer etwas Wichtiges passiert, ihr hört es sofort bei Ostseewelle und jetzt das Wetter.
4: Ihr hört Ostseewelle mit dem Wetter bei uns in Hamburg und Schleswig-Holstein. Und auch heute Abend ist es nicht so dolle, viel grau, hier und da auch noch ein Schauer möglich, bei Temperaturen so um die 17 Grad. Der Zwei-Tage-Trend. Morgen am Mittwoch, da sieht es alles schon ein bisschen besser aus. Es wird trockener und dazu gibt's einiges an Sonne bei Temperaturen bis 22 Grad. Und übermorgen am Donnerstag, da wird's wieder etwas durchwachsener, zwar auch sonnig, aber auch wieder mehr Regen bei und dazu 23 Grad Spitze.

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Eine Meldung nochmal aus dem Landkreis Ludwigslust-Parchim, B5 Beutzenburg, Höhe der Kreuzung B195. Da gab es einen Unfall mit einem Krankenwagen und zwei Pkw. Da ist auch Öl auf der Fahrbahn. Aktuell ist da auch immer noch voll gesperrt. Außerdem staut es sich in und um Neustadt-Glewe wegen der frühen Anreise zum Airbeat One Festival. Die Flitzerblitzer, die stehen auf der A14 Richtung Karstadt, kurz vor Kreuz Schwerin unter der Brücke. A24 Richtung Hamburg zwischen Zarrentin und Gudow. B191 Spornitz Richtung Neustadt-Glewe an der Kirche. B192 zwei Stück, einmal Klink Richtung Waren und Ortsausgang Wilkenzin Richtung Penzlin. Dann B193 zwischen Neustrelitz und Penzlin. Ortsausgang Brüssel Richtung Löcknitz, in Letzin Siedlung Richtung Buro, noch einer Ortsausgang Lüdersdorf Richtung Herrenburg beidseitig, in Müggenburg Richtung Wismar, Neumkran Richtung Sassnitz, zwischen Parum und Drei-Lützow Höhe, Drei-Lützow Ausbau. Ortsausgang Röbel noch einer Richtung Dambeck, Schwerin Alte Krivisser Landstraße, in Stralsund Rudolf-Virchow-Straße, in Trassenheide an der Bushaltestelle.

0: und noch einer in Warnemünde in der Parkstraße Richtung Dietrichshagen, Höhe Haus Stolterer. Habt ihr auch noch welche entdeckt? Dann gerne anrufen. Studio Hotline ist die 0381 49 78 110. Denn keiner meldet mehr aktuelle Flitzerblitzer.
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News von der Fußball-WM. Ihr hört Ostseewelle. Es ist jetzt 20.07 Uhr und Argentinien hat ganz knapp gegen Ägypten gewonnen. 3:2 in der Nachspielzeit. 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

Ihr hört Ostseewelle am Dienstagabend, jetzt mit einer neuen Runde Hit oder Shit. Ich zeige euch einen neuen Titel und ihr könnt dann entscheiden, ob ihr den öfter bei uns hören wollt oder nicht. Wenn schon nicht durchs Wetter, dann durchs Radio kriegen wir jetzt Sommerstimmung pur von Jason Derulo. Gemeinsam mit DJ Goja und Melody. Mi Chico heißt der Titel. Ich sehe mich da so in Spanien, schönes schwarzes Sommerkleid, warmer Wind in den Haaren. Ein Traum. Also Mi Chico bei Hit oder Shit. 0381 49 78 110. Klingelt gleich sehr gerne.

0: hört Ostseewelle und wir sind mittendrin in einer Runde Hit oder Shit jetzt auf dem Dienstagabend. Das war gerade der neue Titel von Jason Derulo gemeinsam mit DJ Goja und Melody, Mi Chico. Und wenn ihr mögt, dann seid ihr jetzt sehr gerne an der Reihe 0381 49 78 110. Gerne durchklingeln. So, und hier, huch, einmal Telefon anmachen, klingelt's auch schon. Hallo, wer ist denn hier an der Studio-Hotline?
1: Ja, hi, hier ist Tina auf dem Weg vom Feierabend nach Hause.
0: Na du?
1: Und ich würde sagen, das ist auf jeden Fall ein Hit.
0: Ja.
1: Aber ich würde auch sagen, ein rotes Sommerkleid und eine rot-schwarze Blume im Haar.
0: Oh, ja. Guter Call. Würde ich so nehmen. Auch gut. Super, dann danke ich dir fürs Mitmachen.
1: Danke, tschüss.
0: Ciao, ciao. So, wen haben wir denn hier noch dran? Hallo?
2: Sagen ist der Dennis, ich sag, es ist ein Hit.
0: Du sagst, es ist ein Hit? Okay, Dennis, ist notiert. Dann haben wir 2-0 für Hit. Dankeschön. Wer ist denn hier noch dran? Hallo?
2: Also, wie ist der Thomas wieder?
0: Na, Thomas? Und, was sagst du?
2: Auf jeden Fall Daumen nach oben.
0: Daumen nach oben, alles klar, Thomas. Das ist das 3-0 für Hit. Dankeschön. Dann gehen wir mal direkt weiter. Wer ist denn hier noch dran? Hallo?
3: Hallo, ja, hier ist die Peggy. Also ich bin auch der Meinung, das wird ein Hit.
0: Ja.
3: Ist so ein bisschen Merengue-Style. Ich finde das total toll.
0: Ist ganz geil, ne? Ich finde das auch gut. Ist 4-0 dann jetzt für Hit. Ich danke dir auch fürs Mitmachen.
3: Okay, klar. ciao.
0: So, dann Hapsala, wer ist hier noch dran? Hallo?
4: Ja, hallo, hier ist Thorsten. Ich finde, das ist schön zum Abschillen. Auf jeden Fall ein Hit.
0: Okay, Thorsten, dann haben wir 5 zu 0 für Hit. Oh Gott, jetzt nichts Falsches sagen. Danke dir auch fürs Mitmachen. Wer ist denn hier noch dran? Hallo?
5: Jo, moin, hier ist die Kerstin aus Leipzig.
0: Na, Kerstin, und?
5: Total cool, das muss zwingend in die Liste. Ich bin ab 1.8. wieder oben bei euch an der Küste. Das
0: ja,
5: will
0: perfekt.
5: Ich hören im Radio.
0: Geil. Na, dann werde ich das mal so weitergeben. Ich danke dir. So, dann ist hier noch jemand an der Leitung. Hallo.
6: Hi, hier sind Steffi, Vanessa und Anja. Also wir sagen Hit.
0: Na, ihr drei, ihr seid auch Hit. Mein Gott.
6: Jo.
0: Dann danke ich euch. Dann werde ich euch aber mal kollektiv als eine Stimme. Dann haben wir 7-0 jetzt für Hit. Ich danke euch. Eigentlich ist es ja schon geklärt, ne? Aber ihr ruft gerade so fleißig an, Mann. Dann muss man auch mal überall rangehen. Wer ist denn hier noch dran? Hallo.
7: Hallo, hier ist Thomas aus Neustadt-Glewe. Ich wollte euch nur sagen, das kann Shit.
0: Du sagst, das ist Shit?
7: Ja.
0: Okay, Thomas, dann haben wir jetzt 7-1 für Hit und Thomas hat dir eine Gegenstimme gemacht. Ist aber ein bisschen egal, leider. Ich gebe das so, wie es ist, der Musikredaktion weiter und es ist so, dass ihr hauptsächlich Hit gesagt habt. Und deswegen Sommerstimmung, wir notieren uns das und wir werden unsere Playlist dementsprechend anpassen. Ich bedanke mich fürs Mitmachen, war ja wirklich sehr zahlreich heute, war sehr schön, euch alle zu hören. Weiter geht's dann jetzt hier mit Gewohntem, ne? Ab Richtung Feierabend, eure Lieblingsmusik gibt's bei Ostseewelle. Das hier zum Beispiel, das ist ein richtig geiler 80er. Das ist der Goldene Reiter von Joachim Witt.

0: 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Wir starten direkt rein gleich mit einer meiner persönlichen Lieblingsfrauen im Programm aktuell, Bebe Rexha mit New Religion. Und nur wenige Minütchen später gibt's Leonie mit Callum Scott und Stay. Der hat richtig schön Ohrwurmpotenzial.
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0: Das Wetter bei Ostseewelle. Heute Abend vor allem Richtung Süden immer bewölkter, teils sind da auch Schauer möglich, bei Temperaturen so um die 17 Grad. Der Zwei-Tage-Trend. Morgen am Mittwoch, da schaut es wieder ganz gut aus, so im Vergleich zu den letzten Tagen. Mehr Sonne und weniger Regen insgesamt bei bis zu 23 Grad. Und übermorgen am Donnerstag, ja, erste Tageshälfte grau und nass, zweite Tageshälfte dann aber wieder ein bisschen sommerlicher. Und insgesamt Temperaturen bis 25 Grad. 20.31 Uhr, Ostseewelle, der beste Verkehrsservice für unser Land. Eine Meldung nochmal aus dem Landkreis Ludwigslust-Parchim. B5 Beutzenburg, Höhe Kreuzung B195. Der Unfall mit dem Krankenwagen und zwei PKW ist da jetzt auch immer noch voll gesperrt. Ja, dauert einfach noch ein bisschen. Außerdem staut es sich in und um Neustadt-Glewe wegen der Anreise Airbeat One Festival. Nimmt da ein bisschen Geduld mit. Die Flitzerblitzer, die stehen auf der A14 Richtung Karstadt, kurz vor Kreuz Schwerin unter der Brücke. A24 Richtung Hamburg zwischen Zarrentin und Gudow. B191 in Spornitz Richtung Neustadt-Glewe an der Kirche. B192 Klink Richtung Waren und Ortsausgang Vulkenzin Richtung Penzlin. Dann B193 zwischen Neustrelitz und Penzlin. Ortsausgang Brüssow Richtung Löcknitz, in letzten Siedlungen Richtung Buro. Ortsausgang Lüdersdorf Richtung Herrenburg beidseitig. In Mückenburg Richtung Wismar, Neumkran Richtung Sassnitz. Zwischen Parum und Drei-Lützow, Höhe Drei-Lützow Ausbau. Ortsausgang Röbel Richtung Dambeck. Schwerin Alte Kriwitzer Landstraße. In Stralsund in der Rudolf-Virchow-Straße. Trassenheide an der Bushaltestelle. Und noch einer in Warnemünde in der Parkstraße Richtung Dietrichshagen, Höhe Haus Stoltera. Habt ihr auch noch welche entdeckt? Gerne melden. Studio-Hotline ist die 0381 49 78 110. Denn keiner meldet mehr aktuelle Flitzerblitzer.
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0: Ich würde sagen, wir feiern Argentinien, Ägypten. Einmal Argentinien 3-2 gewonnen. Mit Bebe Rexha. Let's go.

Purple Disco Machine. Und der ist leider gar keine Maschine. Der Weltstar legt bis Mitte Juli jetzt noch eine Live-Pause ein, weil ihm sein Gehör Probleme macht. Gute Besserung, hier ist er mit Ausdies. Beat of your heart.

0: Ihr hört Ostseewelle am Dienstagabend und ihr wisst, ihr könnt uns immer gern erreichen, wenn ihr was habt. 0381 49 78 110.
1: Hier ist die Anna, hallo. Von meinem Mann, der Onkel und die Frau haben heute auf der A20 bei Altentreptow einen schweren Verkehrsunfall gehabt in den Morgenstunden. Und bei der Bergung von den Personen ist halt der Hund vor Schock, ist er aus dem Auto gerannt. Die Feuerwehr hat mit Drohnen abgesucht, aber leider ohne Erfolg. Und ich bitte jetzt, den Leuten Augen und Ohren aufzuhalten, um den Hund Willi zu finden.
0: Okay, Willi ist ein Dackel und?
1: Er ist sehr ängstlich und hat am Halsband eine Telefonnummer dran.
0: Okay, und ansonsten sagst du, ist ein Dackel. Der ist ja jetzt nicht so schwer zu erkennen, ne?
1: Der ist nicht schwer zu erkennen, ja. Ein Dackel namens Willi ist der.
0: Dackel Willi ganz ängstlich entlaufen nach einem schweren Verkehrsunfall heute Morgen auf der A20 bei Altentreptow. Wenn ihr ihn gesehen habt, dann gern bei uns anrufen, 0381 49 78 110. Ansonsten, wenn ihr ihn auch vielleicht irgendwie direkt, wenn ihr ihm begegnen solltet, sag ich mal, an seinem Halsband ist eine Nummer, wo ihr die liebe Diana, die angerufen hat, auch erreichen könntet. Wir drücken auf jeden Fall ganz, ganz doll die Daumen, dass Dackel Willi bald wieder nach Hause findet. 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

0: Ihr hört Ostseewelle auf den letzten Metern in der Spätschicht, vielleicht ja auch gerade so wie Laura. Die macht noch ein bisschen Orga-Kram, schlägt sich mit Mails rum. Zur Motivation hauen wir euch da eine schöne Powernummer rein, ja, von Katy Perry. Und vorweggemixt, da starten wir in die nächste halbe Stunde mit entspannten Pop aus den aktuellen Charts. Mr. Know-It-All von Teddy Swims. Alles gleich nach den Nachrichten. 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
3: Ich bin Dirk Zeitler. Trotz ihrer Verurteilung kandidiert Frankreichs führende rechtsnationale Marine Le Pen für die Präsidentschaftswahl im kommenden Jahr. Sie wolle gegen ihre Verurteilung Revision einlegen und als Kandidatin antreten, sagte die 65-Jährige im Sender TF1. Am frühen Nachmittag hatte ein Berufungsgericht Le Pen in einem Verfahren um Scheinbeschäftigung und EU-Gelder schuldig gesprochen. Es verhängte ein Jahr Haft mit Fußfessel und entzog ihr das passive Wahlrecht für 15 Monate. Bundeskanzler Merz hofft beim NATO-Gipfel auf einen guten Geist von Ankara. US-Präsident Trump sucht dagegen den Streit. Ich war sehr enttäuscht von der NATO, sagte er in der türkischen Hauptstadt und erneuerte seine Kritik. Großbritannien, Italien, Deutschland und Frankreich hätten die USA im Iran-Krieg hängen lassen.
4: Trump ging holterdiepolter in das NATO-Treffen, enttäuscht von den europäischen Bündnispartnern im Irankrieg, Besitzansprüche auf Grönland, angedrohter US-Truppenabzug aus Europa und Kritik an der europäischen Einwanderungs- und Energiepolitik. Da bleibt wenig Hoffnung auf Harmonie, aber Trumps Stimmungen ändern sich immer schnell. Aus den USA, Tina Eck.
3: Die Bundesregierung muss sparen, auch beim Heizen. Die Förderung von Wärmepumpen und anderen klimafreundlichen Heizungen soll nach Regierungsplänen in den nächsten Jahren deutlich sinken. Dies geht aus einer Vorlage für den Haushaltsausschuss des Bundestags hervor.
5: Unterm Strich will die Regierung damit gut 2 Milliarden Euro einsparen. Betroffen sind vor allem Leute mit mittlerem und höherem Einkommen. Die erhalten geringere Förderbeträge. Bisher übernimmt der Staat ja beim Heizungstausch je nach Voraussetzungen bis zu 70% der Kosten. Haushalte mit eher niedrigem Einkommen, die sollen dagegen etwas stärker unterstützt werden. Und geplant ist auch ein Kinderbonus. Claudia Wächter, Nachrichtenredaktion.
3: Zum Sport. Erst patzt Lionel Messi, dann rettet er den Weltmeister. In einem Fußballdrama hat Argentinien auch dank seines Superstars das WM aus im Achtelfinale gerade noch verhindert. Nach einem 2-Tore-Rückstand drehte Argentinien das Spiel gegen Ägypten in der Schlussphase noch zu einem 3:2 und darf weiter vom 4. Triumph träumen.
0: Ihr hört Ostseewelle mit dem Wetter bei uns in Hamburg und Schleswig-Holstein. Und auch heute Abend ist es nicht so dolle, viel grau, hier und da auch noch ein Schauer möglich, bei Temperaturen so um die 17 Grad. Der Zwei-Tage-Trend. Morgen am Mittwoch, da sieht das alles schon wieder ein bisschen besser aus. Es wird trockener und dazu gibt's einiges an Sonne bei Temperaturen bis 22 Grad. Und übermorgen am Donnerstag, da wird's wieder etwas durchwachsener, zwar auch sonnig, aber auch wieder mehr Regen bei und dazu 23 Grad Spitze.

21.03 Uhr, Ostseewelle, der beste Verkehrsservice für unser Land. Alles frei soweit auf den Straßen. Die Flitzerblitzer, die stehen auf der A14 Richtung Karstadt, kurz vor Kreuz Schwerin unter der Brücke. A24 Richtung Hamburg zwischen Zarrentin und Gudow. B191 Spornitz Richtung Neustadt-Glewe an der Kirche. Dann B192 Klink Richtung Waren und Ortsausgang Wulkenzien Richtung Penzlin. B193 zwischen Neustrelitz und Penzlin. Ortsausgang Brüssow Richtung Löcknitz. In Letzin-Siedlung Richtung Buro. Mögenburg Richtung Wismar. In Neumukran Richtung Sassnitz. Zwischen Parum und Drei-Lützow Höhe Drei-Lützow Ausbau. Ortsausgang Röbel Richtung Dambeck. In Schwerin Alte Krewitzer Landstraße. In Stralsund Rudolf-Virchow-Straße. Trassenheide an der Bushaltestelle. Und noch einer in Warnemünde in der Parkstraße Richtung Dietrichshagen Höhe Haus Stolterer. Habt ihr auch noch welche entdeckt? Dann ruft gerne an. Studio Hotline ist die 0.

0: 0381 49 78 110. Denn keiner meldet mehr aktuelle Flitzerblitzer.
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0: Das hier ist einer davon. Das ist Mr. Know-It-All von Teddy Swims. Ich bin Sophie und ich wünsche euch einen sehr, sehr schönen Dienstagabend.

0: Von euch starten jeden Tag besser gelaunt in den Tag mit Ostseewelle im Ohr. Heute früh im Guten Morgen, da haben wir unsere Sendung wieder mit euren Geschichten bereichert. Das ist ja erst recht immer ein Fest. Und es ging darum, Sommerurlaub. Was habt ihr schon mal vergessen?
1: Bei unserem allerersten Schwedenurlaub haben wir dann im Ferienhaus bemerkt, dass die damals noch Digitalkamera leider zu Hause geblieben ist. Und so mussten wir uns mit Erinnerungen füllen.
2: Ja, moin, hier ist die Ines.
3: Hallo Ines.
4: Hallo Ines.
2: Passt auf, also wir haben mal die Schuhe der Kinder vergessen. Und zwar waren wir auf dem Weg nach Österreich in den Winterurlaub.
3: Ja.
2: Haben wir kurz vor München die erste Pause gemacht, wollten dann in die Tanke und wir so, wo sind die Schuhe?
4: Und da haben wir noch den Andreas.
5: Guten Morgen, Ostseewelle. Ich bin mit meiner Familie in den Urlaub gefahren und ich habe tatsächlich festgestellt, ich habe meine Schlüppis vergessen.
4: Na. So.
0: Ärgerlich. Auch morgen starten wir wieder gemeinsam in den Tag ab 5 Uhr. Der gute Morgen mit Andreas Sparmann und Uwe 169,5 Wurlitzer hier bei Ostseewelle. Einfach einschalten ab 5. Bis dahin noch ein bisschen gute Laune in Form von Mucke. Aktueller Hit von Alle Farben und René Miller. Das ist

0: Ihr hört Ostseewelle, Dienstagabend, gleich 9:30. Ich bin Sophie und wir machen uns jetzt gemeinsam einen entspannten später 90er von Savage Garden gleich dabei und dazu ein bisschen was zum Mitsingen. Direkt vorweg Save My Love von Kygo, Khalid und Griffin. 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
0: Ihr hört Ostseewelle mit dem Blick aufs Wetter. Heute Abend meist klarer Himmel, nur vereinzelt noch ein paar Wolken. Da dann auch mal ein Schauer noch mal mit dabei. Aber wie gesagt, meist trocken. Bei Temperaturen noch so um die 16 Grad. Der Zwei-Tage-Trend, morgen am Mittwoch in ganz Mecklenburg-Vorpommern wieder schön sonnig und auch recht warm, 23 Grad an der Spitze. Und übermorgen am Donnerstag, gerade vormittags wieder der eine oder andere Schauer mit bei, aber auch da später dann wieder viel Sonne bei Top-Temperaturen bis 25 Grad. 21.31 Uhr, Ostseewelle, der beste Verkehrsservice für unser Land. Alles frei soweit auf den Straßen, kommt gut durch. Flitzerblitzer haben wir aber noch einige für euch stehen. Einmal auf der A14 Richtung Karstädt, kurz vor Kreuz Schwerin unter der Brücke. A24 Richtung Hamburg, zwischen Zarrentin und Gudow. Dann B191 Spornitz Richtung Neustadt-Glewe an der Kirche. B192 Ortsausgang Wulkenzien Richtung Penzlin. B193 zwischen Neustrelitz und Penzlin. Ortsausgang Brüssel noch einer Richtung Löcknitz. In Letzin Siedlung Richtung Buro. In Büngenburg Richtung Wismar. Neumukran Richtung Sassnitz, zwischen Parum und Drei-Lützow-Ausbau, Ortsausgang Röbel Richtung Dambeck. In Schwerin Alte Kriewitzer Landstraße, in Stralsund in der Rudolf-Virchow-Straße, Trassenheide an der Bushaltestelle und noch einer in Warnemünde in der Parkstraße Richtung Dietrichshagen, das ist Höhe Haus Stolterer. Habt ihr auch noch welche gesehen? Dann gerne melden, Studio Hotline ist die 0381 49 78 110. Denn keiner meldet mehr aktuelle Flitzerblitzer.
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1: Das ist der aktuelle Hit von Kygo mit Khaled und Griffin. Save My Love.

hört Ostseewelle, Dienstagabend und jetzt im Sommer, da gibt's ja sozusagen Ostseewelle zum Anfassen, ne? Wir hüpfen raus aus dem Radio und direkt vor eure Haustüren. Die große Ostseewelle Sommertour, einmal quer durch unser Land und wir bringen ja auch was mit, ne? 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Und wenn ihr erratet, wie viele das sind, dann könnt ihr diese Anzahl in Euro gewinnen. 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Darauf ein fetter aktueller Hit.

0: Ihr hört Ostseewelle. Der eine oder andere von euch ist vielleicht gerade noch zurück von einer späten Hunderunde. Na dann, jetzt aber schnell ab in die Joggi. Macht's euch gemütlich mit Romantik von Bruno Mars und entspanntem Pop aus den aktuellen Charts. Repeated von Ed Sheeran und Martin Garrix ist auch eine richtig geile Nummer. 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
4: Ich bin David Riemer. Deutschland hat der NATO erneut Verteidigungsausgaben in Rekordhöhe gemeldet. Die Bundesregierung übermittelte für das laufende Jahr einen Betrag von fast 125 Milliarden Euro. Das geht aus Daten hervor, die zum Start des Gipfeltreffens in Ankara veröffentlicht wurden.
5: Gegenüber dem Vorjahr ist das eine Steigerung von rund 25%. Der Anteil der Verteidigungsausgaben am Bruttoinlandsprodukt würde auf etwa 2,7% klettern. Innerhalb der NATO geben damit nur die USA mehr Geld für Verteidigung aus als Deutschland. Die Zahlen sollen beim NATO-Gipfel vor allem den mächtigsten Gast überzeugen,

0: Beamten, sagte sie. Am Nachmittag hatte ein Berufungsgericht Le Pen in einem Verfahren um Scheinbeschäftigung und EU-Gelder schuldig gesprochen. Die Zahl der Drogentoten in Deutschland bleibt auf einem Rekordhoch. Vergangenes Jahr starben über 2100 Menschen an den Folgen ihres Drogenkonsums. Das gab der Bundesdrogenbeauftragte Streeck in Berlin bekannt. Alarmierend dabei, die Opfer werden immer jünger.
1: Sie sind oft jung, risikofreudig und bezahlen dafür mit ihrem Leben. In den letzten 5 Jahren hat sich die Zahl der Todesfälle bei den unter 20-Jährigen fast verdoppelt. Fast jeder 4. Drogentote ist heute jünger als 30. Die Antwort darauf dürfe nicht Betroffenheit sein, sondern mehr Prävention und frühe Hilfsangebote, sagte Streeck. Auffällig ist, dass die jüngeren Drogentoten vor allem Medikamente konsumiert haben. Meist spielt aber auch ein riskanter Mischkonsum von Pillen, Alkohol und anderen Substanzen eine Rolle. Gleichzeitig breiten sich synthetische Opioide wie Fentanyl weiter aus. Tanja Wagner, Nachrichtenredaktion.
0: Erst patzt Lionel Messi, dann rettet er den Weltmeister. In einem Fußballdrama hat Argentinien auch dank seines Superstars das WM-Aus im Achtelfinale gerade noch verhindert. Nach einem 2-Tore-Rückstand drehte Argentinien das Spiel gegen Ägypten in der Schlussphase noch zu einem 3:2 und darf weiter vom 4. Triumph träumen.
2: Ihr hört Ostseewelle mit dem Wetter bei uns in Hamburg und Schleswig-Holstein. Und auch heute Abend ist es nicht so dolle, viel grau, hier und da auch noch ein Schauer möglich, bei Temperaturen so um die 17 Grad. Der Zwei-Tage-Trend. Morgen am Mittwoch, da sieht das alles schon ein bisschen besser aus. Es wird trockener und dazu gibt's einiges an Sonne bei Temperaturen bis 22 Grad. Und übermorgen am Donnerstag, da wird's wieder etwas durchwachsener, zwar auch sonnig, aber auch wieder mehr Regen bei und dazu 23 Grad Spitze.

0: 22.02 Uhr, Ostseewelle, der beste Verkehrsservice für unser Land. Alles frei soweit auf den Straßen. Die Flitzerblitzer, die stehen auf der A14 Richtung Wismar, Höhe Platerberg. Dann A24 Richtung Hamburg zwischen Zarrentin und Gudow. B96 Rügenzubringer Richtung A20, Höhe Rastplatz Rügenblick. B191 in Spornitz Richtung Neustadt-Glewe an der Kirche. B321 in Slate Richtung Parchim. Ortsausgang Brüssow Richtung Löcknitz. In Heringsdorf Neuhofer Straße. Letzin Siedlung Richtung Buro. In Müggenburg Richtung Wismar. Neumukran Richtung Sassnitz, zwischen Parum und Drei-Lützow, Höhe Drei-Lützow Ausbau. Ortsausgang Röbel Richtung Dambeck, in Stralsund an der Rudolf-Virchow-Straße. Und noch einer in Trassenheide an der Bushaltestelle. Keiner meldet mehr aktuelle Flitzerblitzer.
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1: Martin Garrix und Ed Sheeran mit Repeated.

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1: Ich bin David Riemer. Deutschland hat der NATO erneut Verteidigungsausgaben in Rekordhöhe gemeldet. Die Bundesregierung übermittelt

0: Deutschlands Investitionen nannte er lächerlich. In Ankara dürfte sich nun zeigen, ob sich beide Seiten aufeinander zubewegen. Aus Berlin Thomas Brockt.
1: Trotz ihrer Verurteilung kandidiert Frankreichs führende rechtsnationale Marine Le Pen für die Präsidentschaftswahl im kommenden Jahr. Sie wolle gegen ihre Verurteilung Revision einlegen und als Kandidatin antreten, sagte sie. Am Nachmittag hatte ein Berufungsgericht Le Pen in einem Verfahren um Scheinbeschäftigung und EU-Gelder schuldig gesprochen. Die Zahl der Drogentoten in Deutschland bleibt auf einem Rekordhoch. Vergangenes Jahr starben über 2100 Menschen an den Folgen ihres Drogenkonsums. Das gab der Bundesdrogenbeauftragte Streeck in Berlin bekannt. Alarmierend dabei, die Opfer werden immer jünger.
2: Sie sind oft jung, risikofreudig und bezahlen dafür mit ihrem Leben. In den letzten 5 Jahren hat sich die Zahl der Todesfälle bei den unter 20-Jährigen fast verdoppelt. Fast jeder 4. Drogentote ist heute jünger als 30. Die Antwort darauf dürfe nicht Betroffenheit sein, sondern mehr Prävention und frühe Hilfsangebote, sagte Streeck. Auffällig ist, dass die jüngeren Drogentoten vor allem Medikamente konsumiert haben. Meist spielt aber auch ein riskanter Mischkonsum von Pillen, Alkohol und anderen Substanzen eine Rolle. Gleichzeitig breiten sich synthetische Opioide wie Fentanyl weiter aus. Tanja Wagner, Nachrichtenredaktion.
1: Erst patzt Lionel Messi, dann rettet er den Weltmeister. In einem Fußballdrama hat Argentinien auch dank seines Superstars das WM-Aus im Achtelfinale gerade noch verhindert. Nach einem 2-Tore-Rückstand drehte Argentinien das Spiel gegen Ägypten in der Schlussphase noch zu einem 3:2 und darf weiter vom 4. Triumph träumen.
3: Ihr hört Ostseewelle mit dem Wetter am Dienstagabend. Wir haben aktuell viele dicke Wolken im ganzen Land. Hier und da ist auch noch mal ein Schauer dabei, bei nächtlichen Tiefstwerten bis 9 Grad runter. Der 2-Tage-Trend morgen am Mittwoch, da gibt uns der Sommer noch mal ein kleines so Probierhäppchen. Viel Sonne und 23 Grad an der Spitze. Dann übermorgen am Donnerstag aber auch wieder genug damit. Da starten wir wieder mit Regen in den Tag. Später aber eventuell Sonne dabei, ja? Bei 25 Grad maximal.
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1: Ich bin David Riemer. Deutschland hat der NATO erneut Verteidigungsausgaben in Rekordhöhe gemeldet. Die Bundesregierung übermittelte für das laufende Jahr einen Betrag von rund 125 Milliarden Euro. Das geht aus Daten hervor, die das Verteidigungsbündnis zum Auftakt seines Gipfeltreffens in Ankara veröffentlichte. Innerhalb der NATO geben damit nur die USA mehr Geld für Verteidigung aus als Deutschland. Entschädigungsansprüche und mehr Preistransparenz. Nach jahrelangen Verhandlungen gibt es im EU-Parlament nun eine Mehrheit, um Fluggastrechte zu stärken. Für die Verbraucher, die Ansprüche geltend machen wollen, soll es einfacher werden.
2: Wer aus der EU abfliegt und mindestens 3 Stunden verspätet ankommt, der bekommt gestaffelt nach Entfernung bis zu 600 Euro zurück.

0: sei in ständiger Abstimmung mit den Ländern. Es gehe vor allem um die Krankenhausfinanzierung und die flächendeckende Versorgung. Argentinien hat im Achtelfinale der Fußball-WM einen 0:2-Rückstand gedreht und nach einem Kraftakt das Viertelfinale erreicht. Gegen Ägypten siegte der Weltmeister am Ende 3:2.
1: Gut 70 Minuten läuft alles für Ägypten. Ibrahim macht nach 15 Minuten das 1:0. Kurz danach hält Torwart Schubir einen schwach geschossenen Foul-Elfmeter von Messi. Und nach Sikos 2:0 in Minute 67 riecht es in Atlanta nach Sensation. Aber Romeros Anschlusstreffer in der 79. Minute weckt den Weltmeister. Messi macht 5 Minuten später den Ausgleich, sein 21. WM-Treffer. Und in der 2. Minute der Nachspielzeit köpft Enzo Fernandes den Titelverteidiger ins Viertelfinale. Thomas Thonfeld, Sportredaktion.
0: Im Viertelfinale trifft Argentinien um Superstar Lionel Messi nun auf den Sieger der Partie Schweiz gegen Kolumbien.
2: Ihr hört Ostseewelle am Mittwoch und wir haben den Blick aufs Wetter für euch. Es ist eine bewölkte Nacht, teilweise auch Schauer dabei und die Temperaturen fallen ab bis 9 Grad. Im Laufe des Mittwochs heute wird es dann aber wieder richtig schön. Neben ein paar harmlosen Wolken wieder viel Sonne und dazu 23 Grad maximal. Der Zwei-Tage-Trend, morgen am Donnerstag, da brauchen wir vormittags nochmal die Regenschirme. Aber das verzieht sich dann im Laufe des Tages und die Sonne wagt sich wieder raus bei bis zu 25 Grad. Und übermorgen, am Freitag, da starten wir richtig sommerlich ins Wochenende. Jede Menge Sonne und Temperaturen bis 27 Grad.
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1: Dominik Feig, White Keys.

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1: Ich bin David Riemer. Nach Attacken auf mehrere Tanker in der Straße von Hormuz hat das US-Militär Ziele im Iran angegriffen. Das US-Regionalkommando spricht von einer Serie heftiger Angriffe. Teheran solle einen hohen Preis für die Attacken auf Handelsschiffe mit zivilen Besatzungen zahlen. Mit dem neuen US-Angriff wächst die Gefahr einer erneuten militärischen Eskalation in der Region. Deutschland hat der NATO erneut Verteidigungsausgaben in Rekordhöhe gemeldet. Die Bundesregierung übermittelte für das laufende Jahr einen Betrag von fast 125 Milliarden Euro. Das geht aus Daten hervor, die zum Start des Gipfeltreffens in Ankara veröffentlicht wurden.
2: Gegenüber dem Vorjahr ist das eine Steigerung von rund 25%. Der Anteil der Verteidigungsausgaben am Bruttoinlandsprodukt würde auf etwa 2,7% klettern. Innerhalb der NATO geben damit nur die USA mehr Geld für Verteidigung aus als Deutschland. Die Zahlen sollen beim NATO-Gipfel vor allem den mächtigsten Gast überzeugen. US-Präsident Trump hat erst vor wenigen Tagen wieder die Ausgaben der Europäer kritisiert. Deutschlands Investitionen nannte er lächerlich. In Ankara dürfte sich nun zeigen, ob sich beide Seiten aufeinander zubewegen. Aus Berlin, Thomas Brockt.
1: Trotz ihrer Verurteilung kandidiert Frankreichs führende rechtsnationale Marine Le Pen für die Präsidentschaftswahl im kommenden Jahr. Das sagte sie am Abend im französischen Fernsehen. Zuvor hatte ein Gericht Le Pen in einem Verfahren um Scheinbeschäftigung und EU-Gelder schuldig gesprochen.
3: Le Pens Ankündigung zu kandidieren ist ein Pauken.

0: dies der Fall ist, wäre eine Kandidatur nämlich unmöglich, ganz unabhängig davon, was bei der Revision herauskommt. Aus Paris, Michael Evers.
1: Erst patzt Lionel Messi, dann rettet er den Weltmeister. In einem Fußballdrama hat Argentinien auch dank seines Superstars das WM-Aus im Achtelfinale gerade noch verhindert. Nach einem 2-Tore-Rückstand drehte Argentinien das Spiel gegen Ägypten in der Schlussphase noch zu einem 3:2 und darf weiter vom vierten Triumph träumen.
2: Ihr hört Ostseewelle am Mittwoch und wir haben den Blick aufs Wetter für euch. Es ist eine bewölkte Nacht, teilweise auch Schauer dabei und die Temperaturen fallen ab bis 9 Grad. Im Laufe des Mittwochs heute wird es dann aber wieder richtig schön. Neben ein paar harmlosen Wolken wieder viel Sonne und dazu 23 Grad maximal. Der Zwei-Tage-Trend morgen am Donnerstag, da brauchen wir vormittags nochmal die Regenschirme. Aber das verzieht sich dann im Laufe des Tages und die Sonne wagt sich wieder raus bei bis zu 25 Grad. Und übermorgen am Freitag, da starten wir richtig sommerlich ins Wochenende. Jede Menge Sonne und Temperaturen bis 27 Grad.
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1: Tame Impala und Jenny mit Dracula.

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1: Ich bin David Riemer. Nach den jüngsten Attacken auf mehrere Tanker in der Straße von Hormuz hat das US-Militär Ziele im Iran angegriffen. Das teilte das für den Nahen Osten zuständige Regionalkommando des US-Militärs mit.
2: Die Spannungen sind verschärft. Die USA schlagen heftig zu. 4 bis 5-mal so schwere Bombenangriffe wie vor 10 Tagen, beschrieb ein US-Regierungsbeamter. Auch die Ölsanktionen gegen den Iran wurden wieder in Kraft gesetzt. Damit soll Teheran für die Angriffe auf Handelsschiffe in der Straße von Hormuz bestraft werden. Eine neue militärische Eskalation droht. Der diplomatische Prozess ist in Stocken geraten. Der Iran wirft den USA vor, gegen das bisher erzielte Rahmenabkommen zu verstoßen und droht mit entschlossenen Gegenmaßnahmen. Aus den USA, Tina Eck.
1: Das Europaparlament hat 9 europäischen Fluggastrechten zugestimmt. Eine breite Mehrheit der Abgeordneten stimmte für die Reform, die unter anderem vorsieht, dass Eltern im Flugzeug künftig kostenlos Sitzplätze neben ihren Kindern reservieren können und Ticketpreise übersichtlich dargestellt werden müssen. Die Regeln für Entschädigungen bei verspäteten Flügen sollen im Wesentlichen unverändert bleiben. Die Staats- und Regierungschefs der NATO-Staaten setzen die Beratungen bei ihrem Gipfel in Ankara heute fort. Am 2. und letzten Tag des Treffens geht es unter anderem um die Frage der Lastenteilung in der Allianz zwischen den USA und den übrigen Verbündeten. Daneben geht es auch um die weitere Unterstützung der von Russland angegriffenen Ukraine. Argentinien hat im Achtelfinale der Fußball-WM einen 0:2-Rückstand gedreht und nach einem Kraftakt das Viertelfinale erreicht. Gegen Ägypten siegte der Weltmeister am Ende 3:2.
3: Gut 70 Minuten läuft alles für Ägypten. Ibrahim macht nach 15 Minuten das 1:0. Kurz danach hält Torwart Schubir einen schwach geschossenen Foul-Elfmeter von Messi. Und nach Sikos 2:0 in Minute 67 riecht es in Atlanta nach Sensation. Aber Romeros Anschlusstreffer